0: Entwicklung der Durchschnittslöhne in Deutschland gekoppelt.
1: Die USA greifen in dieser Nacht nach eigenen Angaben wieder den Iran an. Laut US-Militär handelt es sich um Vergeltungsschläge auf Anweisung von US-Präsident Trump. Der wirft dem Iran vor, einen US-Militärhubschrauber abgeschossen zu haben. Die beiden Piloten seien unverletzt und in Sicherheit. Die USA müssten aber auf diesen Angriff reagieren.
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1: Die Handballmannschaft der Solinger Feuerwehr hat die deutsche Meisterschaft bei den Berufsfeuerwehren gewonnen. Inke Köster für WDR aktuell.
3: Im Finale setzten sich die Solinger Rettungskräfte gegen die Nachbarn aus Wuppertal durch. Nach einem Unentschieden in der regulären Spielzeit fiel die Entscheidung erst im 7-Meter-Werfen. Für die Feuerwehr Solingen ist es der erste Titel bei den bundesweiten Meisterschaften. Im vergangenen Jahr hatte die Mannschaft den zweiten Platz geholt. Die neuen Titelträger wurden nach ihrer Rückkehr auf der Feuerwache in Solingen von Kollegen, Freunden und Angehörigen empfangen. Im kommenden Jahr richtet Solingen das Turnier selbst aus.
1: Das Wetter in Nordrhein-Westfalen. Am Tag bleibt es wechselhaft mit Sonne, Wolken und vor allem am Nachmittag einzelnen Schauern und kurzen Gewittern. Die Temperaturen erreichen dann in Bad Münstereifel bis zu 16 Grad, Schwerte 17 und in Bielefeld maximal 19 Grad. Das war WDR aktuell.
4: Schönen Dank fürs 3-Minuten Nachrichtenupdate. Von mir jetzt der Blick auf die Straßen im Lande. Hier ist der Verkehrsservice der ARD Hitnacht. A1 vor der Norderelbbrücke staute sich in beiden Richtungen wegen eines Schwertransportes. Die A4 Aachen Richtung Köln ist zwischen Köln-Klettenberg und Köln-Eiffeltor nach einem Unfall gesperrt. Die A7 Kassel Richtung Fulda ist zwischen Bad Hersfeld West und Kirchheimer Dreieck bis auf weiteres wegen Löscharbeiten gesperrt. Die A8 Salzburg Richtung München wird zwischen Hofaldinger Forst und Kreuz München Süd wegen Bauarbeiten bis ca. 6 Uhr früh mehrfach kurzfristig gesperrt. Die A31 ist zwischen Jemgum und Leer West wegen Bauarbeiten im Ems-Tunnel in beiden Richtungen bis früh 6 Uhr gesperrt. Dann der Blick auf die A45 Hagen Richtung Dortmund. Hier ist zwischen Westhofener Kreuz und Dortmund Süd wegen Brückenarbeiten bis 5 Uhr früh gesperrt. Außerdem ist im Westhofener Kreuz die Verbindung auf die A1 Richtung Köln gesperrt. Die A71 ist zwischen Kölle-Dahr und Heldrungen in beiden Richtungen wegen Wartungsarbeiten im Schmücketunnel bis 6 Uhr früh gesperrt. Die A71 Erfurt Richtung Schweinfurt ist zwischen Oberhof und Suhlzeller Mehles wegen Wartungsarbeiten im Tunnel Hochwald bis 6 Uhr früh gesperrt. Die A100 in Berlin ist zwischen Jakob-Kaiser-Platz und Hohenzollern-Damm wegen Wartungsarbeiten in beiden Richtungen gesperrt. Ebenfalls in Berlin die A111 der Tunnelflughafen Tegel ist wegen Bauarbeiten bis 5 Uhr früh in beiden Richtungen gesperrt. Und dann noch die A565 hier ist zwischen Bonn-Beuel und Bonn-Auerberg in beiden Richtungen wegen Brückenarbeiten gesperrt. Ihnen unterwegs eine gute Fahrt durch die Nacht.
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4: Mit Hanno Bauer in Erfurt. Ich grüße schön.

Na, nur nicht zu serious durch die Nacht. Das ist auf jeden Fall schön, wenn wir auch ein bisschen Spaß haben können in der Nacht und uns gegenseitig sagen, was wir so alles erleben. Dazu gibt's ja unsere E-Mail-Adresse ard-hitnacht@mdr.de. Ich freue mich auf jeden Fall über Ihre kleinen positiven Geschichten des Alltags, was Ihnen so passiert ist oder was Sie gerade so in der Nacht tun.

0: Für Hermann ist der Urlaub wohl vorbei. Auf jeden Fall hat er geschrieben, moin, lieber Hanno, wir hatten heute eine ausgesprochen muntere Fahrt zurück aus dem Südtirol-Urlaub über den Reschenpass durch Österreich und ohne Stau auf der A7, 960 Kilometer in 11 Stunden und konnten noch im Hellen einen Gartenrundgang machen. In 11 Tagen ist dank reichlich Regen alles gut gediehen und es sind noch reichlich Erdbeeren zu ernten. Unsere Kinder und Enkel haben in der Zwischenzeit auch gut davon genascht und einiges eingefroren. Die Fotos habe ich gestern gemacht von unserer Fahrt auf das Stilfser Joch, 48 Kehren hinauf auf 3174 Meter. Dann mit der Seilbahn zum Sommerskigebiet am Ortler, war aber noch nicht in Betrieb, aber die Aussicht war wunderbar. Liebe Grüße nach Erfurt an die Hörergemeinde Hermann aus Beutzenburg. Lieber Hermann, ich bedanke mich erstmal schön für die Bilder. Ich bin noch gar nicht richtig durch und habe aber schon gesehen, das ist sowas. Da bekommt man gleich wieder das Urlaubsgefühl. Also, ich hoffe, ihr gewöhnt euch gut ein in Beutzenburg und habt dann eine schöne Zeit. Noch ist es ja so kalt wie auf 3174 Metern. Also, da werdet ihr nichts vermissen.
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0: Lieber Rüdiger in Neuruppin, ich habe die E-Mail nicht vergessen. Es ist nur so, dass wirklich sehr viele Zuschriften reinkommen. Jedenfalls habe ich mich sehr gefreut erstmal über das herrliche Sonnenuntergangsfoto von vorhin. Da versinkt der Sonnenball nämlich gerade hinter der Kirche. Das sieht sehr malerisch aus. Und außerdem schreibt Rüdiger, und da stimme ich 100% zu, ich freue mich, dass alle Mandatsträger im Bundestag mit dem Aussetzen der Erhöhung signalisieren, wir haben verstanden. Das ist wunderbar. Einen genauso wunderbaren Abend wünsche ich unserer Therapiegruppe unter deiner Moderation und hoffe ausreichend rege Beteiligung der Patienten. Naja, also Patienten, Therapiegruppe. Wollen wir es mal nicht übertreiben, lieber Rüdiger. Aber manchmal ist es schon so ein bisschen so. Ist ja schön, wenn man sich was von der Seele schreiben kann und auch schön, wenn man danach ein besseres Gefühl hat, oder? Auf jeden Fall schreibt er, wir werden es auf diesem Pilgerweg schaffen, alle oder möglichst viele Menschen mitzunehmen, um zu einem einigermaßen gerechten Stück Erde hier zu kommen. Die ganze Welt werden wir natürlich nicht schaffen. Wir würden uns nur verheben, aber wir können ja Vorbild sein. Habt einen schönen musikalischen Abend. Ich werde mir erlauben, manchmal einfach wegzudämmern, wenn mich deine Musik zum Träumen anregt. Liebe Grüße, Rüdiger, der kleine, manchmal renitente, aber durchweg friedliche Träumer aus Neuruppin. Rüdiger, da verstehen wir uns sehr gut. Ich freue mich auf jeden Fall sehr über diese E-Mail und bedanke mich. Grüße ganz lieb zurück und wünsche jetzt noch eine gute Nacht. Und wenn man dabei immer mal wegträumt, dann ist das ja auch die beste Therapie, die man bekommen kann, denn Schlaf hilft immer.
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0: Geniale E-Mail. Dankeschön. Hat mich sehr gefreut. Und bei uns geht's jetzt weiter mit den Pet Shop Boys, Best and Girls in der ARD-Hitnacht.

0: Right Beside You direkt an ihrer Seite und sogar noch in beiden Ohren ist ihre Nachtsendung hier, die ARD Hitnacht, immer auch an der Seite derer, die nachts unterwegs sind, privat oder beruflich. 2.30 Uhr ist es genau, Zeit für den Verkehrsservice der ARD Hitnacht. A1 vor der Norderelbbrücke staute sich immer noch in beiden Richtungen wegen eines Schwertransportes. Die A4 Aachen Richtung Köln ist zwischen Köln-Klettenberg und Köln-Eiffeltor nach einem Unfall gesperrt. Die A7 Kassel Richtung Fulda ist zwischen Bad Hersfeld und Kirchheimer Dreieck bis auf Weiteres wegen Löscharbeiten gesperrt. Die A8 Salzburg Richtung München ist zwischen Hofoldinger Forst und Kreuz München Süd wegen Bauarbeiten bis ca. 6 Uhr früh mehrfach kurzzeitig gesperrt. Die A11 Berliner Ring Richtung Kreuz Uckermark ist zwischen Bernau Süd und Bernau Nord wegen eines Polizeieinsatzes gesperrt. Dann der Blick auf die A31. Hier ist zwischen Jemgum und Leer West wegen Bauarbeiten im Ems-Tunnel in beiden Richtungen bis 6 Uhr früh gesperrt. Die A45 Hagen Richtung Dortmund ist zwischen Westhofener Kreuz und Dortmund Süd wegen Brückenarbeiten bis 5 Uhr früh gesperrt. Und außerdem ist im Westhofener Kreuz die Verbindung auf die A1 Richtung Köln gesperrt. Zweimal ist die A71 dabei. Zwischen Kölleda und Heldrungen wird gearbeitet im Schmücketunnel. Deswegen ist hier in beiden Richtungen bis 6 Uhr früh gesperrt. Und ebenfalls bis 6 Uhr früh gesperrt ist die A71 Erfurt Richtung Schweinfurt zwischen Oberhof und Suhl-Zellermeles wegen Wartungsarbeiten im Tunnel Hochwald. Dann die A100 in Berlin ist zwischen Jakob-Kaiser-Platz und Hohenzollern-Damm wegen Wartungsarbeiten in beiden Richtungen gesperrt. Und die A111, der Tunnel Flughafen Tegel, ist wegen Bauarbeiten bis 5 Uhr früh ebenfalls in beiden Richtungen gesperrt. Und die Autobahn 565 noch, die Nordbrücke Bonn, ist zwischen Bonn-Beuel und Bonn-Auerberg in beiden Richtungen wegen Brückenarbeiten gesperrt. Ihnen unterwegs eine gute Fahrt durch die Nacht.
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0: Mitten in der Nacht mit Hanno Bauer. Grüß dich schön aus Erfurt.

0: Ich und ich, Universum. Wir sind hier in der, wie sagte es Mike vorhin, in der Planetennacht. Die ARD-Hitnacht von Planet Erde gesendet unter direkter Beobachtung von Venus und Jupiter und auch Mars. Also Mars nur, wer sehr gute Augen hat, ja. Und David Bowie's Space Oddity liegt schon auf. Musikalisch, genau wie Michael Jackson mit seinem Earth-Song. Vorher aber noch die schöne Zuschrift von Madeline aus Australien, die geschrieben hat, einen wunderschönen guten Morgen. Um deine Nacht ein wenig zu versüßen, schicken wir dir dieses sonnig-eiskalte Grüße aus Down Under. Ja, wunderschönes Foto ist das hier. Ich denke mal von Melbourne, oder? Ja, ein dicker Drücker vom Frühstückstisch mit viel Kaffee und Toast. Es ist unglaublich, was für einen Unterschied das eigene Zuhause und die eigene Family machen. Ich laufe sogar schon wieder Treppen und bin einfach happy, aus dem Krankenhaus raus zu sein. Eure tolle Musik motiviert mich sogar heute wieder in mein Studio zu gehen, um zu malen. Tausend Dank an die gesamte Radio-Family für die Grüße und an euer Team. Einfach danke. Madeline. Madeline, sehr schön. Ist das eine wunderbare Aussicht da vom Balkon? Herrlich. Da möchte ich auch gerne frühstücken. Also, ich wünsche einen schönen Tag und dass gute Einfälle kommen beim Malen im Studio. Schön, wenn man hört, dass die Gesundheit jetzt auch wieder mitspielt.
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0: Und bei uns geht die Planetennacht weiter jetzt mit der Space Oddity von David Bowie.

schön das klingt. Michael Jackson, der Earth Song, vorher die Space Oddity und Universum. Und Holzhasi Anja, ja, unsere chinesischen Tierkreiszeichen, so ein Ding zwischen uns. Also Holzhasi Anja möchte Rüdiger recht geben, redet mich wie immer an mit Ratto, also Wasserratto wäre es, um genau zu sein, meine liebe Ratto und Team. Ich schließe mich Rüdiger gerne an, es ist oft wirklich eine Therapienacht mit euch. Musik berührt das Herz und was das Herz berührt, macht meistens auch glücklich. Und die aktive Community mit den unterschiedlichsten Beiträgen, mit Ratschlägen und Kommentaren etc., macht jede Nacht mit euch zur wahren Freude. Liebe Grüße an dich, an das Team und an alle Zuhörer von Holzhasi Anja. Anja, ich freue mich sehr und grüße ganz lieb zurück, mein Holzhasi. Und immer gute Fahrt, egal wo du auch gerade mit dem LKW unterwegs bist.

Leben mit Brille ist eine einzige Enttäuschung. Dankeschön, ich finde den sehr schön. Und ich kann es völlig nachvollziehen. So, mein Blick auf die Uhr, 2:53 Uhr, 7 Minuten.

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1: Die Nachrichten mit David Rühl. Guten Morgen. In der nordirischen Hauptstadt Belfast ist es am Abend zu Ausschreitungen gekommen. Anlass war eine Messerattacke. Franziska Hoppen für WDR aktuell.
2: Videoaufnahmen zeigen einen ausgebrannten Bus, an anderer Stelle einen PKW in Flammen. Schwarze Rauchfahnen ziehen über die Stadt. Augenzeugen berichten, Explosionen gehört zu haben. Anlass für die Demonstrationen war ein Messerangriff in Belfast am Montagabend, bei dem ein Mann schwer verletzt worden war. Er befindet sich im Krankenhaus. Bei dem mutmaßlichen Täter handelt es sich nach Angaben der Polizei um einen Mann aus dem Sudan in den 30ern. Er wurde mittlerweile wegen versuchten Mordes, Waffenbesitzes und Todesdrohungen angeklagt, soll dem Richter vorgeführt werden.
1: Der Hambacher Forst im Rheinischen Revier wird unter Schutz gestellt. Das haben Landesregierung, Kommunen, der Energiekonzern RWE und Umweltschützer vereinbart. Damit soll das jahrzehntelange Ringen um das Waldgebiet am Rande des Braunkohletagebaus zwischen Köln und Aachen beendet werden. Beim Streit um die Kosten für den Rettungsdienst in Nordrhein-Westfalen gibt es eine Übergangslösung. Bei sogenannten Leerfahrten übernehmen die Krankenkassen nach WDR-Informationen erst einmal doch wieder einen Teil. Allerdings nur in bestimmten Fällen. Arne Hell, WDR-Landespolitik.
3: Eine Leerfahrt ist ein Rettungseinsatz, bei dem am Ende niemand ins Krankenhaus transportiert wird. Zum Beispiel, weil die Sanitäter eine Person vor Ort versorgen können. Oder auch, weil ein Patient oder eine Patientin verstirbt, bevor sie ins Krankenhaus gebracht werden kann. Genau in diesen Fällen wollen die gesetzlichen Krankenkassen in NRW jetzt erstmal weiter die Hälfte der Kosten übernehmen. In einem Schreiben von NRW-Gesundheitsminister Laumann, das dem WDR vorliegt, heißt es, dies sei eine Übergangslösung bis Ende des Jahres. Bis dahin sollen Krankenkassen und Kommunen dann eine dauerhafte Lösung finden. Früher haben die Kassen Leerfahrten in der Regel komplett übernommen. Rechtlich gesehen müssen sie das aber nicht.
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1: Wuppertal hat beim Hitzecheck der deutschen Umwelthilfe besonders gut abgeschnitten. Die Umwelthilfe hat diesmal vor allem auf die Zahl der Bäume und Grünflächen geschaut. Stefan Hase, WDR aktuell.
4: Neben Wuppertal seien auch Solingen und Hattingen gut für heiße Tage gerüstet, weil sie besonders viele Grünflächen und Bäume haben, die in den Städten für Abkühlung sorgen. Auf der anderen Seite kritisiert die Umwelthilfe, dass Städte wie Duisburg, Köln und Dortmund in den vergangenen Jahren besonders viele Bäume für Bauprojekte abgeholzt haben. Am schlechtesten kommen Städte im Rheinland- und Rhein-Erft-Kreis weg, wie Euskirchen und Dormagen, wegen zu vieler versiegelter Flächen und zu wenig Grün.
1: Das Wetter in Nordrhein-Westfalen. Tagsüber bleibt es wechselhaft mit Sonne, Wolken und vor allem am Nachmittag einzelnen Schauern und auch mal kurzen Gewittern. Dazu gibt es folgende Höchstwerte. In Attendorn bis zu 16 Grad, in Coesfeld 18 und in Gütersloh maximal 19 Grad. Morgen am Donnerstag gibt es wieder mehr Wolken als Sonne bei maximal 19 Grad. Das war WDR aktuell.
5: Dankeschön für die 3 Minuten Nachrichten. Von mir jetzt der Blick auf, ja, mehr als 3 Verkehrsmeldungen. Hier ist der Verkehrsservice der ARD Hitnacht. Die A4 Aachen Richtung Köln ist zwischen Köln-Klettenberg und Köln-Eiffeltor nach einem Unfall gesperrt. Die A7 Kassel Richtung Fulda ist zwischen Bad Hersfeld West und Kirchheimer Dreieck bis auf Weiteres wegen Löscharbeiten gesperrt. Da brannte vorhin ein LKW. Die A8 Salzburg Richtung München wird zwischen Hofaldinger Forst und Kreuz München Süd wegen Bauarbeiten bis ca. 6 Uhr früh mehrfach kurzzeitig gesperrt. Dann die Autobahn 31 ist zwischen Jemgum und Leer West wegen Bauarbeiten im Ems-Tunnel in beiden Richtungen bis 6 Uhr früh gesperrt. Die A45 Hagen Richtung Dortmund ist zwischen Westhofener Kreuz und Dortmund Süd wegen Brückenarbeiten bis 5 Uhr früh gesperrt. Außerdem ist im Westhofener Kreuz die Verbindung auf die A1 Richtung Köln gesperrt. 2 Meldungen kommen von der Autobahn 71. Erstmal ist hier zwischen Kölledar und Heldrungen in beiden Richtungen gesperrt wegen Wartungsarbeiten im Schmücketunnel. Bis 6 Uhr früh soll es dauern. Ebenfalls bis 6 Uhr früh gesperrt ist die Autobahn 71 Erfurt Richtung Schweinfurt zwischen Oberhof und Suhl-Zellermeldes. Auch hier sind Wartungsarbeiten im Tunnel der Grund. In Berlin, die A100 ist zwischen Jakob-Kaiser-Platz und Hohenzollern-Damm wegen Wartungsarbeiten in beiden Richtungen gesperrt. Ebenfalls die A111, der Tunnel Flughafen Tegel, ist wegen Bauarbeiten bis 5 Uhr früh in beiden Richtungen gesperrt. Und die Autobahn 565 ist zwischen Bonn-Beuel und Bonn-Auerberg in beiden Richtungen wegen Brückenarbeiten gesperrt. Gute Fahrt unterwegs.
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5: Für alle Munteren ist Hanne Bauer munter in Erfurt. Ich grüße schön und wünsche einen schönen Mittwoch.

0: Hier ist die ARD-Hitnacht und Kerstin findet das mit den Sprüchen sehr gut, hat geschrieben per Kontaktformular an die ARD-Hitnacht. Ich sende an das ganze Team der ARD-Hitnacht viele liebe Grüße aus der Nachtschicht. Macht weiter so. Ihr haltet mich wach. Habe noch einen Spruch für euch aus dem wahren Leben. Vielleicht fühlen sich einige Personen ja angesprochen. Eine Schnecke produziert Schleim, um vorwärts zu kommen. Es gibt Menschen, die dasselbe tun.
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0: Kerstin, aber die hören hier garantiert nicht zu. Die sind hier nicht dabei.

Nicht auf Wolke 7, sondern auf Wolke 9 ist hier Bryan Adams, Cloud Number 9. Hier ist die ARD-Hitnacht. Und ja, vorhin haben wir schon Joshua gratuliert und Torg auch, weil sie beide Geburtstag haben. Und da haben sich doch noch zwei weitere Geburtstagskinder gemeldet. Andreas hat geschrieben, hallo lieber Hanno, heute schreibe ich auch mal. Sie machen immer eine prima Sendung und ich höre gerne zu. Ich habe heute Geburtstag und hatte letztes Jahr meinen Geburtstag tatsächlich in Erfurt gefeiert. Erfurt hat mir wirklich gut gefallen, jederzeit wieder. Und mit dem RE-Zug Nürnberg-Erfurt war ich schnell vor Ort. Da muss man die DB auch mal loben. Viele Grüße aus dem Frankenland von Andreas. Andreas, ich grüße ganz lieb zurück. Und ebenfalls diese Grüße an Leon. Leon hat geschrieben, guten Abend Hanno. Ich bin heute Nacht wieder als Bote und Zustellung der Notdispo unterwegs. Wie sonst auch höre ich in der Hitnacht zu. Außerdem habe ich heute Geburtstag, 29. Bin vor anderthalb Jahren ins Paderborner Land gezogen. Fühle mich sehr wohl hier auf dem Land. Vermisse ein bisschen meine Heimat, aber gerade an Abenden wie heute. Gute Fahrt, besonders den Botenkollegen. Glück auf, Leon. Leon, ich grüße ganz lieb zurück. Andreas und Leon, habt einen wunderbaren Tag und lasst euch ordentlich feiern. Hier ist eure

0: mit Jennifer Rush durch die Nacht. Hard Over Mind in der ARD-Hitnacht. Und Gundi aus dem Allgäu hat sich gemeldet, da freue ich mich sehr darüber, hat geschrieben, liebe Hitnacht-Familie, ach, ich als Feuerpferd, das dieses Jahr nach 60 Jahren durch die nächste Generation wiederkehrt, war ja der Auslöser, dass ihr alle eure chinesischen Tierkreiszeichen mal nachgeschaut habt. Genauso ist das nämlich, Gundi. Ich sag nur eins dazu, die Stärken stimmen immer und die möglichen Schwächen, da arbeiten wir noch bereits alle dran. Dass die überhaupt nicht auftreten können. Das ist ja die Schönheit, egal welches Tierkreiszeichens, wir haben es in der Hand, das Beste zu leben mit unseren Stärken. Madeline, ganz liebe Grüße nach Australien, hat sie weitergeschrieben, wo es bereits Frühstückszeit ist, und an alle lieben Hörer, die noch wach oder schon wach sind. Wie sagt man so schön, packen wir es an, denn vieles liegt an uns und daran, wie wir sind. Ganz liebe Grüße, Gundi, euer Feuerpferdchen aus dem Allgäu. Gundi, gibt's da noch was dazu zu sagen? Ja, dann einen schönen Tag und frohen Ausritt jetzt auf die Koppel so früh.
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0: Lecker grünes Gras. Wunderbar. Bei uns in der ARD-Hitnacht jetzt Robbie Williams. Go Gentle.

Tag, kaum ein Stopp möglich. Mitten in der Nacht, wir gehen ja schon auf morgen zu. Die Vögel draußen, die zwitschern schon. Und unser Reinigungsdienst hat jetzt gerade den Staubsauger hier so zur Anwendung gebracht, dass mir fast die Ohren klingeln. Hier ist die ARD-Hitnacht. Und die vier Nachteulen Beatrice, Jens, Markus und Nico sind auch wieder dabei. Grüßen von der Algarve aus dem Urlaub und haben geschrieben, heute haben wir einen Strandtag gemacht. Im Meer gewesen sind wir auch und haben Frisbee gespielt. Jetzt genießen wir noch die ARD-Hitnacht. Musik ist ja wieder supi. Schöne Grüße an Hanno, ans Hitnacht-Team und an die Hitnacht-Familie. Ich grüße ganz lieb zurück. Immer schön beim Urlaub dabei.

0: 3.30 Uhr ist es. Und das ist bei uns die Zeit für den Verkehrsservice. Los geht's auf der Autobahn 4 Aachen Richtung Köln zwischen Köln-Klettenberg und Köln-Eiffeltor. Nach einem Unfall ist hier gesperrt. Die A7 Kassel Richtung Fulda ist zwischen Bad Hersfeld West und Kirchheimer Dreieck nach einem LKW-Brand bis auf Weiteres wegen Löscharbeiten gesperrt. Die A8 Salzburg Richtung München wird zwischen Hofoldinger Forst und Kreuz München Süd wegen Bauarbeiten bis ca. 6 Uhr früh mehrfach kurzfristig gesperrt. Dann die Autobahn 31, hier ist zwischen Jemgum und Leer West wegen Bauarbeiten im Ems-Tunnel in beiden Richtungen bis 6 Uhr früh gesperrt. Die Autobahn 45 Hagen Richtung Dortmund ist zwischen Westhofener Kreuz und Dortmund Süd wegen Brückenarbeiten bis 5 Uhr früh gesperrt. Außerdem ist im Westhofer Kreuz die Verbindung auf die A1 Richtung Köln gesperrt. Ich stand vorhin etwas ratlos vor der Autobahn 71-Sperrung, und zwar zwischen Kölleda und Heldrungen ist gesperrt in beiden Richtungen wegen Wartungsarbeiten im Schmücketunnel bis 6 Uhr früh. Ich musste dann die Umleitung 8 nehmen. Und die Autobahn 71 ist nochmal gesperrt, Erfurt Richtung Schweinfurt, nämlich zwischen Oberhof und Suhl-Zellermeles wegen Wartungsarbeiten im Tunnel Hochwald. Die A100 in Berlin ist zwischen Jakob-Kaiser-Platz und Hohenzollern-Damm wegen Wartungsarbeiten und die A111, also der Tunnel Flughafen Tegel, wegen Bauarbeiten bis 5 Uhr früh in beiden Richtungen gesperrt. Und die Autobahn 565 noch zwischen Bonn-Beuel und Bonn-Auerberg in beiden Richtungen ist hier wegen Brückenarbeiten gesperrt. Gute Fahrt!
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0: Mit Hanno Bauer in Erfurt.

Meine Zeitungsausträger Gummiente Quietschi in blauer Botenuniform war schon ganz unruhig, weil Quietschi nämlich nur auf ihren Einsatz gewartet hat, bis es soweit ist. Und Martina gibt einen hervorragenden Anlass dazu. Er hat nämlich geschrieben, hallo liebes Hitnacht-Team, hallo Hanno, höre euch beim Zeitung austragen und ich wünsche allen Nachtarbeitern eine ruhige Nachtschicht. Eure Stammhörerin Martina aus Siegen. Martina, ich wünsche erstmal einen sicheren Weg und ein flottes Austragen natürlich, dass es nicht zu viel ist und dass die Wege auch sicher sind. Und dann wünsche ich, dass es nicht regnen möge. Das ist ja immer das, was vielleicht die Schicht dann vielleicht nicht ganz so schön machen würde. Also, toi toi toi, einen guten Einsatz. Und das natürlich nicht nur für Martina, sondern für alle, die jetzt gerade dabei sind, Zeitungen auszutragen im gesamten Sendegebiet. Also, Gruß überall dorthin, wo gerade Zeitungen und vielleicht sogar schon Briefe ausgetragen werden.

Ja, die Computerliebe gibt's. Wir hören es hier bei Paso Doble. Manche lieben auch ihre Waschmaschine und müssen damit ihre Zeit verbringen. Haha. So wie bei Elisabeth. Elisabeth hat nämlich geschrieben, lieber Hanno, es sollte eine gemütliche Angora-Share-Nacht werden. Natürlich mit eingeschaltetem Radio. Ja, aber nix wurde daraus. Mein Mann und ich bauten die defekte Waschmaschine auseinander. Unser Sohn will jetzt Ersatzteile besorgen und dann reparieren. So musste eine Nachtschicht eingelegt werden. Dir noch eine ruhige Nacht und ganz liebe Grüße von Elisabeth. Ah, Elisabeth, ich erinnere mich sehr, dass vor ein paar Monaten auch meine Waschmaschine plötzlich nicht mehr wollte. Allerdings nicht wegen irgendeines defekten inneren Teils, sondern weil das Bullauge plötzlich, ja, warum auch immer, wahrscheinlich durch einen Knopf angeritzt oder sowas, zerbrochen ist. Also das Bullauge war plötzlich undicht und ein ordentliches Stück Glas ist da rausgesprungen. Und da dachte ich auch, ja, was machst du jetzt? Ist es sinnvoll, jetzt eine neue zu kaufen? Nee, ich habe dann also bei eBay geschaut und habe tatsächlich das passende Bullauge gefunden, weil es da doch Leute gibt, die auch solche Ersatzteile anbieten. Und das war also eins, das war passgenau. Genau das Richtige, hab's mir dann bestellt und mit zwei Schrauben, die zu lösen waren und zwei, die wieder festzuziehen waren, war dann einfach die ganze Waschmaschine wieder wie neu und ich freue mich jetzt immer wieder dran, dass einfach die Waschmaschine, ohne dass man eine große, teure Reparatur in Auftrag geben musste, weiterwäscht. Also, ich hatte gefragt, 250 Euro sollte das Teil kosten und dazu natürlich noch der Macherlohn. Da habe ich mir dann aber auch gedacht, ja, schön, wenn man es dann doch für 15 Euro für dieses Bullauge aus eBay dann selber reparieren kann. Also toll, toll, toll, dass es auch bei eurer Waschmaschine klappt und ich finde es ja wunderbar, wenn man sich das zutraut und wenn man sowas machen kann. Das macht doch das Leben um einiges einfacher. Also ganz liebe Grüße auch an den Sohn. Das ist der Held des Tages oder der Nacht.

Nelly Furtado, Forza. Ja, ein bisschen Stärke brauchen wir noch, um durch die Nacht zu kommen. 4:08 ist es. Es geht aber schon langsam auf den Morgen zu. Und Bernd hat geschrieben, lieber Hanno, ich freue mich, deine Stimme wieder in der ARD-Hitnacht zu hören. Lass uns doch mal über

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1: Die Nachrichten mit David Rühl. Guten Morgen. Die USA greifen in dieser Nacht nach eigenen Angaben wieder den Iran an. Es handle sich um Vergeltungsschläge. Anne Schneider, WDR Washington.
2: Anlass ist ein Apache-Kampfhubschrauber, der nahe der Straße von Hormuz abgestürzt war. Die Ursache wird noch untersucht. US-Präsident Donald Trump macht jedoch den Iran dafür verantwortlich und spricht von einem Abschuss, möglicherweise durch eine Drohne. Die beiden Piloten konnten durch ein unbemanntes Rettungsboot geborgen werden, ein Novum für das US-Militär. Die USA müssten gezwungenermaßen auf den Abschuss reagieren, hatte Trump zuvor erklärt. Er bezeichnete die US-Angriffe als sehr starke, sehr kraftvolle Reaktion.
1: Nach einem brutalen Messerangriff in Belfast ist es in der nordirischen Stadt zu Ausschreitungen gekommen. Demonstranten setzten Autos und Gebäude in Brand. Bewohner mussten von der Feuerwehr aus brennenden Häusern geholt werden. Die Proteste folgten auf die Veröffentlichung eines Videos von einem Messerangriff, für den ein sudanesischer Migrant verantwortlich gemacht wird. NRW-Umweltminister Krischer hat bestätigt, dass der Hambacher Forst dauerhaft unter Naturschutz gestellt wird.
3: Der Hambacher Wald ist geschützt, er ist gerettet, endgültig. Das ist jetzt auch offiziell.
1: Der Wald war zum bundesweiten Symbol des Widerstands gegen den Braunkohleabbau geworden. Wie es mit dem Hambacher Forst nun weitergeht, erklärt Antje Passenheim, WDR-Landespolitik.
4: Der Hambacher Wald wird ein Wildnisentwicklungsgebiet. Das heißt, bis zum Jahr 2035 sollen die Wälder rund um den Hambacher Tagebau von RWE in öffentliches Eigentum übertragen werden. Und schon vorher wird der Wald nicht mehr forstwirtschaftlich genutzt, sondern kann sich zur Wildnis entwickeln. Und die benachbarten Waldflächen, die sollen durch breite, neue Waldkorridore vernetzt werden. Wie das alles konkret aussehen wird, das soll bis Ende des Jahres festgelegt werden.
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1: Die Handballmannschaft der Solinger Feuerwehr hat die deutsche Meisterschaft bei den Berufsfeuerwehren gewonnen. Inke Köster für WDR aktuell.
5: Im Finale setzten sich die Solinger Rettungskräfte gegen die Nachbarn aus Wuppertal durch. Nach einem Unentschieden in der regulären Spielzeit fiel die Entscheidung erst im 7-Meter-Werfen. Für die Feuerwehr Solingen ist es der erste Titel bei den bundesweiten Meisterschaften. Im vergangenen Jahr hatte die Mannschaft den zweiten Platz geholt. Die neuen Titelträger wurden nach ihrer Rückkehr auf der Feuerwache in Solingen von Kollegen, Freunden und Angehörigen empfangen. Im kommenden Jahr richtet Solingen das Turnier selbst aus.
1: Und das Wetter bei uns in Nordrhein-Westfalen. Tagsüber bleibt es wechselhaft mit Sonne, Wolken und vor allem am Nachmittag einzelnen Schauern und auch kurzen Gewittern. Die Höchstwerte dann in Bad Münstereifel 16 Grad, Schwerte 17 und Aalen bis 18 Grad. Morgen am Donnerstag mehr Wolken als Sonne bei 15 bis 19 Grad. Das war WDR aktuell.
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7: Schönen Dank fürs Nachrichtenupdate. Von mir jetzt der Blick auf die Straßen im Lande. Hier ist der Verkehrsservice der ARD Hitnacht. Und los geht's auf der Autobahn 4 Aachen Richtung Köln. Hier ist zwischen Köln-Klettenberg und Köln-Eiffeltor nach einem Unfall gesperrt. Die A7 Kassel Richtung Fulda ist zwischen Bad Hersfeld West und Kirchheimer Dreieck bis auf Weiteres gesperrt. Hier hat vorhin ein LKW gebrannt und die Löscharbeiten laufen noch. Die A8 Salzburg Richtung München wird zwischen Hofaldinger Forst und Kreuz München Süd wegen Bauarbeiten bis ca. 6 Uhr früh mehrfach kurzfristig gesperrt. Die A31 ist zwischen Jemgum und Leer West wegen Bauarbeiten im Emstunnel in beiden Richtungen bis 6 Uhr früh gesperrt. Die A45 Hagen Richtung Dortmund ist zwischen Westhofener Kreuz und Dortmund Süd wegen Brückenarbeiten bis 5 Uhr früh gesperrt. Außerdem ist im Westhofener Kreuz die Verbindung auf die A1 Richtung Köln gesperrt. Zweimal dabei ist die Autobahn 71 und zwar ist beiderseits gesperrt zwischen Kölleda und Heldrungen. In beiden Richtungen laufen nämlich Wartungsarbeiten im Schmücketunnel. Bis um 6 Uhr früh wird die Sperrung dauern. Ebenfalls bis 6 Uhr gesperrt die A71 Erfurt Richtung Schweinfurt zwischen Oberhof und Suhl-Zellermeles wegen Wartungsarbeiten im Tunnel Hochwald. Dann in Berlin die A100 ist zwischen Jakob-Kaiser-Platz und Hohenzollern-Damm wegen Wartungsarbeiten in beiden Richtungen gesperrt. Und die A111 in Berlin, der Tunnel Flughafen Tegel, ist wegen Bauarbeiten bis 5 Uhr früh in beiden Richtungen gesperrt. Und die Autobahn 565 ist zwischen Bonn-Beuel und Bonn-Auerberg in beiden Richtungen wegen Brückenarbeiten gesperrt. Gute Fahrt!
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7: Für alle, ja. Aber besonders für Sigrid. Hanno Bauer ist hier in Erfurt. Ich grüße schön.

0: OMD mit Sigrids Song. Kann man als Sigrid besser in den Tag starten als mit einem eigenen Song im Radio? Ja, das geht auch noch. Und zwar mit Heidis verrückten Sprüchen, die sie mir immer raussucht, aus allen möglichen Portalen. Dieser jetzt hier, der hat's mir auch angetan, der trifft voll auf mich zu. Haben Sie eigentlich ausgefallene Hobbys? Ja, Sport zum Beispiel. Der fällt oft aus.
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0: Wieder mal gecrackt, Heidi. Ganz liebe Grüße zurück.

0: Uhr, 17 ist es. Hier ist die ARD Hitnacht. Und Jenny startet vielleicht jetzt schon in die Frühschicht in Hamburg. Ich freue mich ja immer, von ihr was zu hören, und hoffentlich ist die Woche nicht so stressig wie die letzte. Da hat sie mir nämlich geschrieben, dass es ein ständiges Hoch und Runter war. Also echtes Leben wieder mal, wenn man so nimmt, Jenny. Und sie hat gelernt, wie man die Dinge richtig zusammenführt. Sie hat mir nämlich geschrieben, im Segelkurs habe ich auch noch lauter Knorke-Knoten gelernt. Wir haben einen Theorietag gemacht, denn wenn der Himmel so aussieht, ja, dann übt man halt Klampe belegen. Ich sende ganz herzliche Grüße aus Hamburg und wünsche eine liebe Schicht, Jenny. Und ich sage, Jenny, toll sowas zu können, also Knoten, zusammen knoten zu können. Ich kann das nicht. Manche Menschen, die entwirren Knoten, andere knoten sie, manche schneiden das Seil durch. Ich bin da eher der Typ fürs Durchschneiden, muss ich zugeben.
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0: Eine tolle Frühschicht wünsche ich nach Hamburg.

all summer long. Kann's noch heiß werden? Jetzt hat uns aber erstmal die Schafskälte fest im Griff. Und ich muss sagen, über die frischen Temperaturen um diese Uhrzeit bin ich überhaupt nicht böse. Da bleibt man wenigstens klar im Kopf. All night long. Und das jetzt auch mit toller Musik, über die ich mich besonders freue, von Hall & Oates. I can't go for that. Danach der Blick auf die Straßen im Lande.

0: Da haben aber im Nachtstudio jetzt eben die Membranen hier der Lautsprecher mitgewumst, als ich hier voll aufgedreht hatte. Zeit jetzt für den Verkehrsservice der ARD Hitnacht. 4.30 Uhr ist es. Und wir schauen zuerst auf die Autobahn 2. Hier ist zwischen Gelsenkirchen-Buer und Essen-Gladbeck wegen Bergungsarbeiten gesperrt. Bitte benutzen Sie die Umleitung, die U54 und die U81. Dann die Autobahn 4 Aachen Richtung Köln ist zwischen Köln-Klettenberg und Köln-Eiffeltor gesperrt. Die A7. Füssen-Reute Richtung Ulm ist zwischen Illertissen und Vöhringen wegen Bergungsarbeiten gesperrt. Die A8 Salzburg Richtung München wird zwischen Hofoldinger Forst und Kreuz München Süd wegen Bauarbeiten bis ca. 6 Uhr früh mehrfach kurzzeitig gesperrt. Dann die Autobahn 31. Hier ist zwischen Jemgum und Leer West wegen Bauarbeiten im Emstunnel in beiden Richtungen bis 6 Uhr früh noch gesperrt. Blick auf die A45 Hagen Richtung Dortmund. Hier ist zwischen Westhofener Kreuz und Dortmund Süd wegen Brückenarbeiten bis 5 Uhr früh gesperrt. Außerdem ist im Westhofener Kreuz die Verbindung auf die A1 Richtung Köln gesperrt. Zweimal ist die A71 dabei, und zwar zwischen Kölleda und Heldrungen in beiden Richtungen gesperrt wegen Wartungsarbeiten im Schmücketunnel. Bis 6 Uhr früh wird es dauern. Und die A71 Erfurt Richtung Schweinfurt ist zwischen Oberhof und Suhl-Zellermeles wegen Wartungsarbeiten im Tunnel Hochwald bis 6 Uhr gesperrt. In Berlin, die A100 ist zwischen Jakob-Kaiser-Platz und Hohenzollern-Damm und die A111, der Tunnelflughafen Tegel, wegen Bauarbeiten bis früh 5 Uhr in beiden Richtungen gesperrt jeweils. Und die A565 ist zwischen Bonn-Beuel und Bonn-Auerberg in beiden Richtungen wegen Brückenarbeiten gesperrt. Gute Fahrt Ihnen unterwegs.
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0: Hanno Bauers hier in Erfurt. Schönen Mittwoch wünsche ich Ihnen.

Cher, if you could turn back time. Ja, wenn Cher die Zeit zurückdrehen könnte, würde sie wohl noch jünger aussehen. Teile von ihr sollen ja seit 80 Jahren schon laufen. Herzlichen Glückwunsch nachträglich.

Hier ist die ARD-Hitnacht. Und Stefan in Cuxhaven, der kann schon langsam runterzählen seine Tage. Er hat geschrieben, moin Hanno, ich bin mal wieder schon wach, obwohl ich heute frei habe. Grüße an alle, die Kolleginnen und Kollegen, Polizei und so weiter, kommt alle gesund wieder nach Hause. Ich habe noch 33 Arbeitstage vor mir. Dann fertig. Gruß aus Cuxhaven. Ganz liebe Grüße von mir zurück.

Ungefähr, ja. Wenn der Frühstückssong läuft, muss ja die Nacht langsam zu Ende gehen. Kathy aus Wichtenbeck hat mir mit dem Handy schnell mal den Morgenhimmel geknipst. Also da sieht man schon ordentlich das Helle des Morgens. Und sie schreibt, so schön ist die Stimmung bei uns in der Heide. Die Nacht geht, der Tag kommt. Dann grüße ich mal ganz lieb zurück und stürzen wir uns hinein in diesen Mittwoch, den 10.06. Ganz liebe Grüße, Kathy. 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

Hier ist die ARD-Hitnacht. 4.46 Uhr steht auf der Uhr und Roland hat eine sehr produktive Nacht hinter sich in Schmiedefeld bei Saalfeld. Er hat geschrieben, ich sitze in meinem Naturparadies-Garten-Bungalow und sortiere Werkzeug. Schrauben, Dübel, Pinsel, Trennscheiben und so weiter. Das ist bitter nötig, da der Wintergarten neu aufgebaut wird. Draußen sind es nur 5 Grad plus und im Bungalow habe ich 23 Grad. Durch eure Musik geht die Nacht so schnell vorbei. Dankeschön. Roland. Schön, dass Ihnen die Nacht gefallen hat und gut, dass jetzt Ordnung ist.

0: So, mit einer Herzgeste, wie hier von Sting besungen, Shape of My Heart, verabschiede ich mich herzlich bei allen, die 5 Uhr mit ihren ausgeschlafenen Morgenteams dann in den Tag starten. Ich bin Hanno Bauer, wünsche einen schönen Mittwoch und nächste Nacht bin ich auch gerne wieder hier und bin ihr Begleiter dann durch die Nacht. Und für alle, die etwas später in den Tag starten dürfen, bin ich eh noch ein Stündchen auf Sendung mit der ARD-Hitnacht.
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1: Die Nachrichten mit David Rühl. Guten Morgen. In der nordirischen Hauptstadt Belfast ist es zu Ausschreitungen gekommen. Anlass war eine Messerattacke. Franziska Hoppen für WDR aktuell.
2: Videoaufnahmen zeigen einen ausgebrannten Bus, an anderer Stelle einen PKW in Flammen. Schwarze Rauchfahnen ziehen über die Stadt. Augenzeugen berichten, Explosionen gehört zu haben. Anlass für die Demonstrationen war ein Messerangriff in Belfast am Montagabend, bei dem ein Mann schwer verletzt worden war. Er befindet sich im Krankenhaus. Bei dem mutmaßlichen Täter handelt es sich nach Angaben der Polizei um einen Mann aus dem Sudan in den 30ern. Er wurde mittlerweile wegen versuchten Mordes, Waffenbesitzes und Todesdrohungen angeklagt. Zum jetzigen Zeitpunkt schließt die Polizei ein terroristisches Motiv aus.
1: Die USA haben in der Nacht nach eigenen Angaben wieder den Iran angegriffen. Laut US-Militär handelte es sich um Vergeltungsschläge auf Anweisung von US-Präsident Trump. Der wirft dem Iran vor, einen US-Militärhubschrauber abgeschossen zu haben. Für die Bundestagsabgeordneten fällt die Erhöhung ihrer Diäten in diesem Jahr wohl aus. Nach Informationen der Deutschen Presseagentur haben sich die Fraktionen von Union und SPD darauf geeinigt, noch in dieser Woche einen entsprechenden Gesetzentwurf in den Bundestag einzubringen. Chris Berdrow, WDR Berlin.
3: Die Entscheidung hat sich schon länger angedeutet. Auch Grüne, AfD und Linke sind dafür, die Anhebung der Politikerbezüge in diesem Jahr auszusetzen. Eine Mehrheit ist damit in jedem Fall sicher. Ohne einen solchen Parlamentsbeschluss hätten die Politiker zum 1. Juli automatisch knapp 500 Euro mehr Geld bekommen und damit rund 12.330 Euro im Monat. Der Anstieg ist gesetzlich geregelt und an die Entwicklung der Durchschnittslöhne in Deutschland gekoppelt.
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1: Der Hambacher Forst zwischen Köln und Aachen wird unter Schutz gestellt. Damit sollen rund 50 Jahre Protest im rheinischen Braunkohlerevier beendet werden. Sirk Oettershagen, WDR Aachen.
4: Seit den 1970er Jahren schon hat es in dem Gebiet zwischen Köln und Aachen heftige Proteste gegeben. Mit wilden Camps und Waldbesetzern zum Beispiel. Jetzt könnte es Frieden geben. Spätestens 2035 wird der Wald in öffentliches Eigentum übertragen und vom Land als Naturschutzgebiet ausgewiesen. Der Naturschutzverband BUND sagt, jetzt könne die durch den Tagebau geschundene Region ökologisch wiederbelebt werden.
1: Und so wird das Wetter bei uns in Nordrhein-Westfalen. Am Tag bleibt es wechselhaft mit Sonne, Wolken und vor allem am Nachmittag einzelnen Schauern, auch mal Gewittern. Die Höchstwerte erreichen in Gummersbach 16 Grad, Hattingen 17 und in Gütersloh maximal 19 Grad. Morgen am Donnerstag, dann gibt's mehr Wolken als Sonne und weiterhin einige Schauer und wenige Gewitter bei 15 bis 19 Grad. Und das war WDR aktuell.
5: Schönen Dank für die letzten Nachtnachrichten. Von mir ist der Blick noch auf die Straßen im Lande. Hier ist der Verkehrsservice der ARD Hitnacht. Die A2 Dortmund Richtung Oberhausen ist zwischen Gelsenkirchen-Buer und Essen-Gladbeck wegen Bergungsarbeiten gesperrt. Bitte die Umleitung nutzen, die U54 und die U81. Die A4 Aachen Richtung Köln ist zwischen Köln-Klettenberg und Köln-Eifeltor nach einem Unfall gesperrt. A7 Kassel Richtung Fulda zwischen Homberg-Efze und Bad Hersfeld-West 3 Kilometer stockender Verkehr. Die Autobahn 8 Salzburg Richtung München wird zwischen Hofoldinger Forst und Kreuz München Süd immer noch wegen Bauarbeiten immer mal kurzfristig gesperrt. Eine Stunde lang wird das noch so gehen. A8 Saarlouis Richtung Luxemburg zwischen Merzig-Schwemmlingen und Merzig-Willingen ist die rechte Spur nach einem Unfall gesperrt. Die A31 ist zwischen Jemgum und Leer West wegen Bauarbeiten im Ems-Tunnel in beiden Richtungen gesperrt bis früh um 6. Die A45 Hagen Richtung Dortmund ist zwischen Westhofener Kreuz und Dortmund Süd wegen Brückenarbeiten bis 5 Uhr früh gesperrt gewesen. Heißt also, ja, dann wurde das wahrscheinlich noch nicht ganz geschafft, wieder zu eröffnen. Sonst wäre die Meldung ja nicht mehr drin. Außerdem ist im Westhofener Kreuz die Verbindung auf die A1 Richtung Köln gesperrt. Und ansonsten noch A659 Viernheim Richtung Weinheim. Zwischen Viernheimer Kreuz und Viernheim steht ein defektes Fahrzeug auf dem Standstreifen. Ihnen unterwegs eine gute Fahrt in den Mittwochmorgen hinein.
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5: Mit Hanno Bauer in Erfurt. Jetzt schnipsen wir mal den Morgen herbei.

0: kommt an.
1: Genau darauf hätte ich noch gewartet. Wobei man ja sagen muss, dieser Sommer, der ist ja nicht einfach vorbei oder weitergezogen, sondern der ist noch gar nicht da, logischerweise, denn wir haben ja noch nicht Sommer, erst in ein paar Tagen ist es soweit. Die Tage sind schon schön lang, ja, aber die Schafskälte da draußen, na, die lässt mich ja nun gerade nicht an Sommer glauben. Deswegen geht's jetzt zusammen in den Süden. Und zwar in den wunderschönen Süden. The Beautiful South jetzt in der ARD Hit Nacht mit, naja, Rotterdam. Ist für viele auch schon Süden. Rotterdam or anywhere.

Kim Wild, You Keep Me Hanging On. Und Angela und Conny, die lassen keinen warten. Denn die Leute, die bald kommen, die reißen ihnen dann die Brötchen aus den Händen. Hallo, hier sind Angela und Conny, haben sie geschrieben. Wir hören euch jede Nacht. Wir bereiten leckeres Frühstück für die Arbeit dazu. Und mit guter Musik machen wir das natürlich extra lecker. Liebe Grüße an alle und danke für eure Unterhaltung. Ich grüße ganz lieb zurück um 5.20 Uhr. Na, da geht's doch jetzt bald an euer gemachtes Essen, oder? Schönes Frühstück dann für alle, die es genießen können. Und ganz liebe Grüße zurück. Alles in Butter damit.

Nee. Na, ist es wirklich schon so spät? Die Nacht, die verschwindet gerade und macht dem Morgen Platz. 5.26 Uhr ist es. Und das ist die ausklingende ARD-Hitnacht mit Musik von Hot Chocolate. Emma. Emily.

0: 5.30 Uhr ist es jetzt genau Zeit für den wahrscheinlich letzten Verkehrsservice der ARD-Hitnacht. Und der beginnt auch wieder auf der Autobahn 1 Osnabrück Richtung Bremen zwischen Dreieck Ahlhorner Heide und Wildeshausen West ist wegen Bauarbeiten gesperrt. Jeweils zwischen 19 und 6 Uhr. Umleitung führt über die A29 und Ahlhorn. Dann A2 Dortmund Richtung Oberhausen. Hier ist zwischen Gelsenkirchen-Buhr und Essen-Gladbeck wegen Bergungsarbeiten gesperrt. Umleitung führt über die U54 und U81. Die A4 Aachen Richtung Köln ist zwischen Kreuz Köln-West und Köln-Eiffeltor nach einem Unfall gesperrt. Die A31 ist zwischen Jemgum und Leer-West wegen Bauarbeiten im Emstunnel in beiden Richtungen bis 6 Uhr früh gesperrt. Die A45 Hagen Richtung Dortmund ist zwischen Westhofener Kreuz und Dortmund Süd gesperrt. Außerdem ist im Westhofener Kreuz die Verbindung auf die A1 Richtung Köln gesperrt. Dann noch die Autobahn 71, Erfurt Richtung Schweinfurt. Hier ist zwischen Oberhof und Suhl-Zellermelis wegen Wartungsarbeiten im Tunnel Hochwald bis 6 Uhr früh gesperrt. Und die Autobahn 565 schließlich noch, ja, Sie wissen, die Nordbrücke in Bonn. Über den Rhein ist zwischen Bonn-Beuel und Bonn-Auerberg gesperrt. Ihnen unterwegs eine gute Fahrt, kommen Sie gut ans Ziel. Im Mittwoch am 10.06.
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0: Mit Hanno Bauer in Erfurt.

James Blunt sorgt hier für die richtige Schwung, für den richtigen Sprung, um uns in den Mittwochmorgen hinein zu befördern. Und Dani ist auch noch dabei, hat geschrieben, lieber Hanno, viele liebe Grüße sende ich dir und deinem technischen Mitstreiter, ja, damit wir tolle Musik auch empfangen können, sowie an die weltweite Radiofamilie. Ich befinde mich in einem Trainingszentrum für Luft- und Höhenrettung und stimme mich noch ein wenig mit den toll ausgewählten Songs auf den morgigen letzten Trainingstag ein, bevor es am Donnerstag dann wieder in den normalen Dienst geht. Ich wünsche allen Hörern und Hörerinnen der Hitnacht eine entspannte und gute Nacht. Eure Rettungsfliegerin Daniela. Wow. Naja, dann war das ja eine kurze Nacht, oder Daniela? Wenn es bald wieder auf Trainingsflug geht. Ja. Ganz liebe Grüße zurück. Okay.

Na, das ist doch Frühsportmusik. Der schönsten Art Körperertüchtigung. So angenehm. Mit Olivia Newton-John, Physical. Let's get physical. 5.45 Uhr ist es, eine Viertelstunde nur noch bis 6. Ach, so, jetzt schalten wir nochmal einen Gang runter. Mit Robin Beck, The First Time. Und dann auch mit Lionel Richie, Do It To Me.

Robin Beck, The First Time. Beinahe hätte ich doch jetzt tatsächlich noch Appetit auf eine Cola bekommen, aber ich glaube, ich nehme dann doch lieber mit einem Kaffee vorlieb, um in diesen Tag zu starten. Heute ist Mittwoch, der 10. November, so ein Quatsch, 10. Juni. Ja, es wird Zeit, wahrscheinlich ins Bett zu gehen, glaube ich, wenn mein Kopf sowas sagt, dann, ja, draußen ist es natürlich auch tatsächlich schon fast die Novemberkälte, die auf uns wartet. Also deswegen, ab ins Bett für mich und Ihnen einen schönen Tag, und wenn Sie möchten, hören wir uns in der nächsten Nacht wieder, und dann weiß ich dann auch, dass Juni ist und nicht November. Also, Hanno Bauer sagt ciao, tschüss und bis später.

0: sind ab heute Mittag auch erste Regenschauer möglich. Heute Nachmittag dann häufiger Schauer, Gewitter auch möglich. In Olpe heute bis zu 15 Grad, in Steinfurt sind 17 Grad möglich und in Krefeld 18 Grad.
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2: Mit Joachim Augner, ich wünsche Ihnen einen schönen guten Morgen. In Großbritannien hat es erneut gewaltsame Proteste gegeben gegen Zuwanderung und mutmaßliche Fehler der Polizei. Dieses Mal kam es in der nordirischen Hauptstadt Belfast zu Ausschreitungen. Hintergrund war ein Messerangriff, für den ein zugewanderter Sudanese beschuldigt wird. Über die Ausschreitungen in Belfast, Franziska Hoppen für WDR aktuell.
3: Videoaufnahmen zeigen einen ausgebrannten Bus, an anderer Stelle einen PKW in Flammen. Schwarze Rauchfahnen ziehen über die Stadt, Augenzeugen berichten, Explosionen gehört zu haben. Zu den Protesten wurde auch in den sozialen Netzwerken aufgerufen, unter anderem von Großbritanniens bekanntestem Rechtsextremisten Tommy Robinson. Die Polizei hatte die Öffentlichkeit gebeten, friedlich auf die Straße zu gehen. Erst in der vergangenen Woche kam es in der südenglischen Stadt Southampton zu Krawallen am Rande eines Protests. Auslöser war ein schwerer Polizeifehler, bei dem Beamte einem sterbenden Studenten Handschellen anlegten, statt seinen Mörder festzunehmen.
2: Die milliardenschweren Geschäfte mit Schutzmasken aus der Corona-Zeit sind ab heute Thema vor einem Gericht in Bonn. In der Stadt sitzt das Bundesgesundheitsministerium. Von dem fordert eine Textilfirma fast eine halbe Milliarde Euro. Warum, erklärt Jochen Hilgers, WDR Bonn.
4: Die Klägerin, eine Firma aus Hamburg, soll nach eigenen Angaben vom damaligen Bundesgesundheitsminister Jens Spahn persönlich beauftragt worden sein, zu helfen. In diesem Fall mit der Beschaffung von 344 Millionen medizinischer Schutzmasken und 40.000 medizinischer Handschuhe. Der Auftrag dazu sei erteilt worden, versichert die Klägerin. Das Bundesgesundheitsministerium bestreitet demgegenüber laut Landgericht Bonn, dass es überhaupt zu einem Vertragsabschluss gekommen ist. Neben der Hamburger Firma klagen deutschlandweit noch fast 100 weitere gegen den Bund.
2: Die US-Luftwaffe hat neue Angriffe auf Ziele im Iran geflogen. Sie richteten sich gegen militärische Einrichtungen. Laut US-Präsident Trump waren die Angriffe eine Reaktion auf den Absturz eines US-Kampfhubschraubers in der Nähe der Straße von Hormuz. Trump sagt, der Iran habe den Hubschrauber abgeschossen, daher habe das US-Militär Vergeltungsmaßnahmen ergriffen. Die deutschen Fußballerinnen haben ihr letztes Qualifikationsspiel für die nächste Weltmeisterschaft gewonnen. Sie besiegten Slowenien auswärts mit 2:0. Das deutsche Team war schon vor dem Spiel für die WM qualifiziert. Das Turnier findet nächstes Jahr in Brasilien statt.
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2: Im Fall um einen Polizeischuss auf ein 12-jähriges Mädchen in Bochum liegt ein Gutachten vor. Das Mädchen ist gehörlos. Es soll bei dem Vorfall in der Wohnung mit zwei Messern bewaffnet gewesen sein. Rainer Kuka für WDR aktuell zu dem Gutachten.
5: Demnach betrug der Abstand zwischen Schützen und Mädchen im Moment des Schusses nur 61 Zentimeter. Polizist und Mädchen waren sich also sehr nah. Wer von beiden sich aber auf den anderen zubewegt hat, das müssen die Zeugenaussagen ergeben. Im November 2025 war ein damals 12-jähriges Mädchen in Bochum bei einem Polizeieinsatz schwer verletzt worden. Die Ermittlungen werden laut Staatsanwaltschaft voraussichtlich in 6 Wochen abgeschlossen sein.
2: Das war WDR aktuell.
0: WDR für die Verkehrslage. Wir haben direkt einen dicken Brocken zum Anfang. Die A2 ist gesperrt. Dortmund Richtung Oberhausen zwischen Gelsenkirchen-Buer und Essen-Gladbeck. Das wird wahrscheinlich bis heute Mittag dauern. Da hat ein LKW gebrannt. Der muss jetzt erstmal geborgen werden und die Fahrbahn muss repariert werden. 5 Kilometer Stau ab Herten. Die A4 ist gesperrt. Aachen Richtung Köln zwischen Köln-Klettenberg und Köln-Eifeltor nach einem LKW-Unfall. Es wird wohl in den Berufsverkehr noch mit reingehen. Und das dauert länger. Die A565 Bonn Meckenheim ist in beiden Richtungen gesperrt wegen Brückenschäden zwischen Bonn-Beuel und Bonn-Auerberg. Mal gucken, wie lange das dauert. 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
6: Ich liege noch im Bett, habe aber meinen Kaffee schon neben mir, weil ich habe ja Urlaub.
0: Gabriele aus Bünde lässt es mal richtig entspannt angehen. Das finde ich super. Wird gleich vom Bett aus mit dem Kaffee in der Hand unsere Schätzchenfrage beantworten. Das klingt auch nach einem schönen Morgen, oder?
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0: der schöne Morgen bei WDR 4. Sie sind da und die Gabriele aus Bünde ist auch schon am Start. Guten Morgen.
1: Guten Morgen, Frau Theole.
0: Sie liegen noch gemütlich im Bett, das finde ich super. Und hören WDR 4.
1: Ja, um diese Uhrzeit.
0: Wenn man Urlaub hat, kann man sich das gönnen. Ich finde aber trotzdem total spannend, was Sie beruflich machen. Sie kleben Ceranfelder. Also habe ich richtig verstanden, die auf dem Herd drauf sind, Ceranfelder zum Kochen, ne?
1: Ja, genau.
0: So, in meiner Vorstellung gibt es eine Fabrik mit großen Maschinen und da werden die Ceranfelder in irgendwelchen großen Maschinen zusammengedengelt. Mit dieser Vorstellung liege ich aber relativ falsch.
1: Nein.
0: Das ist Handarbeit.
1: Das ist Handarbeit, genau. Man hat also einen Rahmen und eine Scheibe und die beiden Teile werden halt zusammengeklebt.
0: Und das
1: machen Genau so ist das. Es gibt natürlich auch viele Ceranfelder ohne Rahmen, die man dann Fliesen nennt. Ja.
0: Wenn ich am Wochenende am Herd stehe und einen großen Pott Bolognese umrühre auf dem Ceranfeld, werde ich an Sie denken, Gabriele.
1: Ja, Gabriele, machen Sie das.
0: Wir sind bei der Fußball-Weltmeisterschaft, ne? Die geht ja jetzt los. Da ist es nicht egal, ob man ins Tor trifft oder dran vorbeischießt. Bei unserer Schätzfrage ist es völlig egal, da gibt es keine Verlierer. Die deutsche Fußballnationalmannschaft, die ist im WM-Quartier angekommen, residiert da auf einem historischen Anwesen in Winston-Salem im US-Bundesstaat North Carolina. Gabriele, was glauben Sie, wenn wir die Mannschaft besuchen wollen würden? Wir würden ja an NRWs größtem Flughafen ins Flugzeug steigen. Was schätzen Sie, wie viele Kilometer würden wir fliegen von Düsseldorf nach North Carolina? Schätzen Sie mal.
1: Oh, jetzt haben Sie mich aber erwischt. Ja, was soll ich Ihnen jetzt sagen? 1500 Kilometer?
0: Es sind 6.774 Kilometer. Paaren mehr noch über den großen Teich.
1: Ja.
0: Aber das ist ja bei uns völlig egal, Gabriele, denn Sie bekommen fürs Mitmachen das WDR4-Schätzchen. Das schicken wir Ihnen nach Bünde. Und jetzt wünsche ich Ihnen noch einen sehr entspannten Morgen und einen ganz, ganz schönen Urlaub mit WDR4 im Radio.
1: Ja, lieben Dank. Also WDR4 läuft immer hier.
0: Das finde ich gut. Liebe Grüße, Gabriele.
1: Danke. Tschüss.
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0: könnte ich mal umdichten. Bastian Bender, Missing You, Since You've Been Gone. Er ist nächste Woche wieder da. Bastian und ich wechseln uns hier ab jeden Morgen im schönen Morgen. Eine Woche Bastian, eine Woche ich, Katharina Theule. Sie immer dabei, darüber freuen wir uns. 17 Minuten nach 6 jetzt.
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0: 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Kitching.
1: Kitching und Schluss. Seit einer Woche schon. Es war heute vor einer Woche, Mittwochnachmittag, Top-Meldung in den WDR4-Nachrichten.
2: Autofahrer in der Region Bonn-Rhein-Sieg werden bis auf Weiteres auf die Geduldsprobe gestellt. Die Bonner Rheinbrücke der A565 ist außerplanmäßig gesperrt worden. Sie gilt als Hauptverkehrsknotenpunkt in der Region.
1: Und ein lautes Nein schallte durchs Land, vor allen Dingen durch Bonn und alles, was drumherum ist. Die Nordbrücke ist eine so wichtige Verbindung. 120.000 Fahrzeuge fahren da normalerweise jeden Tag rüber auf die andere Rheinseite. Aber die Schäden an der Brücke sind so groß, da fährt gerade besser gar nichts. Das ist ein bisschen so, als wenn Bonn Verstopfung hätte. So viele Autos, die sich da jetzt jeden Tag langsam durch die Stadt quälen. Es ist alles andere als schön. Vielleicht noch für die, die die Rheinfähre für sich entdeckt haben. Dann geht's halt nicht über die Brücke über den Rhein, sondern rauf auf die Fähre und übers Wasser. Es sind mittlerweile sogar zwei Fähren im Einsatz, weil da so viel los ist. Wir sind gleich um 20 vor mit dem Mann verabredet, der die Fähre von der einen zur anderen Rheinseite schippert. Und das gerade teilweise in Doppelschicht. Was beim Ansgar Grase los ist, das erzählt er uns gleich hier bei WDR 4.

0: Kurz vor 6:30 ist es. Schönen guten Morgen. Inga Hinnenkamp ist da. Schönen guten Morgen.
1: Schönen guten Morgen. Über Nacht sind die Temperaturen verbreitet unter 10 Grad gefallen bei uns im Ruhrgebiet. Und leicht unterkühlt geht es auch heute weiter. Wir starten mit einem trockenen Mix aus Sonnenschein und Wolken. Im Laufe des Nachmittags ziehen dann wieder Schauer und einzelne Gewitter durch. Dazu erreichen wir in Breckerfeld heute 16 Grad, in Castrop-Rauxel 18.
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3: Um 6.30 Uhr mit Joachim Augner. Ich wünsche Ihnen einen schönen guten Morgen. Die milliardenschweren Geschäfte mit Schutzmasken aus der Corona-Zeit sind ab heute Thema vor einem Gericht in Bonn. Eine Hamburger Textilfirma fordert fast eine 500 Millionen Euro vom Bundesgesundheitsministerium, das in Bonn sitzt. Hintergrund ist ein gescheiterter Maskendeal zur Zeit des damaligen Gesundheitsministers Spahn. Mit einem Urteil wird erst in einigen Wochen gerechnet. In Großbritannien hat es erneut gewaltsame Proteste gegen Zuwanderung gegeben, dieses Mal in der nordirischen Hauptstadt Belfast. Dort wurden Autos und Gebäude angezündet. Hintergrund der Proteste war ein Messerangriff, für den ein Zuwanderer aus dem Sudan verantwortlich gemacht wird. Die US-Luftwaffe hat neue Angriffe auf Ziele im Iran geflogen. Sie richteten sich gegen militärische Einrichtungen. Laut US-Präsident Trump waren die Angriffe eine Reaktion auf den Absturz eines US-Kampfhubschraubers in der Nähe der Straße von Hormuz. Trump sagt, der Iran habe den Hubschrauber abgeschossen, daher habe das US-Militär Vergeltungsmaßnahmen ergriffen.
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3: Es gibt große Verkehrsbehinderungen im Ruhrgebiet heute Morgen. Die Autobahn 2 ist gesperrt zwischen Gelsenkirchen-Buer und Essen-Gladbeck in Richtung Oberhausen. Hier ist in der Nacht ein LKW ausgebrannt. Der Fahrer konnte sich rechtzeitig in Sicherheit bringen. Jetzt muss aber das Wrack noch geborgen werden. Außerdem ist die Fahrbahn kaputt und muss repariert werden. Das wird wahrscheinlich bis heute Mittag dauern. Die großen Brauereien in Südwestfalen hoffen auf eine erfolgreiche Fußball-Weltmeisterschaft. Für sie bedeutet das, die Nationalmannschaft muss möglichst viele Spiele gewinnen und weiterkommen. Dann wird auch mehr Bier verkauft. Die Brauereien Krombacher, Veltins und Warsteiner haben sich vorbereitet. In den vergangenen Wochen wurde besonders viel gebraut. Man hat genug Bier auf Lager. Mitarbeiter der Stadt Ahaus im Münsterland haben im Moment viel mit überflüssigen Raupeneinsätzen zu tun. Hintergrund ist, dass besorgte Bürger immer wieder Bäume und Sträucher melden, die vermeintlich von Eichenprozessionsspinnerraupen befallen sind. Vor Ort stellt sich dann aber immer wieder heraus, dass es Raupen der unbedenklichen Ginstermotte sind. Damit Anwohner nicht die falschen Tiere melden, hat die Stadt jetzt zusammengefasst, wie man die Raupen unterscheiden kann. Eichenprozessionsspinner befallen nur Eichen und ihre Nester sind meist kompakt, direkt am Stamm. Bei der Ginstermotte ist das anders. Sie hüllt mit ihren Nestern oft ganze Bäume und Sträucher ein. Das war die WDR 4 Lokalzeit.
0: WDR 4, die Verkehrslage. Auge hat es gerade in den Nachrichten schon gesagt, es ist ein dicker Brocken da auf der A2. Die Autobahn ist gesperrt, Dortmund Richtung Oberhausen, zwischen Gelsenkirchen-Buer und Essen-Gladbeck. Nach einem LKW-Brand muss der LKW geborgen und die Fahrbahn repariert werden. Das wird wahrscheinlich bis heute Mittag dauern. Aktuell gibt es 5 Kilometer Stau ab Herten. Die A4, Aachen Richtung Köln, ist gesperrt, zwischen Kreuz Köln-West und Köln-Eiffeltor nach einem LKW-Unfall. A40, Dortmund Richtung Duisburg, zwischen Dreieck Bochum-West und Dreieck Essen. Ost, 4 Kilometer stockender Verkehr. Und wir haben die Sperrung, die A565 Bonn-Meckenheim, die ist zwischen Bonn-Beuel und Bonn-Auerberg in beiden Richtungen gesperrt, wegen Brückenschäden. Die Fähre über den Rhein fährt, wir sind gleich mit dem Fährmann verabredet. 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
2: Ist immer Auge vor Schreck, gerade fast der Kopfhörer vom Kopf gefallen. Du bist am Start, das ist schön. Katharina Theule hier, Sie sind da und die Weather Girls auch mit dabei. It's Raining Men. Einen schönen guten Morgen am Mittwoch.
3: Guten Morgen.
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0: Eric Clapton.
1: Danke.
0: Zum Runterpegeln können wir das ganz gut gebrauchen. Das geht ja jetzt seit einer Woche, dass nicht mehr wirklich viel geht in Bonn und drumherum. Seit einer Woche ist die Nordbrücke gesperrt, also das Stück auf der A565. Normalerweise fahren da jeden Tag 120.000 Fahrzeuge drüber. Aber die Brücke ist kaputt, muss jetzt erstmal untersucht werden, wie lange das dauert. Ah! Die Staus in Bonn und drumherum, Sie ahnen, was da gerade jeden Tag los ist. Es dauert ewig, um von A nach B zu kommen. Aber es geht. Zum Beispiel mit der Fähre. Die Rheinfähre in Mondorf fährt jeden Tag von früh bis spät. Und mit dem Fährführer habe ich gerade kurz vor Dienstbeginn gesprochen. Ansgar Stüben, guten Morgen.
2: Guten Morgen, Katharina.
0: Es sind lange Arbeitstage gerade, oder?
2: Ja, wir sind massiv Überstunden am Produzieren, aber wir versuchen, Personal ranzuziehen, um das zu entlasten.
0: Wann ging das los, dass die Ersten gemerkt haben, Nordbrücke ist zu, aber ich könnte doch die Fähre über den Rhein nehmen. Wann ging das los?
2: Also die Nordbrückensperrung wurde ja am letzten Mittwoch angekündigt, dass um 14 Uhr zugemacht wird. Und das war auch 10 vor 3, da ging das los, dass bei uns Stau war.
0: Wenn wir jetzt mal vergleichen, ein normaler Mittwochmorgen auf der Rheinfähre und ein Mittwochmorgen jetzt, wo die Nordbrücke gesperrt ist. Woran erkenne ich den Unterschied?
2: Den Unterschied, den sieht man ganz klar, dass wir so das 5- bis 6-fache an Pkw fahren und genauso Schüler.
0: Das heißt, ab wann bildet sich die erste Schlange am Rheinufer?
2: Das geht bereits um 6 Uhr morgens mit unserer ersten Fahrt schon los. Wir haben extra die Betriebszeiten verlängert. Wir fahren eigentlich erst ab 6.30 Uhr und nur bis 20 Uhr haben das jetzt auch schon auf 6 bis 21 gezogen. Aber es ist durchgehend voll.
0: Das sind ja wahrscheinlich auch jetzt viele dabei, die zum allerersten Mal mit der Fähre zur Arbeit oder eben auch zur Schule fahren. Was kriegen Sie so von den Leuten mit? Sind die genervt oder sind die fröhlich, dass sie doch irgendwie über den Rhein kommen?
2: Nein, also ganz klar, zu 99% sind die Menschen dankbar, dass wir fahren, dass wir im Berufsverkehr sogar mit 2 Fähren im Einsatz sind und dass wir uns so einsetzen, dass die Leute übers Wasser kommen.
0: Aber es ist schon mehr Rennerei als sonst, oder?
2: Absolut, ja. Es ist Wahnsinn, was hier los ist. Wir sind wirklich auf Hochtouren am Laufen.
0: Müssen Sie irgendwie die Autos besonders in irgendwelche Ecken dirigieren, dass noch ein bisschen mehr Platz ist und vielleicht doch noch ein Auto mit auf die Fähre passt?
2: Ja, genau. Wir haben unsere Kassierer an Deck unten. Da haben wir auch aufgestockt von 1 auf 3. Die parken die Autos schon möglichst dicht beieinander, sodass halt die Fähre möglichst voll gemacht werden kann. Und das funktioniert auch wunderbar. Die meisten Autofahrer hören auch auf das, was die Decksbesatzung sagt. Von daher wunderbar.
0: Stelle ich mir wie so Dirigenten vor. Jetzt ist es ja nicht so, dass die Rheinfähre alle Probleme löst. Auf die große Fähre passen 22 Autos, auf die kleine bis zu 12. 120.000 fahren sonst pro Tag über die Nordbrücke. Also die Lösung ist es nicht, aber ist besser als nichts. Es geht vorwärts und es gibt einen schönen Ausblick aufs Wasser. Sehen wir es so.
2: Richtig, genau. So ist das.
0: Ansgar Stüber, Fährführer auf der Rheinfähre Mondorf, schon an Bord und im Einsatz. Wir gucken mal, je nachdem, wie viel los ist, vielleicht können wir nachher nochmal sprechen, wenn Sie sich vielleicht mal eine Tasse Kaffee und eine kurze Pause gönnen. Liebe Grüße auf die Rheinfähre.
2: Dankeschön.
0: So, und wenn Sie vielleicht auch auf dieser Rheinfähre sind, nachher oder schon waren, mit Ihrem Auto, mit dem Fahrrad, melden Sie sich gerne mal wieder zu ISS über die WDR 4 App.

0: spielt er ja nächste Tage hier bei uns in Nordrhein-Westfalen, der Küsteburg. Würselen am 12. Juli, Köln-Tanzbrunnen am 14. Juli. Das ist gut, da können Sie sowas hier live hören. Wunderbar. Jetzt im schönen Morgen bei WDR 4 um 6.48 Uhr.
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0: Electric Band. Oh, ich sehe schon, das wird gleich. Schöner Morgen mit WDR 4. Gleich läuft Irene Cara im Radio. Und ich glaube, Petra Bauer aus Herzogenrath, die wird richtig Spaß haben mit Flashdance.
1: Das ist einfach Motivation pur. Ich bin Übungsleiter im Reha-Sport. Und wenn das beim Aufwärmen läuft, ist es einfach nur geil. Das ist einfach nur Spaß für alle Mann. Da geht einem das Herz auf, das ist schnell, das ist fröhlich, da hat man einfach richtig gute Laune. Tatsächlich bin ich noch zu Hause, ich fange um 9 mit meiner Gruppe an.
0: Dann ist das jetzt das Warm-up fürs Aufwärmen und nachher ab 9, da fluppt es dann, da macht sich der Reha-Sport ja praktisch von selbst. Also in Herzogenrath wird das Radio jetzt laut gedreht, bei Ihnen auch, ich wäre sehr dafür. Irene Cara jetzt bei WDR 4, guten Morgen.

0: spielt, da rastet das Publikum aus. Mark Forster, Chöre. Guten Morgen um 7 Uhr bei WDR 4. Inga Hinnenkamp ist da und sagt Ihnen, wie das Wetter heute wird. Guten Morgen, Inga.
1: Schönen guten Morgen. Über Nacht sind die Temperaturen verbreitet unter 10 Grad gefallen bei uns im Ruhrgebiet. Und leicht unterkühlt geht es auch heute weiter. Wir starten mit einem trockenen Mix aus Sonnenschein und Wolken. Im Laufe des Nachmittags ziehen dann wieder Schauer und einzelne Gewitter durch. Dazu erreichen wir in Breckerfeld heute 16 Grad, in Castrop-Rauxel 18.
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3: Mit Joachim Augner. Ich wünsche Ihnen einen schönen guten Morgen. Vor einem Gericht in Bonn geht es ab heute um das Verhalten von Ex-Gesundheitsminister

0: Das Sparen während der Corona-Pandemie. Eine Textilfirma verlangt mehr als 460 Millionen Euro. Sie ist der Meinung, dass Spahn den Kauf vieler Masken zugesagt habe, das Geschäft aber nicht zustande kam. Das Ministerium mit Sitz in Bonn bestreitet das. Warum das kein Einzelfall ist, erklärt Birte Sönnigsen für WDR aktuell.
1: Das Gesundheitsministerium hat unter dem damaligen Minister Jens Spahn viel zu viel Schutzausrüstung gekauft und das für eine ganze Menge Geld, rund 6 Milliarden Euro. Jens Spahn, der hat damals ein riskantes Verfahren gewählt, um die Masken zu beschaffen. Und das Verfahren, das ist dann aus dem Ruder gelaufen. Die Konsequenz, bis heute laufen Prozesse und Lieferanten, die warten teilweise auf ihr Geld aus unterschiedlichen Gründen. Rund 100 Unternehmen haben geklagt. Da geht es dann eben nochmal um mehr als 2 Milliarden Euro plus Zinsen. Und der Schaden für die Steuerzahler, der könnte nochmal um einige Milliarden Euro größer werden.
0: In Oberhausen wollen die großen Städte in Nordrhein-Westfalen heute auf ihre Nöte aufmerksam machen. Der Städtetag, die größte Kommunalversammlung des Landes, will einen Appell beschließen. Antje Passenheim, WDR Landespolitik.
2: Darin wird es wieder einmal um die desaströse Finanzlage vieler Kommunen gehen. Dazu drücken immer mehr Sozialkosten und die Umsetzung der Politik des Bundes auf ihre Kassen. Auch der Anspruch von Familien auf eine Ganztagsbetreuung von Grundschulkindern treibt viele Städte um. Er gilt nach den Sommerferien für die neuen Erstklässler. Die Vertreter des Städtetags werden Fragen und Forderungen an Ministerpräsident Wüst richten. Er kommt als Gastredner. Außerdem wählt der Städtetag seinen neuen Vorsitzenden.
0: In Großbritannien hat es erneut gewaltsame Proteste gegen Zuwanderung gegeben, dieses Mal in der nordirischen Hauptstadt Belfast. Dort wurden Autos und Gebäude angezündet. Hintergrund der Proteste war ein Messerangriff, für den ein Zuwanderer aus dem Sudan verantwortlich gemacht wird. Auch bei Demos in England hat es zuletzt teils rechtsgerichtete Gewalt gegeben. Gesetzlich Versicherte müssen Fahrten mit dem Rettungsdienst in Nordrhein-Westfalen auch weiter erstmal nicht bezahlen. Die Krankenkassen übernehmen nach WDR-Informationen doch weiter einen Teil der Kosten, vorerst bis Ende des Jahres. Zwischenzeitlich hatten sie angekündigt, für Leerfahrten nicht mehr zu zahlen. Dann hätten Patienten Kosten für Rettungsfahrten teils selber tragen müssen.
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0: Am Kölner Amtsgericht entscheidet sich heute, ob eine 101-jährige Frau ihre Wohnung verlassen muss. Der Hausbesitzer klagt auf Räumung. Markus Schmitz, WDR Köln.
4: Die 101-Jährige lebt seit 1969 in einer Wohnung in Köln-Bickendorf. Der Besitzer des Mehrfamilienhauses möchte das Gebäude abreißen und neu bauen. Fast alle Mieter sind mittlerweile ausgezogen, doch ein Umzug sei für die schwer demenzkranke Frau nicht zumutbar, sagen ihre Kinder. Deshalb haben sie das Angebot einer Ersatzwohnung ganz in der Nähe abgelehnt. Nun muss das Amtsgericht entscheiden. Eine Verhandlung gab es bereits Anfang Mai. Für heute Nachmittag ist ein Urteil angekündigt.
0: Das war WDR aktuell.
5: WDR 4, die Verkehrslage. Die A2 Dortmund Richtung Oberhausen ist zwischen Gelsenkirchen-Buhr und Essen-Gladbeck gesperrt. Es dauert bis heute Mittag wahrscheinlich. Aktuell gibt es 5 Kilometer Stau ab Herten. Die A4 Aachen Richtung Köln ist zwischen dem Kreuz Köln-West und Köln-Eiffeltor gesperrt nach einem LKW-Unfall. A4 Olpe Richtung Aachen zwischen Kreuz Köln-Ost und Kreuz Köln-Süd 10 Minuten plus 4 Kilometer stockender Verkehr. A40 Dortmund Richtung Duisburg zwischen Bochum-Hamme und Dreieck Essen-Ost 10 Minuten obendrauf 5 Kilometer stockender Verkehr. A42 Dortmund Richtung Kamp-Lintfort zwischen Gelsenkirchen-Schalke und Kreuz Essen-Nord 10 Minuten plus 4 Kilometer stockend. A59 Dienstlaken Richtung Duisburg zwischen Duisburg-Fahn und dem Kreuz Duisburg eine Viertelstunde plus 4 Kilometer Stau. Die A565 Bonn-Meckenheim ist in beiden Richtungen gesperrt zwischen Bonn-Beuel und Bonn-Auerberg wegen Brückenschäden. Wir kennen das jetzt schon seit einer Woche. Die Umleitungen sind voll, da bilden sich jetzt auch schon die ersten Staus. Planen Sie da mal mehr Zeit ein. 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
6: Heute ist Mittwoch, der 10. November, so ein Quatsch.
5: Da war das Gehirn noch nicht auf Betriebstemperatur. Oder besser gesagt nicht mehr. Hanno Bauer hatte Nachtschicht im Radio. Irgendwann ist man dann einfach November, Juni, Hauptsache Sommer. Bei Genesis ist auch Land of Confusion. Bastian Bender hier, guten Morgen. Guten Morgen.

0: Ich spiele gerade Hühner-Memory. Auf WDR4.de ist das lustig. Die Hühner, das sind Günther und die wilden Sieben. Also Günther, der Hahn und sieben Hennen wohnen auf dem Hof in Breckerfeld beim Auge. Das ist unser Orakel zur Fußball-WM, die ja morgen beginnt.
1: Ja.
0: Auges WM-Eirake, du bereitest die Hühner langsam jetzt auch auf ihre wichtige Aufgabe vor, ne?
1: Ja, es fehlt ja so ein bisschen noch die WM-Vorfreude und wir wollten die ein bisschen anfeuern mit einem lustigen Eirakel hier. Und jetzt musste ich natürlich mal die Hühner auch so ein bisschen drauf einreden. Hat ja gestern Abend zur Mannschaftsbesprechung geladen. Guten Abend Mädels, guten Abend Günther, herzlich willkommen zur ersten Mannschaftsbesprechung. Hört mal einen Moment zu, ja, das ist ein wichtiger Tag morgen. Morgen beginnt nämlich unser Ei-Orakel. Ja, Günther, du kannst nicht mitspielen, weil du keine Eier legen kannst, aber du passt auf.
0: Ja, und die sieben Hennen, die spielen heute mit. Du hast ja extra was gebaut, gebastelt.
1: Ja, ich habe den Günther und den sieben dann auch noch die Spielregeln erklärt. Das sind ja so ein Kasten mit zwei Legenestern, habe ich extra gebaut und dafür entworfen. Ich habe dann in der Mannschaftsbesprechung an den Fußball-Sachverstand der Hühner appelliert. Sie sollen sich aber auch von Gefühlen leiten lassen und in ihren Eingebungen, das ist ja beim Orakeln ganz wichtig, nicht zu viel nachdenken.
0: Nein, Bauchgefühl. Und dann Eier legen und in welchem Nest dann mehr Eier sind, diese Mannschaft wird dann gewinnen. Sie können die ganze Mannschaftsansprache sehen auf wdr4.de. Das Spiel Deutschland gegen Curaçao dann Sonntag 19 Uhr. Wie die Hühner tippen, erfahren wir Freitagmorgen.
1: Ich wünsche euch noch eine gute Nacht. Morgen geht's los und denkt immer dran, Eier geht noch. Eier gehen noch rein. Eier gehen noch. Eier gehen noch rein.
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0: Dazu tanzt möglicherweise auch Andrea aus Bergisch Gladbach. Die hat nämlich super Laune, freut sich auf heute Abend. Worauf, warum, erzählt sie uns gleich. 18 Minuten nach 7 jetzt.
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0: Wer weiß, wenn Sie heute durch Gelsenkirchen laufen, vielleicht begegnen Ihnen Herren, die früher, damals mit langen Haaren noch, als Poster bei Ihnen an der Wand hingen. Foreigner sind in der Stadt, die spielen heute Abend im Amphitheater in Gelsenkirchen, präsentiert von WDR 4. Und hier ist eine, die sich schon mega freut.
1: Hallo Katharina, hier ist die Andrea Wagner aus Berchtesgladbach.
0: Hallo.
1: Ich hatte ja zum Glück die Karten gewonnen für das Foreigner-Konzert und ich freue mich so sehr auf den heutigen Abend, endlich mal Foreigner live zu erleben. Das war einfach so meine Musik. Ich habe so das erste Mal Foreigner im Radio gehört und ich war total begeistert. Das hat mich total geflecht damals. Und meine beste Freundin, die wird heute Abend dabei sein. Und wir freuen uns tierisch, bei den Songs mitsingen zu können. Waiting for a Girl Like You, Urgent, Jukebox Hero. Das hoffe ich, dass es ein richtiger, genialer, rockiger, geiler Abend wird.
0: Oh, das glaube ich aber ganz bestimmt, Andrea. Also Fan seit Jahrzehnten, noch nie auf einem Konzert gewesen und dann Karten jetzt hier bei WDR 4 gewonnen. Da wird heute Abend gerockt im Amphitheater in Gelsenkirchen. Hier sind Foreigner im schönen Morgen.

0: zum Zwischendurch mal Luft holen, durchatmen, damit es gleich mit Turbo wieder weitergeht. Inga Hinkamp ist da und sagt dir, wie das Wetter heute wird. Guten Morgen.
1: Schönen guten Morgen. Erstmal gibt es bei uns im Ruhrgebiet einen überwiegend trockenen Mix aus Sonnenschein und Wolken. Im Laufe des Nachmittags ziehen vom Rheinland her wieder Schauer und einzelne Gewitter rein. Punktuell mit Starkregen und stürmischen Böen. Und die Luft ist vergleichsweise frisch. Holzwickede erreicht heute nicht mehr als 17 Grad und Hamm nicht mehr als 18.
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3: Um 7.30 Uhr mit Joachim Augner. Ich wünsche Ihnen einen schönen guten Morgen. Die milliardenschweren Geschäfte mit Schutzmasken aus der Corona-Zeit sind ab heute Thema vor einem Gericht in Bonn. Eine Hamburger Textilfirma fordert fast eine halbe Milliarde Euro vom Bundesgesundheitsministerium, das in Bonn sitzt. Hintergrund ist ein gescheiterter Maskendeal zur Zeit des damaligen Gesundheitsministers Spahn. Die US-Luftwaffe hat neue Angriffe auf Ziele im Iran geflogen. Sie richten sich gegen militärische Einrichtungen. Laut US-Präsident Trump waren die Angriffe eine Reaktion auf den Absturz eines US-Kampfhubschraubers in der Nähe der Straße von Hormuz. Trump sagt, der Iran habe den Hubschrauber abgeschossen. Wer heute zum Arzt muss, könnte länger warten müssen oder sogar vor einer geschlossenen Praxis stehen. Deutschlandweit streiken einige Ärzte auch in Nordrhein-Westfalen. Sie protestieren gegen das geplante Beitragsstabilisierungsgesetz. Für Ärzte bedeutet das etwa, dass Zusatzvergütungen für offene Sprechstunden abgeschafft werden sollen. In Neuss ist am Vormittag eine Kundgebung geplant.
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3: Im vergangenen Jahr gab es beim Feuerwerk auf der Düsseldorfer Rheinkirmes einen Unfall. Ein Böller war in die Zuschauermenge geflogen und da explodiert. 19 Menschen wurden dabei verletzt. Sowas soll nicht nochmal vorkommen. Die Organisatoren haben in diesem Jahr einiges geändert. Die Abschussrampen des Feuerwerks werden zusätzlich gesichert. Mehrere große Container mit meterhohen Wänden sollen mögliche Querschläge aufhalten. Außerdem werden die Rampen zusätzlich mit Sand stabilisiert. Die Rheinkirmes beginnt in diesem Jahr am 17. Juli. Es gibt große Verkehrsbehinderungen heute Morgen bei uns in Nordrhein-Westfalen. Die Autobahn 2 ist gesperrt zwischen Gelsenkirchen und Essen in Richtung Oberhausen. Hier ist in der Nacht ein LKW ausgebrannt. Der Fahrer konnte sich rechtzeitig in Sicherheit bringen. Hier muss aber noch aufgeräumt werden. Außerdem ist die Fahrbahn kaputt und muss repariert werden. Das wird wahrscheinlich bis heute Mittag dauern. Probleme gibt es auch auf der Autobahn 4 im Kölner Süden. Am Eiffeltor ist ein LKW in einer Baustelle auf eine Betonwand aufgefahren und steckt da jetzt fest. Bis er geborgen werden kann, wird es noch einige Stunden dauern, sagt die Polizei. Bis dahin ist die Autobahn in Richtung Olpe erstmal gesperrt. Die großen Brauereien in Südwestfalen hoffen auf eine erfolgreiche Fußball-Weltmeisterschaft. Für sie bedeutet das, die Nationalmannschaft muss möglichst viele Spiele gewinnen und weiterkommen. Dann wird auch mehr Bier verkauft. Die Brauereien Krombacher, Veltins und Warsteiner haben sich vorbereitet. In den vergangenen Wochen wurde besonders viel gebraut. Man hat genug Bier auf Lager. Das war die WDR 4 Lokalzeit.
0: WDR 4, die Verkehrslage. A1 aus Kirchen Richtung Köln zwischen Gleuel und Kreuz Köln Nord. Eine Viertelstunde plus 8 Kilometer stockender Verkehr. So, und jetzt geht es los. Auge hat gerade schon gesagt, es gibt einige Sperrungen. Hier auf der A2 zum Beispiel, Dortmund Richtung Oberhausen, ist die Autobahn gesperrt. Zwischen Gelsenkirchen-Buhr und Essen-Gladbeck bis heute Mittag wird das dauern. Ab dem Kreuz Recklinghausen gibt es Stau, 6 Kilometer im Moment. Gesperrt ist auch die A4 Aachen Richtung Köln zwischen dem Kreuz Köln-West und Köln-Eiffeltor nach dem LKW-Unfall. Hier 3 Kilometer Stau. Auf der A40 hat es einen Unfall gegeben, Dortmund Richtung Essen, deshalb zwischen Bochum-Hamme und Essen-Krai 7 Kilometer Stau, 20 Minuten plus. A42 Dortmund Richtung Kamp-Lintfort, zwischen Herne-Börnig und Herne-Krange 20 Minuten plus, 4 Kilometer Stau. A59 Dienstlaken Richtung Duisburg, zwischen Duisburg-Walsum und dem Kreuz Duisburg, auch hier ein Unfall, eine halbe Stunde plus, 6 Kilometer Stau. Viel Geduld brauchen Sie in Bonn und drumherum, die A565 Bonn-Meckenheim ist gesperrt zwischen Bonn Beul und Bonn-Auerberg in beiden Richtungen wegen Brückenschäden. Die Umleitungen sind überlastet. Über die Kennedy-Brücke zum Beispiel dauert es gerade 30 Minuten länger als sonst. 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
0: Katharina Theule hier. Einen schönen guten Morgen am Mittwoch. Auge ist da in den Nachrichten.
3: Guten Morgen.
0: Und der King of Pop übernimmt musikalische Unterhaltung.

0: 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So was muss einfach heute sein. Wir müssen heute ein bisschen mehr Druck machen für gute Laune, weil es wirklich, was ist denn auch los heute? Es fällt ein bisschen schwer, entspannt zu bleiben. So viele Autobahnsperrungen, Unfälle, die A2 gesperrt zwischen Gelsenkirchen-Buer und Essen-Gladbeck, die A4 bei Köln gesperrt, LKW-Unfall, Brücke kaputt, A565 gesperrt, Umleitungsstrecken, um Gottes Willen. Also, starke Nerven behalten.
1: Guten Morgen, liebe Katharina, hier ist die Veronika aus Köln. Ja, aufgrund des Unfalls auf der A4 zwischen Köln-West und Köln-Eiffeltor, den ihr gerade durchgegeben habt, und des Rückstaus, haben wir einen Rückstau mittlerweile bis, kurz vor Löwenich sozusagen. Das heißt, der ganze Tunnel ist zu. Da habe ich mich gerade wunderprächtig drin gestanden. Ja, es ist, geht Millimeter für Millimeter vorwärts. Ich wünsche allen einen schönen Tag. Die Sonne lacht so ein bisschen vom Himmel. Und es kann hoffentlich dann nur ein guter Tag werden.
0: Es kann ab jetzt nur besser werden. Veronika, wie schön, dass Sie trotzdem noch die gute Laune behalten. Das finde ich knallermäßig. Lassen Sie das Radio am besten an, wenn Sie im Stau stehen. Sie wissen, bei WDR 4 läuft gute Musik. Da behalten Sie sich das Lächeln dann noch. Der schöne Morgen um 7.43 Uhr.

0: Nächste Woche steht Bastian Bender wieder mit Ihnen auf. Wir machen das immer im Wechsel. Eine Woche Bastian, eine Woche ich, Katharina Theule. Sie immer dabei, das ist schön. 7.46 Uhr, gleich gibt's Musik von Eros Ramazzotti.
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0: Ich warne Sie vor. Nicht, dass Sie nachher sagen, die Frau Theole, die hätte doch mal was sagen können. Ich warne Sie vor aus Gründen. Wenn Sie das Radio anlassen, dann tun Sie das jetzt auf eigene Gefahr. Es singt für Sie der Chef.
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2: Leute, ich hab mir was überlegt.
3: Oh nein!
2: Morgen, Tina, welches Lied ist das? Little Red Corvette, lalala.
4: Oh je, klingt nach Wildecker Herzbogen.
2: Ach, Tina. Charlie, antreten. Welches Lied wünschst du dir fürs Rudelsingen heute Abend?
5: Hey Boss, ich brauch mehr Geld.
2: Banause. Tina, was ist das denn für ein Lied? If I had a fast car.
4: Um Gottes Willen. Wenn Sie versprechen, dass Sie dann aufhören, sage ich Tracy Chapman, Fast Car.
2: Richtig. Und dann habe ich noch eins.
6: Brian, ich denke intensiv über die Anschaffung eines Cantato Indiscutabilo nach.
4: Ja, ja, hier ist Ihr Kaffee, Herr Frings.
2: Herr Frings, singen Sie eigentlich auch gern?
6: Ja, das finde ich genial. Hören Sie. Der Kaffee ist fertig, klingt das nicht unheimlich schön?
2: Siehste, Tina, das ist der Spirit.
4: Ja, dafür gibt es noch einen Kaffee. Ich habe auch noch ein Lied für Sie, Herr Köttelmann.
2: Jetzt bin ich gespannt.
4: Ja, jetzt wird wieder in die Hände gespuckt. Wir steigern das Bruttosozialprodukt.
2: Ja, ja.
7: Moment, ich habe auch noch was. Welche olympische Hundesportart wird oft mit dem Rudelsingen verwechselt?
4: Ja.
7: Pudelringen.
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0: Steve Miller Band Klassiker. Gleich für Sie Joe Cocker, You Can Leave Your Head On. Inga Hinnenkamp ist da, sagt Ihnen, wie es wird heute. Guten Morgen.
1: Schönen guten Morgen. Erstmal gibt es bei uns im Ruhrgebiet einen überwiegend trockenen Mix aus Sonnenschein und Wolken. Im Laufe des Nachmittags ziehen vom Rheinland her wieder Schauer und einzelne Gewitter rein. Punktuell mit Starkregen und stürmischen Böen. Und die Luft ist vergleichsweise frisch. Holzwickede erreicht heute nicht mehr als 17 Grad und Hamm nicht mehr als 18.
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3: Mit Joachim Augner. Ich wünsche Ihnen einen schönen guten Morgen. Die milliardenschweren Geschäfte mit Schutzmasken aus der Corona-Zeit sind ab heute Thema vor einem Gericht in Bonn. In der Stadt hat das Bundesgesundheitsministerium seinen Sitz. Von dem fordert eine Textilfirma fast eine halbe Milliarde Euro. Warum, erklärt Jochen Hilgers, WDR Bonn.
4: Die Klägerin, eine Firma aus Hamburg, soll nach eigenen Angaben vom damaligen Bundesgesundheitsminister Jens Spahn persönlich beauftragt worden sein, zu helfen. In diesem Fall mit der Beschaffung von 344 Millionen medizinischer Schutzmasken und 40.000 medizinischer Handschuhe. Der Auftrag dazu sei erteilt worden, versichert die Klägerin. Das Bundesgesundheitsministerium bestreitet,

0: dem gegenüber laut Landgericht Bonn, dass es überhaupt zu einem Vertragsabschluss gekommen ist. Neben der Hamburger Firma klagen deutschlandweit noch fast 100 weitere gegen den Bund.
1: Die USA greifen nach eigenen Angaben wieder den Iran an. Es handele sich um Vergeltungsschläge. Anne Schneider, WDR Washington.
2: Anlass ist ein Apache-Kampfhubschrauber, der nahe der Straße von Hormuz abgestürzt war. Die Ursache wird noch untersucht. US-Präsident Donald Trump macht jedoch den Iran dafür verantwortlich und spricht von einem Abschuss, möglicherweise durch eine Drohne. Die beiden Piloten konnten durch ein unbemanntes Rettungsboot geborgen werden, ein Novum für das US-Militär. Die USA müssten gezwungenermaßen auf den Abschuss reagieren, hatte Trump zuvor erklärt. Er bezeichnete die US-Angriffe als sehr starke, sehr kraftvolle Reaktion.
1: In Großbritannien hat es erneut gewaltsame Proteste gegen Zuwanderung gegeben, dieses Mal in der nordirischen Hauptstadt Belfast. Dort wurden Autos und Gebäude angezündet. Hintergrund der Proteste war ein Messerangriff, für den ein Zuwanderer aus dem Sudan verantwortlich gemacht wird. Auch bei Demos in Teilen Englands hat es zuletzt teils rechtsgerichtete Gewalt gegeben. Die großen Städte in Nordrhein-Westfalen machen heute nochmal darauf aufmerksam, dass ihnen Geld fehlt. Die Mitgliederversammlung des Städtetags will in Oberhausen einen entsprechenden Appell veröffentlichen. Auch NRW-Ministerpräsident Wüst ist da und wird sich Kritik anhören müssen. Die Kommunen sagen, dass sie viele Leistungen etwa für Wohnungen, Bildung und Kultur übernehmen, dafür aber mehr Geld benötigen.
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1: Im Fall um einen Polizeischuss auf ein 12-jähriges Mädchen in Bochum liegt ein Gutachten vor. Das Mädchen ist gehörlos. Es soll bei dem Vorfall in der Wohnung mit zwei Messern bewaffnet gewesen sein. Rainer Kuka für WDR aktuell zu dem
4: Gutachten. Demnach betrug der Abstand zwischen Schützen und Mädchen im Moment des Schusses nur 61 Zentimeter. Polizist und Mädchen waren sich also sehr nah. Wer von beiden sich aber auf den anderen zubewegt hat, das müssen die Zeugenaussagen ergeben. Im November 2025 war ein damals 12-jähriges Mädchen in Bochum bei einem Polizeieinsatz schwer verletzt worden. Die Ermittlungen werden laut Staatsanwaltschaft voraussichtlich in 6 Wochen abgeschlossen sein.
1: Das war WDR aktuell.
5: WDR 4, die Verkehrslage. A1 Euskirchen Richtung Dortmund. Zwischen Gleuel und dem Kreuz Leverkusen West mehr als 30 Minuten plus 15 Kilometer Stop and Go. Die A2 Dortmund Richtung Oberhausen ist gesperrt. Zwischen Gelsenkirchen-Buhr und Essen-Gladbeck. Das wird wohl bis heute Mittag dauern. Die Fahrbahn muss da jetzt gerade noch gereinigt werden. Es gibt 8 Kilometer Stau ab Recklinghausen Ost. Die A4 Aachen Richtung Köln ist gesperrt nach einem LKW-Unfall. Zwischen dem Kreuz Köln West und Köln Eiffeltor hier 5 Kilometer Stau. A4 Olpe Richtung Aachen zwischen Dreieck Heumar und Kreuz Köln Süd 20 Minuten plus 6 Kilometer Stau. A40 Dortmund Richtung Duisburg zwischen Bochum Hamme und Dreieck Essen Ost 20 Minuten plus nach einem Unfall 10 Kilometer stockender Verkehr. A42 Dortmund Richtung Kamp-Lindfort zwischen Herne-Börnig und Kreuz Essen Nord. Klar, da knubbelt sich jetzt alles her wegen der Sperrung auf der 2. Eine Stunde plus 15 Kilometer Stau und stockender Verkehr. Und wir haben die Sperrung auf der A565 Bonn-Meckenheim. Die ist zwischen Bonn-Beuel und Bonn-Auerberg in beiden Richtungen gesperrt wegen Brückenschäden. Die Umleitungsstrecken sind komplett überlastet. Über die Kennedy-Brücke alleine dauert es 30 Minuten länger als sonst. 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Gute Fahrt.
6: Moment mal. Anfang der Woche haben wir doch Sabine aus Lüdenscheid kennengelernt. Die war beim Robbie Williams Konzert in Düsseldorf. Die kam so glücklich und beseelt nach Hause.
7: Es war ein rundum gelungenes Konzert.
6: Das wiederum hat ein Arbeitskollege von Sabine gehört und der hat sich so sehr für sie gefreut. Aus einem ganz bestimmten Grund. Die Geschichte erzählt er uns gleich so um 20 nach 8. Und die Geschichte geht ans Herz.
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Sie haben hoffentlich einen schönen Morgen. Im Radio läuft WDR4. Gleich gibt's die 80er. Diana Ross, I'm coming out. Was Feuerwehransätze angeht, wird das heute hoffentlich ein ruhiger Tag. Die Wache in Solingen ist natürlich besetzt, aber gibt ein paar Kolleginnen und Kollegen, die heute, also die Nacht war ein bisschen kürzer als sonst. Die Handballmannschaft der Feuerwehr Solingen hat den Titel geholt bei der Deutschen Meisterschaft der Berufsfeuerwehren. Und es war spannend bis zum Schluss im Finale, ausgerechnet gegen die Nachbarn aus Wuppertal. Es stand unentschieden nach der regulären Spielzeit. Entscheidung ist erst im 7-Meter-Werfen gefallen. Und wie cool für die Berufsfeuerwehr in Solingen. Letztes Jahr Platz 2, dieses Jahr der Titel. War natürlich nachher Party auf der Wache. Mit viel Tatütata und Tätretä. Wenn Feuerwehren, jetzt überlege ich gerade, wenn Feuerwehren eigene Handballmannschaften haben und da sogar deutsche Meisterschaften austragen, könnten wir nicht auch mal so was für uns überlegen? Bei Ihnen auf der Arbeit, bei uns auf der Arbeit? Weiß nicht, Brennballturnier? Oder noch besser, Turmspringen. Da sehe ich Bastian Bender und mich ganz klar.

0: Tut, glaube ich, ganz gut, ne? Vor allem, wenn sie drinstehen in einem der vielen langen Staus heute. Diana Ross. 17 Minuten nach 8. Oh yeah!
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0: Ich sehe uns da ganz klar auf dem Schützenfest Disco Fox zu tanzen. Weiß ich, wann ist das nächste Schützenfest? Da können wir Keserami wieder beim DJ bestellen. So, jetzt Robbie Williams. Es gab ja zwei Deutschlandkonzerte, beide letztes Wochenende in Düsseldorf. Auf einem war Sabine aus Lüdenscheid. Die hatte die Karten zum Geburtstag geschenkt bekommen, war dann mit ihrer Tochter auf dem Konzert und hat danach bei WDR 4 erzählt, wie schön das war. Also Sabine hatte eine richtig gute Zeit. Das wiederum hat ein Arbeitskollege von Sabine im Radio gehört, der Marc. Und der hat sich dann bei uns gemeldet. Und ich habe mit ihm gesprochen. Hallo, lieber Marc.
1: Guten Morgen, Katharina.
0: Sie haben das gehört, dass die Sabine auf dem Robbie-Konzert war. Und Sie haben uns geschrieben, oh, ich habe mich so mit der Sabine mitgefreut. Warum?
1: Ich habe mich vor allen Dingen für Sabine mitgefreut, weil sie ein unglaublich selbstloser Mensch ist und ein absoluter Herzensmensch.
0: Sie arbeiten zusammen beim ambulanten Pflegedienst und Sie wissen, dass das für Sabine jetzt ein ganz besonderes Konzert war.
1: Richtig. Sabine hatte schon im vergangenen Jahr Karten für das große Robbie Williams Konzert in Berlin. Und dann kam es halt zu Krankheiten, Urlaub, wie man das so kennt. Und wo wir als Kollegen und Kolleginnen Unterstützung brauchten, hat sie das ganze Konzert entgegen aller Reden schweren Herzens einfach abgesagt, um uns hier zu unterstützen und nicht alleine zu lassen. Also sie hat wortwörtlich gesagt, ich kann mich nicht auf das Konzert konzentrieren und ich wäre mit den Gedanken die ganze Zeit nur hier und ich könnte das gar nicht genießen und deswegen sage ich das ab.
0: Und dann haben Sie jetzt im Radio bei WDR 4 gehört, Sabine hatte sich ja bei uns gemeldet, hat erzählt, dass sie mit ihrer Tochter in Düsseldorf beim Robbie Williams Konzert war, dass sie das unglaublich berührt hat. War die Sabine aufgeregt vor dem Konzert?
1: Sie war so ein bisschen wie so ein kleiner Kobi. Sie hat ja auch ein großes Bild in ihrem Büro hängen. Das Büro ist direkt neben meinem. Und sie ist halt durch und durch Robbie-Fan und war halt einfach schön, sie so zu sehen. Und man sieht das Leuchten einfach in ihren Augen.
0: Ich finde es so schön, dass die Sabine so ein toller Mensch ist, alles stehen und liegen lässt und sogar ein Konzert absagt, um für ihre Kolleginnen und Kollegen da zu sein. Und ich finde es so schön, dass sie das wertschätzt, dass sie sagen, boah, die Sabine, ich freue mich so für sie, die hat so verdient. Wollen wir der Sabine und Ihnen und Ihrem Team von der ambulanten Pflege nochmal eine Runde Robbie gönnen?
1: Sehr gerne. Ich würde Ihnen gerne noch einen ganz persönlichen Gruß vorab hinausschicken.
0: Ja, machen Sie das gerne.
1: Liebe Sabine, Robbie singt von Angels, aber manche Engel sitzen aber nur eine Tür weiter. Danke, dass es dich gibt.
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0: mega warm. Aber dass man kein Spaghetti-Eis essen kann, das lassen wir uns nicht einreden. Inga Hinnenkamp sagt Ihnen, wie es wird heute. Guten Morgen.
1: Schönen guten Morgen. Jetzt am Vormittag ist es weitgehend trocken im Ruhrgebiet mit Sonnenschein und mal weniger Wolken. Am Nachmittag ziehen dann aber wieder mehr Schauer und auch einzelne Gewitter rein. Der Wind frischt wieder böig auf und punktuell kann es auch Starkregen geben. Die Luft bleibt recht frisch heute. Wir erreichen in Kamen und Haltern beispielsweise nicht mehr als 18 Grad.
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3: Um 8.30 Uhr mit Joachim Augner. Ich wünsche Ihnen einen schönen guten Morgen. In Großbritannien hat es erneut gewaltsame Proteste gegen Zuwanderung gegeben. Dieses Mal in der nordirischen Hauptstadt Belfast. Dort wurden Autos und Gebäude angezündet. Hintergrund der Proteste ist ein Messerangriff, für den ein Zuwanderer aus dem Sudan verantwortlich gemacht wird. Auch bei Demos in Teilen Englands hat es zuletzt teils rechtsgerichtete Gewalt gegeben. Die US-Luftwaffe hat neue Angriffe auf Ziele im Iran geflogen. Sie richteten sich gegen militärische Einrichtungen. Laut US-Präsident Trump waren die Angriffe eine Reaktion auf den Absturz eines US-Kampfhubschraubers in der Nähe der Straße von Hormuz. Trump sagte, der Iran habe den Hubschrauber abgeschossen. Die großen Städte in Nordrhein-Westfalen machen heute nochmal darauf aufmerksam, dass ihnen Geld fehlt. Die Mitgliederversammlung des Städtetags will in Oberhausen einen entsprechenden Appell veröffentlichen. Die Kommunen sagen, dass sie viele Leistungen etwa für Wohnen, Bildung und Kultur übernehmen, dafür aber mehr Geld benötigen.
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3: Dortmunder Gastronomen beschweren sich über die vielen drogenabhängigen Menschen in der Innenstadt. In einem offenen Brief kritisieren sie die Zustände. Mitarbeiter würden angegriffen, Gäste durch aggressives Betteln belästigt. Zuletzt habe im Brunnen am Alten Markt in Dortmund ein Mann vor hunderten Gastronomiegästen nackt gebadet, ohne dass Ordnungskräfte eingegriffen hätten. Das Schreiben richtet sich an SPD, Grüne und Linke, die die Dortmunder Drogenpolitik zuletzt bestimmt hatten. Die Parteien wollen jetzt mit den Gastronomen über mögliche Lösungen diskutieren. Die Autobahn 40 bei Mülheim wird ab Freitagabend für 10 Tage voll gesperrt. Hier wird für einen geplanten Brückenneubau vorab nach Blindgängern aus dem Zweiten Weltkrieg gesucht. Betroffen ist der Abschnitt zwischen Mülheim-Heißen und Mülheim-Winkhausen in beide Fahrtrichtungen. Wer in Richtung Essen fährt, wird ab dem Kreuz Duisburg weiträumig umgeleitet. Der Verkehr in Richtung Duisburg läuft ab dem Autobahndreieck Essen-Ost über die A52. Im vergangenen Jahr gab es beim Feuerwerk auf der Düsseldorfer Rheinkirmes einen Unfall. Ein Böller war in die Zuschauermenge geflogen und da explodiert. 19 Menschen wurden dabei verletzt. Sowas soll nicht nochmal vorkommen. Die Organisatoren haben in diesem Jahr einiges geändert. Die Abschussrampen des Feuerwerks werden zusätzlich gesichert. Mehrere große Container sollen mögliche Querschläge aufhalten. Außerdem werden die Rampen zusätzlich mit Sand stabilisiert. Die Rheinkirmes beginnt in diesem Jahr am 17. Juli. Das war die WDR 4 Lokalzeit.
0: WDR 4, die Verkehrslage. A1 Euskirchen Richtung Dortmund. Zwischen Gleuel und dem Kreuz Leverkusen West mehr als 30 Minuten plus 15 Kilometer Stop and Go. Die A2 Dortmund Richtung Oberhausen ist gesperrt. Zwischen Gelsenkirchen-Buer und Essen-Gladbeck. Aktuell wird die Fahrbahn gereinigt. Es wird bis heute Mittag dauern, bis die Autobahn da wieder frei ist. Im Moment gibt's 8 Kilometer Stau ab Recklinghausen Ost. Gesperrt ist auch die A4 Aachen Richtung Köln zwischen dem Kreuz Köln-West und Köln-Eiffeltor nach einem LKW-Unfall. 4 Kilometer Stau. A4 Olpe Richtung Aachen zwischen Dreieck Heumar und Kreuz Köln-Süd. 20 Minuten plus 6 Kilometer Stau. A40 Dortmund Richtung Duisburg zwischen Bochum-Hamme und Dreieck Essen-Ost nach einem Unfall. 20 Minuten plus mehr als 10 Kilometer Stau. A42 Dortmund Richtung Kamp-Lindfort. Klar, da fahren sie jetzt alle her, weil die A2 gesperrt ist. Zwischen Herne-Börnig und dem Kreuz Essen-Nord 45 Minuten plus 15 Kilometer Stau und stockender Verkehr. Und dann haben wir die Sperrung auf der A565 Bonn-Meckenheim. Die ist in beiden Richtungen gesperrt wegen Brückenschäden zwischen Bonn-Beuel und Bonn-Auerberg. Die Umleitungen sind völlig überlastet. Allein über die Kennedy-Brücke dauert es gerade 30 Minuten länger als sonst. Was auf der Rheinfähre los ist, das ist ja eine Alternativmöglichkeit. Hören wir gleich, wir sind mit dem Fährmann gleich verabredet.
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4: Hier ist der schöne Morgen. All I ever wanted, all I ever need. Guten Morgen, Auge ist in den Nachrichten.
5: Guten Morgen.
4: Katharina Theule hier. So, und wir holen jetzt mal alles aus dem Bass raus, was geht. Musik nur, wenn sie laut ist.

0: dass nicht mehr viel geht. In Bonn und drumherum seit einer Woche ist die Nordbrücke gesperrt. Da fahren normalerweise jeden Tag 120.000 Fahrzeuge drüber. Aber die Brücke ist kaputt, muss jetzt erstmal untersucht werden, wie lange das dauert. Machen Sie keine Vorstellung. Die Staus in Bonn und drumherum, Sie ahnen, was da gerade jeden Tag los ist. Hier Stau, auch jetzt gerade vor und auf der Kennedy-Brücke, Umleitungen überlastet. Es dauert, um von A nach B zu kommen. Ich wünsche Ihnen starke Nerven. Aber es geht zumindest mit der Fähre, also zum Beispiel mit der Fähre. Die Rheinfähre in Mondorf fährt jeden Tag von früh bis spät. Und mit dem Fährführer habe ich heute Morgen schon ganz, ganz früh vor Dienstbeginn gesprochen. Da ahnte der Ansgar schon, was heute auf ihn und sein Team zukommt.
1: Das ist Wahnsinn, was hier los ist. Wir sind wirklich auf Hochtouren am Laufen.
0: Ja, und jetzt läuft die Fähre, fährt die Fähre. Ansgar Stüben, nochmal guten Morgen.
2: Hallo Katharina.
0: Den ersten großen Schwung geschafft auf der Fähre?
2: Ja, das erste Übel ist weg vom Tag. Also die ganzen Schüler, die überrennen uns tatsächlich. Aber Stau mit PKWs ist immer noch ohne Ende.
0: Oje, Sie hatten vorhin gesagt, ruft mich bloß nicht zwischen 7:15 und 7:45 an, denn da ist richtig Alarm. Dementsprechend also heute auch wieder, höre ich das richtig raus.
2: Ja, ganz genau. Also es sind so viele Schüler, die jetzt mit dem Fahrrad kommen, die auf einmal nicht mehr mit dem Bus können, weil sie da nicht mehr pünktlich kommen. Wir sind da noch nach einer Lösung am Suchen, wie wir das handhaben sollen.
0: Wenn Sie aus Ihrer Kabine rausgucken, was sehen Sie da auf der Fähre aktuell?
2: Voll, alles voller Autos.
0: Und die nächste Schlange wartet schon am Rheinufer?
2: Ja, genau. Also wir können nicht mal sehen, bis wohin die Schlange wartet. Das ist unbegreiflich, wie viel hier los ist.
0: Und die Staus auf den Straßen, brauchen wir gar nicht reden heute, das ist einfach nur noch voll. Ansgar, starke Nerven, gleich hoffentlich mal eine Kaffeepause für Sie und heute auch hoffentlich keine Doppelschicht. Liebe Grüße auf die Rheinfähre nach Mondorf.
2: Vielen Dank, schönen Tag euch.
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0: wenn es gleich irgendwie geht und sie eh mit dem Auto stehen, weil sich in einer der vielen Staus und Sperrungen eh nichts fortbewegt, machen Sie gerne mit. Wir spielen gleich bei WDR 4. We Will Rock You, Queen. 8.47 Uhr jetzt.
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0: fragt, wenn es keinen Himmel gäbe, würdest du Jesus dann trotzdem nachfolgen? Diese Frage ist mir zuerst mal unangenehm. Sie rüttelt an einem Glauben, der mir von klein auf vermittelt worden ist. Denn als Kind habe ich gelernt, das Leben ist so eine Art Warteraum. Setz dich hin, benimm dich, fass nichts an, mach keine Fehler. Und wenn du brav genug bist, dann bekommst du irgendwann das eigentliche, das ewige Leben. Hauptsache, du versaust es nicht unterwegs. Aber ganz ehrlich, so ein Glaube macht mich nicht heiliger, er macht mich müde. Wenn ich mich ständig selbst kontrolliere, wenn ich dauernd frage, bin ich gut genug, habe ich zu viel falsch gemacht, bin ich nur eine falsche Entscheidung davon entfernt, alles zu vermasseln, dann setzt mich dieser Glaube ständig unter Druck. Er engt mich ein, statt mich frei zu machen. Und noch etwas passiert. Ich fange an, Jesus zu benutzen, statt ihm wirklich zu folgen. Ich nutze ihn, um Trost zu finden. Ich nutze ihn, um mit Schuldgefühlen klarzukommen. Ich nutze ihn als Versicherung für das Leben nach dem Tod. Hauptsache, am Ende kommt irgendwie alles gut raus. Aber wenn ich ehrlich bin, damit bleibt im Grunde alles beim Alten. Ich bleibe, wie ich bin, nur mit religiöser Absicherung. Auffällig ist, Jesus sagt nie, nutze mich. Er sagt, folge mir nach. Und dann sind wir wieder bei der Frage, wenn es keinen Himmel gäbe, würde ich Jesus dann trotzdem nachfolgen? Einfach so, ohne irgendeinen Vorteil davon zu haben. Mir gefällt die Vorstellung, dass Jesus Schuld vergibt. Dass es im Glauben darum geht, ehrlich zu sein, barmherzig und liebevoll. Aber nicht, damit ich im Jenseits etwas davon habe, sondern im Hier und Jetzt. So lohnt es sich zu leben, auch wenn es keinen Himmel gäbe. Wenn Jesus vom Himmelreich spricht, sagt er nicht, das kommt erst später, irgendwann mal. Er sagt, es ist zum Greifen nah, mitten in deinem Alltag. Jesus bietet also keinen Fluchtplan aus diesem irdischen Leben an. Es geht um eine andere Art, dieses Leben zu leben. Und diese Einladung ist an keine Bedingungen geknüpft. Es geht nicht darum, noch stärker zu glauben oder sich besser zu benehmen. Es geht nicht darum, sich erst auf Vordermann zu bringen, um dann auf den Sankt-Nimmerleins-Tag zu warten. Wie bei den Fischern am See geht es um etwas viel Einfacheres. Jesus sagt, komm mit. Vielleicht heißt das heute ganz schlicht, einen kleinen Schritt mehr Vergebung wagen, mehr Ehrlichkeit, mehr Barmherzigkeit. Genau da, wo ich lebe.
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2: Ist ein recht frischer Start heute in den Mittwoch. Wie es heute noch wird, sagt Ihnen Inga Hinnenkamp. Guten Morgen.
3: Schönen guten Morgen. Jetzt am Vormittag ist es weitgehend trocken im Ruhrgebiet mit Sonnenschein und mal mehr, mal weniger Wolken. Am Nachmittag ziehen dann aber wieder mehr Schauer und auch einzelne Gewitter rein. Der Wind frischt wieder böig auf und punktuell kann es auch Starkregen geben. Die Luft bleibt recht frisch heute. Wir erreichen in Kamen und Haltern beispielsweise nicht mehr als 18 Grad.
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5: Mit Joachim Augner. Ich wünsche Ihnen einen schönen guten Morgen. Der Iran und die USA haben neue Angriffe geflogen, trotz der vereinbarten Waffenruhe. Die jüngste Entwicklung ist, dass der Iran Raketen und Drohnen auf arabische Länder abgefeuert hat, in denen die USA Militärstützpunkte haben. Moritz Behrendt für WDR aktuell.
6: Die jordanische Armee teilte mit, sie habe 5 Raketen abgeschossen, die auf die Luftwaffenbasis Al-Asraq abgeschossen worden seien. Trümmerteile seien auf jordanischem Boden niedergegangen, es habe jedoch keine Schäden und keine Verletzten gegeben. Raketenalarm gab es auch in Bahrain und Kuwait. Fast alle Drohnen und Raketen seien erfolgreich abgewehrt worden, teilte das US-Militär mit. Es gebe bislang keine Hinweise auf Schäden oder Verletzte auf den US-Basen, hieß es in einer ersten Einschätzung. Vorher hatten die USA nach eigenen Angaben rund 20 Ziele im Iran bombardiert, aus Vergeltung für den Abschuss eines US-Militärhubschraubers über der Straße von Hormus durch den Iran.
5: In Oberhausen wollen die großen Städte in Nordrhein-Westfalen heute auf ihre Nöte aufmerksam machen. Der Städtetag, die größte Kommunalversammlung des Landes, will einen Appell beschließen. Antje Passenheim, WDR Landespolitik.
7: Darin wird es wieder einmal um die desaströse Finanzlage vieler Kommunen gehen. Dazu drücken immer mehr Sozialkosten und die Umsetzung der Politik des Bundes auf ihre Kassen. Auch der Anspruch von Familien auf eine Ganztagsbetreuung von Grundschulkindern treibt viele Städte um. Er gilt nach den Sommerferien für die neuen Erstklässler. Die Vertreter des Städtetags werden fragen

0: Und Forderungen an Ministerpräsident Wüst richten. Er kommt als Gastredner. Außerdem wählt der Städtetag seinen neuen Vorsitzenden.
1: In Berlin beginnt heute die internationale Luft- und Raumfahrtausstellung. In diesem Jahr geht es vor allem um Drohnen und die europäische Rüstungszusammenarbeit. Gerade erst ist das deutsch-französisch-spanische Kampfjet-Projekt FCAS geplatzt. Erwartet wird, dass sich Kanzler Merz heute dazu äußert, wenn er die Luft- und Raumfahrtmesse in Berlin eröffnet. Im Kanzleramt in Berlin steht am Abend ein Spitzentreffen der Koalition mit Gewerkschaften und Arbeitgebern auf dem Programm. Es geht um Ideen und einen Austausch über anstehende Reformen, etwa der Rente, und auch um die Frage, wie die Wirtschaft angekurbelt werden kann. Bundeskanzler Merz hat die Beteiligten vorab gebeten, eigene Vorschläge einzubringen.
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1: Vor dem Kölner Landgericht soll heute der Prozess gegen zwei Mitglieder der Leverkusener Großfamilie Gohmann zu Ende gehen. Ihnen drohen lange Haftstrafen. Sie sollen Teil einer Bande von Enkeltrickbetrügern gewesen sein. Markus Schmitz, WDR Köln.
3: Die Staatsanwaltschaft fordert für die beiden Brüder jeweils 12 Jahre Gefängnis. Die 23- und 26-Jährigen sollen alte Menschen um viel Geld und Wertgegenstände gebracht haben. Komplizen hatten die Senioren angerufen und sie mit Schocknachrichten schwer verunsichert. In einem Fall soll der Enkel einen tödlichen Verkehrsunfall verursacht haben. Um der Haft zu entgehen, sollte in bar eine große Summe gezahlt werden. Viele Ältere fielen auf diese und andere Betrugsversionen rein.
1: Das war WDR aktuell.
4: WDR 4, die Verkehrslage. Die A2 Dortmund Richtung Oberhausen ist gesperrt zwischen Gelsenkirchen-Buhr und Essen-Gladbeck. Das wird bis heute Mittag dauern. Aktuell 8 Kilometer Stau ab Recklinghausen-Ost. Die A4 Aachen Richtung Köln ist gesperrt zwischen Kreuz Köln-West und Köln-Eiffeltor nach einem LKW-Unfall. 4 Kilometer Stau. A4 Olpe Richtung Aachen zwischen Dreieck Heumar und Kreuz Köln-Süd. 20 Minuten plus, 6 Kilometer Stau. A40 Dortmund Richtung Duisburg zwischen Bochum-Hamme und Dreieck Essen-Ost nach einem Unfall, 20 Minuten plus, mehr als 10 Kilometer Stau. A42 Dortmund Richtung Kamp-Lindfort zwischen Herne-Börnig und Gelsenkirchen-Bismarck, 20 Minuten plus, 8 Kilometer Stau nach einem Unfall. A45 Hagen Richtung Dortmund zwischen Kreuzhagen und Dortmund Süd, 15 Minuten plus, 7 Kilometer stockender Verkehr. Und die Sperrung auf der A565 haben wir noch, Bonn-Meckenheim, die ist zwischen Bonn-Beuel und Bonn-Auerberg gesperrt wegen Brückenschäden in beiden Richtungen. Die lokalen Umleitungen sind auch völlig überlastet, also planen Sie deutlich mehr Zeit als sonst ein. 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Gute Fahrt. Jetzt ist es passiert. Wir wussten alle, der Tag wird kommen. Und Auge, dieser Tag ist heute.
1: Ja, mein Kuli ist leer. Keine Tinte mehr drin. Das begleitet mich seit Jahren, seit über 7 Jahren. Der einzige Kuli im ganzen WDR, der nie geklaut wurde.
4: Weil du ihn beschriftet hast. Auge seiner stand da, glaube ich, drauf. Ne?
1: Ja, es funktioniert. Das steht auch immer noch drauf, aber ja. Er funktioniert ja nicht mehr. Ja, jetzt habe ich immer schön auf den Zetteln von den Nachrichten meine Notizen gemacht. Und jetzt habe ich so ein...
4: Wachsmalstift-Edition, dann demnächst die Nachrichten. Katharina Theule hier, Auge ist auch da. Der Kuli leider... Nur noch so halb mit ohne
1: Kommt
4: Tinte.
1: Kommt nichts mehr raus.
4: Nachrichten fallen gleich wohl aus. Nein, natürlich nicht. Bank.

0: Gleich gibt's einen Klassiker von George Harrison und die 80er, Donna Summer. She works hard for the money. 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Jetzt das Radio vielleicht leiser machen oder ausschalten. Ich warne Sie vor, aus Gründen.
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2: Leute, ich hab mir was überlegt.
3: Oh nein!
2: Morgen, Tina, welches Lied ist das? Little Red Corvette, lalala.
4: Oh je, klingt nach Wildecker Herzbogen.
2: Ach, Tina. Charlie, antreten. Welches Lied wünschst du dir fürs Rudelsingen heute Abend?
5: Hey Boss, ich brauch mehr Geld.
2: Banause. Tina, was ist das denn für ein Lied? If I had a fast car.
4: Wenn Sie versprechen, dass Sie dann aufhören, sage ich Tracy Chapman, Fast Car.
2: Richtig. Und dann habe ich noch eins.
6: Morgen, ich denke intensiv über die Anschaffung eines Cantato Indiscutabilo nach.
4: Ja, ja, hier ist Ihr Kaffee, Herr Frings.
2: Herr Frings, singen Sie eigentlich auch gern?
6: Ja, das finde ich genial. Hören Sie. Der Kaffee ist fertig, klingt das nicht unheimlich schön?
2: Siehste, Tina, das ist der Spirit.
4: Ja, dafür gib es noch einen Kaffee. Ich habe auch noch ein Lied für Sie, Herr Köttelmann.
2: Jetzt bin ich gespannt.
4: Ja, jetzt wird wieder in die Hände gespuckt. Wir steigern das Bruttosozialprodukt.
2: Ja, ja.
7: Moment, ich habe auch noch was. Welche olympische Hundesportart wird oft mit dem Rudelsingen verwechselt?
4: Sag.
7: Pudelringen.
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0: wenn der Arbeitstag schon im Stau beginnt. Bei den ganzen Sperrungen heute, meine Güte. Tut sowas doch ganz gut. Donna Summer, gleich Birds, Turn, Turn, Turn. Es ist 9.25 Uhr.
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0: schon mal ein bisschen Tempo rausnehmen. Zum Kaffee nachfüllen. WDR 4 hier, 9:30 ist es. Inga Hinnenkamp ist da und sagt Ihnen, wie es wird. Guten Morgen.
1: Schönen guten Morgen. Nach dem trockenen Start im Ruhrgebiet bilden sich im Laufe des Tages wieder mehr Schauer und Gewitter. Allerdings gibt es auch heute Nachmittag dann dazwischen noch sonnige Lücken. Die Temperaturen sind aber für Juni recht frisch. Wir erreichen in Selm und Duisburg heute nicht mehr als 18 Grad. Und morgen wird das Wetter recht ähnlich.
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3: Um 9.30 Uhr mit Joachim Augner. Ich wünsche Ihnen einen schönen guten Morgen. Die Region rund um den Iran kommt weiter nicht zur Ruhe. Der Iran selber hat mehrere arabische Länder mit Drohnen und Raketen angegriffen, darunter Jordanien, wo amerikanische Soldaten stationiert sind. Die USA hatten zuvor neue Luftangriffe auf den Iran geflogen, wiederum als Reaktion auf den Abschuss eines Militärhubschraubers. Der NRW-Landtag hat den Weg freigemacht für neue Ausbildungsplätze im öffentlichen Dienst. Es geht um knapp 13.000 Stellen im nächsten Jahr. Das Geld dafür wurde freigegeben, obwohl der Landeshaushalt für 2027 noch gar nicht steht. Das soll jungen Leuten berufliche Perspektiven geben und NRW den Nachwuchs sichern im öffentlichen Dienst. Im Kanzleramt in Berlin steht am Abend ein Spitzentreffen der Koalition mit Gewerkschaften und Arbeitgebern auf dem Programm. Es geht um Ideen und einen Austausch über anstehende Reformen, etwa der Rente, und auch um die Frage, wie die Wirtschaft angekurbelt werden kann. Bundeskanzler Merz hat die Beteiligten vorab gebeten, eigene Vorschläge einzubringen.
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3: Dortmunder Gastronomen beschweren sich über die vielen drogenabhängigen Menschen in der Innenstadt. In einem offenen Brief kritisieren sie die Zustände. Mitarbeiter würden angegriffen, Gäste durch aggressives Betteln belästigt. Zuletzt habe im Brunnen am Alten Markt ein Mann vor hunderten Gastronomiegästen nackt gebadet, ohne dass Ordnungskräfte eingegriffen hätten. Das Schreiben richtet sich an SPD, Grüne und Linke, die die Dortmunder Drogenpolitik zuletzt bestimmt hatten. Die Parteien wollen jetzt mit den Gastronomen über mögliche Lösungen diskutieren. Bahnfahrer im Hochsauerland müssen sich auf Umwege einstellen. Ab nächster Woche wird die Strecke zwischen Freundenberg und Meschede gesperrt. Hier sind Brücken marode. Bisher mussten Züge deswegen langsamer fahren und hielten auch nicht überall. Jetzt werden 4 Brücken neu gebaut. Dafür wird die Strecke für knapp einen Monat gesperrt. Es werden Busse eingesetzt. Bis Ende nächsten Jahres wird es noch weitere Sperrungen geben. Mitarbeiter der Stadt Ahaus im Münsterland haben im Moment viel mit überflüssigen Raupeneinsätzen zu tun. Hintergrund ist, dass besorgte Bürger immer wieder Bäume und Sträucher melden, die vermeintlich von Eichenprozessionsspinnerraupen befallen sind. Vor Ort stellt sich dann aber oft heraus, dass es Raupen der unbedenklichen Ginstermotte sind. Die Stadt Ahaus informiert jetzt darüber, wie man die Raupennester unterscheiden kann. Eichenprozessionsspinner befallen nur Eichen und ihre Nester sind meist kompakt, direkt am Stamm. Bei der Ginstermotte ist das anders. Sie hüllt mit ihren Nestern oft ganze Bäume und Sträucher ein. Das war die WDR 4 Lokalzeit.
0: WDR 4, die Verkehrslage. Es ist so viel los heute, weil es viele Sperrungen gibt. Zum Beispiel auf der A2. Dortmund Richtung Oberhausen ist die Autobahn zwischen Gelsenkirchen-Buer und Essen-Gladbeck gesperrt. Ab dem Kreuz Recklinghausen gibt es 6 Kilometer Stau. Gesperrt ist auch die A4 Aachen Richtung Köln. Zwischen Kreuz Köln-West und Köln-Klettenberg, hier gab es einen LKW-Unfall. 2 Kilometer Stau. A30 Bad Oeynhausen Richtung Osnabrück. Zwischen Nattbergen und Osnabrück-Nahne. Eine halbe Stunde plus, 4 Kilometer Stau. A42 Dortmund Richtung Kamp-Lindenthal. Zwischen Herne-Börnig und dem Kreuz Essen-Nord eine halbe Stunde plus, 15 Kilometer Stau und stockender Verkehr. A45 Hagen Richtung Dortmund, zwischen dem Kreuz Hagen und dem Westhofener Kreuz, 20 Minuten plus, 7 Kilometer Stau. A448 Südumfahrung Bochum, zwischen Wittenzentrum und dem Kreuz Dortmund-Witten, 45 Minuten plus, 4 Kilometer Stau. Hier gab es einen Unfall, ein Fahrstreifen ist frei. Und wir haben die Sperrung, die uns noch ein bisschen länger beschäftigen wird. Die A565 Bonn-Meckenheim ist gesperrt. Zwischen Bonn-Beul und Auerberg in beiden Richtungen wegen Brückenschäden und die Umleitungsstrecken. Sie können es sich denken, sind auch völlig überlastet. Alle Staus und Sperrungen jederzeit. 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Katharina Theuli hier, guten Morgen.
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0: Glory Days, aber sowas von, oder? Glückwünsche gehen raus nach Solingen. Die Handballmannschaft der Feuerwehr Solingen hat nämlich den Titel geholt bei der Deutschen Meisterschaft der Berufsfeuerwehren beim Handball. Und wie cool für die Berufsfeuerwehr Solingen. Letztes Jahr Platz 2, dieses Jahr der Titel. Ich habe gerade mit einem der beiden Trainer gesprochen, Christian von Egen, jetzt bei WDR 4. Guten Morgen.
1: Guten Morgen, Katharina.
0: Na, das war ja wohl ein sehr erfolgreiches Turnier. Herzlichen Glückwunsch.
1: Ja, vielen Dank.
0: Die Entscheidung kam ja im 7-Meter-Werfen erst hinten raus. Ausgerechnet gegen die Nachbarn aus Wuppertal. Kann man da noch gemeinsam jetzt Einsätze fahren? Oder ist da jetzt das Kind in den Brunnen gefallen?
1: Nein, auf keinen Fall. Wir haben einen sehr guten kollegialen Miteinander. Wir helfen uns in Einsätzen. Und das war ein sportlicher Wettstreit, der glücklicherweise für uns im 7-Meter-Werfen ausgegangen ist.
0: So, und dann ist die ganze Handballmannschaft der Berufsfeuerwehr Solingen nach der deutschen Handballmeisterschaft wieder in Solingen angekommen und wurde wie empfangen? Nehmen Sie uns mal mit dahin.
1: Ja, also wir sind auf die Feuerwache 1 zurückgekommen und vor der Wache hat sich der ganze Löschzug, die ganzen Kollegen aufgestellt als Spalier, haben Wasserwerfer angemacht, haben die Straße also mit dem Wasservorhang benetzt, alle Fahrzeuge hatten Blaulicht an und wir waren doch sehr überrascht, als wir da vorbeifuhren. Und hatten ein kleines Malheur, als wir den Pokal dann spontan rausgehalten haben, war das Fenster offen, das Auto war dann drin da.
0: Oh nein! Musste erstmal selber Feuerwehreinsatz und Auto wieder drucken.
1: Genau.
0: Also viel Tatütata und Täteretä, da haben sie noch ein bisschen gefeiert. Wie muss ich mir das denn vorstellen? Also sie müssen sich ja fit halten und viele Berufsfeuerwehren machen da Sport und sie haben halt so eine Handballmannschaft. Läuft das in den Pausen oder verabreden sie sich da so abends oder an den Wochenenden?
1: Nein, ehrlich gesagt nicht. Das kriegen wir schichtdienstmäßig nicht zusammen. Wir turnieren in unseren Vereinen und kurz vor so einem Turnier kommen wir zusammen mit einem Testspiel und dann spielen wir das, was wir können. Das machen wir außerhalb in unserer Freizeit.
0: Hilft gemeinsamer Sport beim gemeinsamen Arbeiten? Also, dass Sie auch bei der Arbeit ein besseres Team sind, hilft das?
1: Auf jeden Fall. Also, man lernt sich noch mal besser kennen. Man hat auch noch mal mehr Vertrauen zueinander. Man weiß, was der andere kann. Also Sport dient auf allen Ebenen für ein gutes gemeinsames Miteinander.
0: So, nächstes Jahr Titel verteidigen bei der Deutschen Handballmeisterschaft der Berufsfeuerwehren?
1: Auf jeden Fall. Großer Ansporn für uns, weil wir sind Ausrichter des Turniers nächstes Jahr im Juni hier in Solingen, wo wir dann die 12 oder 14 Mannschaften aus dem Bundesgebiet begrüßen werden. Und wir wollen natürlich die Titelverteidigung angehen.
0: Christian, das schreiben wir uns direkt in den Kalender. Da kommen wir vorbei und feuern Sie an.
1: Auf jeden Fall. Wir merken uns das.
0: Sehr gut. Grüße und Glückwünsche, Täteretä und Tatütata nach Solingen zur Berufsfeuerwehr in Solingen. Die deutsche Handballmeister der Berufsfeuerwehren ist. Christian, liebe Grüße ans ganze Team, an die ganze Mannschaft.
1: Vielen Dank, Katharina. Schönen Tag noch.
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0: Hatte ich schon mal erwähnt, dass ich das total mag? Elton John und Dua Lipa mit Cold Cold Heart. Wir haben das WDR4-Wetter für Sie aus Ihrer Region heute mit Inga Hinkamp im Wetterstudio. Schönen guten Morgen.
1: Schönen guten Morgen. Nach dem trockenen Start im Ruhrgebiet bilden sich im Laufe des Tages wieder mehr Schauer und Gewitter. Allerdings gibt es auch heute Nachmittag dann dazwischen noch sonnige Lücken. Die Temperaturen sind aber für Juni recht frisch. Wir erreichen in Selm und Duisburg heute nicht mehr als 18 Grad und morgen wird das Wetter recht ähnlich.
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3: Die Nachrichten mit Stefan Fries. Guten Tag. In der nordirischen Hauptstadt Belfast hat es bei Protesten gegen Zuwanderung Ausschreitungen gegeben. Unter anderem sind mehrere Autos in Brand gesetzt worden. Hintergrund der Proteste ist ein Messerangriff, den die Polizei einem Sudanesen vorwirft. Ein Mann wurde dabei schwer verletzt. Daniel Frevel in Belfast fasst die Reaktionen aus der Politik zusammen.
4: Nach den Meldungen über die Randalen äußerte sich die erste Ministerin für Nordirland, Michelle O'Neill, auf Social Media. Sie schrieb, dass Gruppen maskierter Männer, die Familien aus ihren Häusern vertreiben, nichts anderes seien als widerwärtige Feigheit. Das habe nichts mit Gemeinschaft zu tun. Und der Staatssekretär für Nordirland, Hilary Benn, sagte außerdem, die Unruhen in Teilen Nordirlands, die würden den Gemeinden nur schaden und das Leben unschuldiger gefährden. Das Statement auf X wurde auch von Premier Keir Starmer geteilt. Auf der anderen Seite eben die rechten Akteure. Auch Elon Musk hat den Fall bereits kommentiert und postete dazu im Vorfeld der Randalen: Nur wenn wir wiederholt und laut protestieren, wird sich etwas ändern.
3: Wer heute zum Arzt muss, könnte länger warten müssen oder sogar vor einer geschlossenen Praxis stehen. Deutschlandweit streiken einige Ärztinnen und Ärzte auch in NRW. Naila Doss, WDR aktuell, warum?
5: Da geht's um Gelder, die ihnen mit der geplanten Gesundheitsreform gestrichen werden sollen. Zum Beispiel könnte das für die Ärzte bedeuten, dass das Extrahonorar für offene Sprechstunden wegfällt. Für die Patienten könnte das dann etwa heißen, längere Wartezeiten und Aufnahmestopps. Auch andere Zuschläge, zum Beispiel für die Befüllung der elektronischen Patientenakte und die Organspendeberatung, sollen gestrichen werden. Deswegen demonstrieren heute mehrere Ärzte deutschlandweit. Beispielsweise in Neuss ist gleich eine Kundgebung. Mit der geplanten Gesundheitsreform will die Bundesregierung die Krankenversicherung entlasten, weil denen Geld fehlt.
3: Weitere Meldungen im Überblick. Die Region rund um den Iran kommt weiter nicht zur Ruhe. Der Iran selber hat mehrere arabische Länder mit Drohnen und Raketen angegriffen, darunter Jordanien, wo amerikanische Soldaten stationiert sind. Die USA hatten zuvor neue Luftangriffe auf den Iran geflogen, wiederum als Reaktion auf den Abschuss eines Militärhubschraubers. Eigentlich gilt zwischen beiden Seiten eine Waffenruhe. Am Landgericht Köln geht es heute um systematischen Betrug auf Kosten von Senioren. Angeklagt sind zwei Männer, die mit dem sogenannten Enkeltrick gearbeitet haben sollen. Sie gehören zur Leverkusener Großfamilie Gohmann, die regelmäßig Gerichte in der Region beschäftigt. Die Staatsanwaltschaft fordert für die beiden Brüder jeweils 12 Jahre Haft. Am Düsseldorfer Flughafen hat der Zoll bei einer Touristin ungewöhnliche Lebensmittel entdeckt. Es handelte sich um mehr als 3 Kilo teils kleingeschnittene Schlangen, Frösche, Geckos und Insekten. Einen Verstoß gegen Artenschutzbestimmungen stellten die Beamten zwar nicht fest, allerdings dürfen auch keine Lebensmittel eingeführt werden. Sie wurden vernichtet.
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3: Dortmunder Gastronomen kritisieren die Zustände.

0: Wochenende in der Innenstadt. Drogenabhängige würden Gäste und Mitarbeiter belästigen. Die Wirte haben deshalb einen Brief an die Politik geschrieben. Die will jetzt das Gespräch mit den Gastronomen suchen. Michael Westerhoff, WDR Dortmund.
1: Mitarbeiter würden angegriffen, Gäste durch aggressives Betteln belästigt, berichten die Wirte in ihrem Brief. Im Brunnen am Alten Markt habe kürzlich ein Abhängiger vor hunderten Gästen nackt gebadet, ohne dass Ordnungskräfte eingegriffen hätten. Die Gastronomen am Alten Markt fordern, dass gegen solche Zustände vorgegangen wird. Das Schreiben richtet sich an SPD, Grüne und Linke, die Dortmunder Drogenpolitik zuletzt bestimmt hatten. Die Parteien wollen die Sorgen der Wirte ernst nehmen. Sie haben ein Gespräch angeboten.
0: Das war WDR aktuell.
2: Hallo auf die Straßen, hier ist WDR 4 mit der aktuellen Verkehrslage. Die A2 Dortmund Richtung Oberhausen ist zwischen Gelsenkirchen-Buer und Essen-Gladbeck gesperrt. 6 Kilometer Stau ab dem Kreuz Recklinghausen. Dann die A3 Oberhausen Richtung Köln zwischen Kreuzhilden und Dreieck Langenfeld. 20 Minuten drauf planen, 7 Kilometer Stau hier. A4 Aachen Richtung Köln. Da ist die Autobahn zwischen Kreuz Köln-West und Köln-Klettenberg nach einem LKW-Unfall im Moment gesperrt. A30 Bad Oeynhausen Richtung Osnabrück zwischen Nattbergen und Osnabrück-Nahne 20 Minuten 4 Kilometer. Auch hier war ein Unfall. A40 Dortmund Richtung Duisburg zwischen Bochum-Hamme und Dreieck Essen-Ost Viertelstunde. 8 Kilometer stockt es. Auch hier ein Unfall. Die A42 Dortmund Richtung Kamp-Lintfort zwischen Herne-Wanne und Kreuz Essen-Ost. Hier auch eine Viertelstunde mehr einkalkulieren. 6 Kilometer stockender Verkehr. A45 Gießen Richtung Dortmund zwischen Hagen Süd und Westhofener Kreuz. 20 Minuten plus, 8 Kilometer Stau. Und dann noch die A565 Bonn-Meckenheim, die ist ja gesperrt zwischen Bonn-Beuel und Bonn-Auerberg in beiden Richtungen wegen der Brückenschäden. Lokale Umleitungen sind inzwischen leider auch überlastet. 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
2: Den schönen guten Morgen. Sie hatten heute schon ein bisschen Spaß und können noch mehr vertragen. Ja, dann bitte einfach mal vorbeikommen auf wdr4.de. Haben Sie mitbekommen, ne? 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Und für Spielkinder, das kann ich Ihnen schon mal sagen, das Memory-Spiel, das Hühner-Memory, klingt leichter als es ist. Ich sag Ihnen nicht, mit wie viel Versuchen ich es dann doch endlich geschafft habe. Ist ein bisschen peinlich. 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Die Leitungen für unser Andersrum-Quiz sind frei. 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

0: Es hat so einen spanischen Moment, ne, mit dieser spanischen Gitarre. Bryan Adams. Have you ever really loved a woman? Bei WDR 4. Wenn Sie neu zugestiegen sind hier bei uns, hier nochmal die Spielregeln fürs Andersrum-Quiz. Ich stelle Behauptungen auf. Sie antworten mit richtig oder falsch, aber immer andersrum, als es eigentlich korrekt wäre. Das ist der WDR 4 Kopfknoten. Und den will jetzt knacken Jürgen Jordan aus Herten. Schönen guten Morgen, Jürgen.
1: Guten Morgen, Martina.
0: Hallöchen. Jürgen ist auf dem Weg in den Baumarkt. Der muss da Besorgungen machen. Was haben Sie da alles auf der Einkaufsliste stehen?
1: Ja, ein Brett 1,65 mal 65 breit, ungefähr 10 dick. Mhm. Und da mache ich eine Liege in unserem T7, den Dennis neu gekauft hat. Und ja, damit wir ihn während langen Autofahrten auch mal hinlegen können. Mein Sohn ist Rollstuhlfahrer und ja, da muss ich jetzt die Teile für besorgen.
0: Okay, das heißt, ihr habt noch richtig Bastelarbeiten vor euch heute.
1: Ja, genau.
0: Okay, dann basteln wir hier mal am WDR 4 Kopfknoten. 45 Sekunden habe ich für Ihre Behauptung und los geht es jetzt.
1: Ja, prima.
0: Heute ist Donnerstag.
1: Richtig.
0: Schauspieler Jürgen Prochnow wird heute 55.
1: Richtig.
0: Die 80er-Band Depeche Mode kommt aus Großbritannien.
1: Falsch.
0: Pac-Man ist eine ganz teure Luxuslimousine.
1: Habe ich nie ganz verstanden.
0: Pac-Man ist eine ganz teure Luxuslimousine. Ein Auto.
1: Falsch.
0: Aber immerhin, 3 Punkte sind es geworden. Pac-Man, das war doch dieses Videocomputerspiel aus den 80ern.
1: Ja, kenne ich leider nicht.
0: Okay, ist nicht schlimm. Aber 3 Punkte ist trotzdem ein gutes Mittelfeld, Jürgen. Das kann trotzdem sein, dass wir uns nachher in der Endrunde nochmal wiederhören und Sie dann Ihr Shopping im Baumarkt schon beendet haben.
1: Ja, da bin ich auf jeden Fall zu Hause.
0: Alles klar. Okay, dann erstmal gutes Einkaufen und Dankeschön schon mal fürs Mitmachen. 3 Punkte sind es geworden. Ja. Bis später vielleicht.
1: Vielen Dank, Martina.
0: Jo. Tschüss, Jürgen. So, 0800 5678 444. Sie wissen jetzt, wie es geht. Also, hauen Sie rein.

0: entspannt mit uns durch den Mittwoch und Fleetwood Mac. Everywhere. Gleich lassen wir hier mal die Sonne scheinen. Alvaro Soler mit El Mismo Sol.
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2: Liebe Sabine, Robbie singt von Angels, aber manche Engel sitzen aber nur eine Tür weiter. Danke, dass es dich gibt.
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0: Aurelion mit Kaylee. Der Mittwochvormittag bleibt heute meistens trocken, also es ist die bessere Tageshälfte. Später zieht es sich dann doch wieder zu, es können auch wieder Schauer und Gewitter runterkommen. Dazu in Wesel und Dortmund 17 Grad, Bielefeld und Rheine bis 18 und in Köln können es 19 Grad werden.
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2: Um 10.30 Uhr mit Simone von der Forst. Guten Tag. In der nordirischen Hauptstadt Belfast hat es rassistische Ausschreitungen gegeben. Randalierer setzten Fahrzeuge und Wohnhäuser in Brand. Sie skandierten Parolen gegen Einwanderung und Migranten. Auslöser ist das Video eines Messerangriffs vom Montag, bei dem ein Mann schwer verletzt worden war. Die Polizei in Belfast verdächtigt einen 30-jährigen Sudanesen. Wer heute zum Arzt muss, könnte länger warten müssen oder sogar vor einer geschlossenen Praxis stehen. Deutschlandweit streiken Ärzte, auch in NRW. Sie protestieren gegen das geplante Beitragsstabilisierungsgesetz. Für Ärzte bedeutet das etwa, dass Zusatzvergütungen für offene Sprechstunden abgeschafft werden sollen. Der NRW-Landtag hat den Weg freigemacht für knapp 13.000 neue Ausbildungsplätze im öffentlichen Dienst. Das Geld dafür wurde freigegeben, obwohl der Landeshaushalt für 2027 noch gar nicht steht. Das Gesetz soll jungen Leuten berufliche Perspektiven geben und NRW den Nachwuchs sichern im öffentlichen Dienst.
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2: In Nordrhein-Westfalen gibt es wieder mehr Seeadler und zwar hauptsächlich am Niederrhein. Von den landesweit 4 erfolgreichen Brutpaaren ziehen 3 in Duisburg, Sanden und im Kreis Kleve ihre Jungen auf und zwar jeweils 2. Ein 4. Adlerpaar hat sein Nest im Kreis Lippe gebaut und kümmert sich laut Bund für Umwelt- und Naturschutz sogar um 3 Jungvögel. Überhaupt brüten Seeadler in NRW erst wieder seit 9 Jahren. Forscher der RWTH Aachen haben einen autonomen Tauchroboter getestet. Dafür waren sie auf einem zugefrorenen See in der schwedischen Polarregion unterwegs. Gedacht ist der Roboter fürs Weltall. Dort soll er irgendwann dicke Eisschichten des Jupitermondes Europa schmelzen und dann die Ozeane, die Forscher darunter vermuten, untersuchen. Aber auch auf der Erde gibt es viele Einsatzmöglichkeiten, zum Beispiel bei der Überwachung kritischer Infrastruktur oder der Erforschung von Seen unter Eis. Morgen fängt die Fußball-WM in den USA, Kanada und Mexiko an und im Dortmunder Hafen gibt es ein Public Viewing. Dort werden alle Spiele gezeigt, die bis 23 Uhr angepfiffen werden. Dazu gehört zum Beispiel auch das erste deutsche Spiel am Sonntag gegen Curaçao. Das Public Viewing am Dortmunder Hafen ist kostenlos, Platz ist für etwa 3000 Leute. Eine andere Möglichkeit für Fußballfans im Ruhrgebiet ist zum Beispiel die ehemalige Zeche Ewald in Herten. Da können bis zu 10.000 Fans die WM-Spiele gucken. Das war die WDR 4 Lokalzeit.
0: Danke Simone und hallo auf die Straßen. Hier kommen die Staus. A1 Münster Richtung Dortmund zwischen Münster-Hiltrup und Ascheberg. Viertelstunde mehr, 4 Kilometer Stau. A2 Dortmund Richtung Oberhausen. Da zwischen Gelsenkirchen-Buhr und Essen-Gladbeck. Die Sperrung, 6 Kilometer Stau ab dem Kreuz Recklinghausen. A3 Oberhausen Richtung Köln zwischen Kreuzhilden und Dreieck-Langenfeld. Viertelstunde 5 Kilometer. A4 Aachen Richtung Köln zwischen Kreuz Köln-West und Köln-Klettenberg. Hier gab es einen Unfall, einen LKW-Unfall, deswegen auch hier die Sperrung. A40 Dortmund Richtung Duisburg zwischen Dreieck Bochum-West und Dreieck Essen-Ost. 10 Minuten Wartezeit einkalkulieren, 5 Kilometer Stockzieher. Hier gab es auch einen Unfall. A42 Dortmund Richtung Kamp-Lintfort zwischen Gelsenkirchen-Schalke und Kreuz Essen-Nord. 10 Minuten draufpacken, 4 Kilometer stockt es. A45 Hagen Richtung Dortmund zwischen Kreuz Hagen und Westhofener Kreuz 10 Minuten. Minuten plus, 4 Kilometer stockt es und dann noch die A565 Bonn-Meckenheim. Da auch die Sperrung zwischen Bonn-Beuel und Bonn-Auerberg. In beiden Richtungen ist die Nordbrücke wegen Brückenschäden ja gesperrt. Da waren Unfälle dabei, fahren Sie bitte schön vorsichtig, wir brauchen Sie noch. Jürgen aus Herten ist gerade auf dem Weg in den Baumarkt, hat 3 Punkte geholt gerade beim Andersrum-Quiz. Das ist gut. Also das könnten Sie auch locker schaffen. 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Ist ein begehrtes Teil, kann man nicht anders sagen. 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Bin Martina Emmerich und freue mich, Sie auch mal hier zu begrüßen.
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0: Wir gleiten geschmeidig durch den Mittwochvormittag mit Chaka Khan und I'm Every Woman. WDR 4 hier, einen schönen Mittwoch. Wir spielen hier vormittags ja immer den WDR 4 Kopfknoten. Und das machen wir jetzt mit Tanja Altmann in Ratingen. Hallo liebe Tanja, guten Morgen.
1: Guten Morgen.
0: Bei Tanja werfen große Ereignisse ihre Schatten voraus. Da wird es heute Abend eine große Firmenfeier geben. Was wird denn da gefeiert?
1: Ja, wir haben eine Jubiläumsfeier. Unsere Bank, so wie wir sie jetzt in unserem Bereich, existiert jetzt seit 25 Jahren.
0: Okay. Und ist noch viel vorzubereiten? Tische aufstellen, Getränke kaltstellen,
1: Nein,
0: Buletten machen?
1: Wir fahren hin, wir werden hingefahren und dann haben wir ein schönes Programm, was organisiert wird durch den Arbeitgeber und dann, ja.
0: Ach, Sie müssen gar nichts selber machen, ja, ist ja super.
1: Ja.
0: Nur Party.
1: Nur gute Laune. Nur
0: ja,
1: gute
0: genau.
1: Laune.
0: Ja. Wie feiert denn Ihre Bank eigentlich? Sehr ausgelassen bis in den frühen Morgen oder ist man da eher diszipliniert?
1: Teils. Ne? Es gibt immer, wir sind ein großes Unternehmen mit sehr, sehr vielen Mitarbeitern und da ist dann natürlich alles dabei. Bei mir wird sich das in Grenzen halten. Ich einfach morgen früh wieder arbeiten.
0: Ach, okay.
1: Dann, gut, ne? Kein freien Tag. Also dann,
0: außer ja. Wenn der Chef dabei ist, muss man sich immer ein bisschen nehmen. Ne? Tanja, los geht das hier. Ich habe 45 Sekunden für Ihre Behauptungen. Achtung bitte.
1: Ja.
0: Zurzeit ist die Bonner Nordbrücke gesperrt.
1: Falsch.
0: Schauspielerin Veronika Ferres wird heute 40.
1: Richtig.
0: Der Juni hat 31 Tage.
1: Falsch. Hat der Tag? Ich war jetzt ganz kurz überlegen, wie viele Tage der hat.
0: Kennen Sie diesen Trick, wo man so auf den Finger
1: knöchelt?
0: Ja, genau. Ja. Aber so viel Zeit hatten Sie jetzt gerade wahrscheinlich gar nicht.
1: Ja, genau.
0: Zwei Punkte sind es geworden. Aber es hat Spaß gemacht mit Ihnen. Dankeschön, dass Sie mitgemacht haben und viel Spaß heute Abend auf der Firmenfeier.
1: Ja, werde ich haben. Hat
0: alles
1: auch
0: klar.
1: Spaß gemacht. Vielen Dank.
0: Dankeschön. Sie haben ja mit den Kollegen was zu erzählen dann heute, ne?
1: Ja, genau.
0: Tanja, liebe Grüße. Tschüss.

Ach, sie ist einfach toll. Tina Turner, Private Dancer bei WDR 4. So, jetzt hier mal ein Beispiel, wie man aus einer Country-Nummer aus den 60ern eine echte Rockhymne macht, die zart ins Ohr schmettert. Britischer Hardrock kommt gerade richtig für den Mittwochvormittag. Nazareth mit Love Hurts.

0: gleich schon 11. Cock Robin, just around the corner. Das Wetter für Nordrhein-Westfalen, ja, es werden ein bisschen mehr Wolken über Mittag, zieht sich hier und da jetzt schon zu. Später kann es auch wieder regnen, dazu in Menden und Eschweiler 17 Grad, Düsseldorf und Bonn 18, Gütersloh bis 19 Grad. Auch morgen und übermorgen bleibt es wechselhaft, es gibt viele Wolken, wenig Sonne und ab und zu mal eine Dusche von oben.
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2: Die Nachrichten mit Stefan Fries. Guten Tag.
3: Die kommunale Finanzlage ist in besonderer Weise schwierig bis dramatisch.
2: NRW-Ministerpräsident Wüst hat beim Städtetag den Kommunen versprochen, sie weiter finanziell zu unterstützen. In Oberhausen wollen die großen Städte in NRW auf ihre Nöte aufmerksam machen. Antje Passenheim, WDR-Landespolitik.
4: Allein kommen die Kommunen aus dieser Finanzmisere nicht heraus, das sei dem Land klar. Aber Ministerpräsident Wüst machte auch klar, dass statt über neue Forderungen nach neuem Geld auch über Einsparungen gesprochen werden müsste, etwa bei den Sozialleistungen. Der Bund als Verursacher vieler Kosten müsse stärker in die Pflicht genommen werden. Der Staat müsse sich mit seinen Vorgaben aber auch ein Stück weit zurücknehmen. Die Kommunen brauchten weniger Steuerung und Kontrolle, dafür mehr Eigenverantwortung.
2: In der nordirischen Hauptstadt Belfast hat es bei Protesten gegen Zuwanderung Ausschreitungen gegeben. Unter anderem sind mehrere Autos in Brand gesetzt worden. Hintergrund der Proteste ist ein Messerangriff, bei dem ein Mann schwer verletzt wurde. Der mutmaßliche Täter ist ein Sudanese. Daniel Frevel in Belfast beschreibt die Lage dort für WDR aktuell.
5: Hier ist überall Müll auf dem Boden, verbrannte Teile. Wir sind gestern Abend hier angekommen. Die Stadt war an vielen Teilen wie ausgestorben. Aber das, was einen wirklich ins Mark erschüttert, ist, dass eben Häuser auch gebrannt haben. Hier in dieser Straße haben unter anderem ukrainische Geflüchtete ihr Zuhause gehabt, mussten das dann gestern verlassen, evakuiert werden. Außerdem wurde in der Stadt ein Supermarkt mit Lebensmitteln aus dem Nahen Osten angezündet. Also Teile dieser Krawalle, die richten sich ganz eindeutig gegen Menschen mit einem Migrationshintergrund.
2: Weitere Meldungen im Überblick. Wer heute zum Arzt muss, könnte länger warten müssen oder sogar vor einer geschlossenen Praxis stehen. Deutschlandweit streiken Ärzte, auch in NRW. Sie protestieren gegen das geplante Beitragsstabilisierungsgesetz. Für Ärzte bedeutet das etwa, dass Zusatzvergütungen für offene Sprechstunden abgeschafft werden sollen. Im Mittelmeer hat die griechische Küstenwache an mehreren Stellen insgesamt knapp 550 Migranten aufgegriffen oder aus Seenot gerettet. Den größten Einsatz gab es südlich von Kreta. Nach Behördenangaben sind gerade viele Boote von Libyen aus Richtung Kreta unterwegs. Die Route ist rund 300 Kilometer lang. Die USA haben einen Grund genannt, warum der somalische Schiedsrichter nicht zur Fußball-WM einreisen durfte. Ein Vertreter des US-Außenministeriums gab an, Omar Artan stehe in Verbindung zu mutmaßlichen Mitgliedern terroristischer Organisationen. Ihm war gestern trotz Visums die Einreise verweigert worden. Artan wäre der erste somalische Schiedsrichter bei einer Fußball-WM gewesen.
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2: In NRW gibt es so viele Seeadler wie nie und die Tiere leben vor allem am Niederrhein. Von den landesweit 4 erfolgreichen Brutpaaren ziehen 3 in Duisburg, in Xanten und nun erstmals auch im Kreis Kleve ihre Jungen auf. Kai Toss, WDR Duisburg.
6: Ein Jungvogel richtet sich immer wieder auf. Er hüpft in die Luft und schlägt mit den Flügeln. Bald wird er das Nest verlassen. Sein Geschwister ist schon im Umfeld des Brutplatzes unterwegs. Diese Szenen lassen sich derzeit in der Rheinaue Walsum in Duisburg aus sicherer Entfernung mit Fernrohren beobachten. Die Naturschützer sind begeistert, denn mittlerweile ziehen 3 Paare am Niederrhein jeweils 2 Jungen auf. Laut BUND Rekord. Erstmals gibt es auch im Kreis Kleve Nachwuchs.
2: Das war WDR aktuell.
0: Dankeschön und hallo auf die Straßen. Hier kommen die Stars bei WDR 4. Die A1 mit

0: Münster Richtung Dortmund ist zwischen Ascheberg und Hamburg um Werne bis 13 Uhr etwa gesperrt. Da hat ein LKW seine Ladung verloren, deshalb das Ganze. Die A2 Dortmund Richtung Oberhausen ist zwischen Gelsenkirchen-Buer und Essen-Gladbeck gesperrt. 6 Kilometer Stau ab dem Kreuz Recklinghausen. A3 Oberhausen Richtung Köln zwischen Kreuzhilden und Reig-Langenfeld, Viertelstunde 5 Kilometer. A4 Aachen Richtung Köln, da ist die Autobahn zwischen dem Kreuz Köln-West und Köln-Klettenberg nach einem LKW-Unfall auch gesperrt. Und heute ist da was los, ne? A40 Dortmund Richtung Duisburg zwischen Dreieck Bochum West und Dreieck Essen Ost. 10 Minuten mehr einplanen hier, 5 Kilometer stockender Verkehr. Auch hier ein Unfall. A42 Dortmund Richtung Kamp-Lintfort zwischen Gelsenkirchen-Schalke und Kreuz Essen-Nord. 10 Minuten draufpacken, 4 Kilometer. A45 Gießen Richtung Dortmund zwischen Hagen-Süd und Westhufener Kreuz. Dauert es auch eine halbe Stunde länger, 8 Kilometer Stau. Und dann noch die A565. Bonn-Meckenheim zwischen Bonn-Beuel und Bonn-Auerberg in beiden Richtungen die Sperrung. Wegen der Brückenschäden, lokale Umleitungen sind aber leider auch inzwischen schon überlastet. 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Gute Fahrt!
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0: Mann! Da wünsche ich Ihnen aber viel Geduld, wenn Sie heute unterwegs sind. Aber Sie haben uns ja im Ohr, ne? Haben Sie sich das auch schon mal gefragt, was das eigentlich für ein Geräusch ist da am Anfang bei Talk Talk? Sind das quietschende Autoreifen oder ein Elefant oder irgendwie eine Fanfare aus einem Comicfilm oder so? Also entstanden ist dieses Geräusch jedenfalls an einem Roland Jupiter. Hä? Ist das denn? Das ist wohl ein Synthesizer. Ich spiele es mal vor. Typisch 80er. Talk, talk. Such a shame. Schönen Mittwoch mit WDR 4.

0: Nach 11 durch Carol Emerald aus den Niederlanden. Veronika Ferres hat heute Geburtstag. Sie wird aber nicht, wie eben von mir behauptet, 40, sondern 61 Jahre alt. Da hat sich die Kandidatin Tanja nicht von mir ins Boxhorn jagen lassen beim WDR 4 Kopfknoten. Sie müssen hier nicht unbedingt alles ganz genau wissen. Gut schätzen können genügt manchmal auch bei unserem Andersrum-Quiz. Mal gucken, wie das jetzt läuft bei Christian Rohr in Solingen. Hallo, schönen guten Morgen, Christian.
1: Hallo Martina, grüß dich.
0: Jetzt, wenn es jetzt Duftradio gäbe, beschreiben Sie doch mal, wonach das bei Ihnen duftet, wenn Sie am Herd stehen.
1: Ich mache im Moment gerne Marmeladen. Marmeladentart mit Wildfrüchten. Das hatte ich gestern mal Felsenbirne gepflückt.
0: Das sind doch diese ganz, ganz kleinen, ne? Die sind doch so groß.
1: Die sind relativ klein. Ja, sind recht klein, haben aber auch einen kräftigen Geschmack und manchmal geht es auch Richtung Marzipan, aber das ist nicht immer der Fall.
0: Aber die schmeißen Sie dann ganz rein, oder wie? Die sind ja so winzig, die kann man gar nicht schälen.
1: Ja, die schmeiße ich ganz rein. Und nachher halt noch mit dem Pürierer. Und ich hatte gestern war das nicht so viel, aber es war dann mit Himbeeren, Erdbeeren und so weiter eine schöne Mischung. War auch toll.
0: Lecker, so ein Marmelädchen auf dem Frühstücksbrot. Von Christian, Das scheint was zu sein. Christian, mal gucken, ich habe hier 45 Sekunden für Sie, für Ihre Behauptungen. Und los geht es, Achtung.
1: Ja.
0: Am Niederrhein nisten gerade gleich mehrere Seeadlerpaare.
1: Falsch.
0: Gladiolen sind alte römische Vasen.
1: Falsch. Entschuldigung, ja, richtig.
0: Ich ärgere mich immer gleich mit. Gladiolen sind Blumen, diese langen, die so mehrere Blüten haben, die sich in der Vase ganz gut machen. Ach Mann, ach schade. Mensch Christian, aber danke, nichts dass Sie mitgemacht haben. Ein Punkt ist es geworden. Gerne wieder, ne? Also wir haben Ihre Marmeladen auf der Zunge quasi.
1: Ja.
0: Dankeschön und einen schönen Vormittag noch. Nach so
1: ebenso, danke.
0: Nächste Grüße. Bis dann. Tschüss.
1: Tschüss, Martina.
0: Ach, schade. Aber Sie können es ja auch mal probieren, besser zu machen. Es ist gar nicht so einfach, wenn Sie zu

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0: Das Wetter ist noch ganz schön, aber so langsam zieht sich die Wolkengardine immer mehr zu. Nachmittags auch wieder Schauer und Gewitter in Nordrhein-Westfalen. Dazu in Meinerzhagen 16 Grad, Xanten 17 und Hamm 18 Grad.
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2: Um 11.30 Uhr mit Simone von der Forst. Guten Tag. NRW-Ministerpräsident Wüst hat den Kommunen weiter finanzielle Hilfe versprochen. Bei einer Versammlung des Städtetags in Oberhausen sagte Wüst, 85% der Kommunen hätten im vorigen Jahr Verluste gemacht. Die fordern deshalb mehr Geld vom Land. Zuletzt hatte NRW ihnen einmalig fast 9 Milliarden Euro gezahlt. In der nordirischen Hauptstadt Belfast hat es rassistische Ausschreitungen gegeben. Randalierer setzten Fahrzeuge und Wohnhäuser in Brand. Sie skandierten Parolen gegen Einwanderung und Migranten. Auslöser ist das Video eines Messerangriffs vom Montag, bei dem ein Mann schwer verletzt worden war. Die Polizei in Belfast verdächtigt einen 30-jährigen Sudanesen. Im Mittelmeer hat die griechische Küstenwache an mehreren Stellen insgesamt knapp 550 Migranten aufgegriffen oder aus Seenot gerettet. Den größten Einsatz gab es südlich von Kreta. Nach Behördenangaben sind gerade viele Boote von Libyen aus Richtung Kreta unterwegs. Die Route ist rund 300 Kilometer lang.
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2: Die insolvente Parfümeriekette Pieper aus dem Ruhrgebiet hat ihre Sanierung abgeschlossen. Der Gläubigerausschuss hat die Pläne abgesegnet. Pieper wird von einer französischen Unternehmerfamilie übernommen. Der Firmensitz bleibt aber in Herne. Von den gut 120 Filialen bleiben 115 erhalten. Auch die meisten der knapp 800 Beschäftigten behalten ihre Arbeitsplätze. Die bisherige Eigentümerfamilie zieht sich aus dem Geschäft zurück. In Bielefeld bemüht sich die Politik um Lösungen für die Kunsthalle der Stadt. Es geht um die Frage, ob dort angebaut werden kann oder das Gebäude nur grundsaniert wird. Alleine eine Sanierung würde etwa 45 Millionen Euro kosten. Nach Ansicht der Bielefelder Oberbürgermeisterin soll wegen der angespannten Haushaltslage erstmal alles das finanziert werden, was nötig ist, um den Fortbestand der Kunsthalle zu sichern. Alles Weitere erst dann, wenn mehr Geld da ist. Morgen soll der Bielefelder Stadtrat entscheiden. In Münster soll der Verkehr an einem wichtigen Knotenpunkt bald wieder besser rollen. Die Brücke an der Bundesstraße 51 ist bald fertig. Am 19. Juni wird die Fahrbahn vorerst einspurig freigegeben in Richtung Autobahn 43. Spätestens Mitte August ist dann auch die zweite Spur dran. In Münster passieren jeden Tag 57.000 Fahrzeuge das Nadelöhr an der sogenannten Spinne. Der Bau der Brücke dort ging schneller als geplant. Weil sie auf vorgefertigten Teilen ist, lag die Bauzeit in Münsterstadt bei 4,5 Jahren bei 2. Das war die WDR 4 Lokalzeit.
0: Danke Simone und hallo auf die Straßen. Hier kommen die Staus. A1 Münster Richtung Dortmund. Da ist die Autobahn zwischen Ascheberg und Hamburg um Werne bis ungefähr 13 Uhr gesperrt. Da wird gerade die Fahrbahn gereinigt. Dann die A2 Dortmund Richtung Oberhausen zwischen Gelsenkirchen-Buhr und Essen-Gladbeck. Die Sperrung 6 Kilometer Stau im Moment ab dem Kreuz Recklinghausen. Dann A3 Oberhausen Richtung Köln zwischen Kreuz Hilden und Dreieck Langenfeld. Hier warten Sie eine Viertelstunde. 5 Kilometer Stau. A4 Aachen Richtung Köln zwischen Kreuz Köln-West und Köln-Klettenberg. Hier ist die Sperrung ja auch wegen eines Lkw-Unfalls. Dann die A4 Olpe Richtung Aachen zwischen Kreuz Köln-Ost und Kreuz Köln-Süd. Viertelstunde mehr einkalkulieren bitte hier. 6 Kilometer Stau. Wir sind auf der A42 Dortmund Richtung Kamp-Lindfort zwischen Gelsenkirchen-Schalk und Kreuz Essen-Nord. 10 Minuten plus 4 Kilometer stockender Verkehr. A45 Gießen Richtung Dortmund zwischen Hagen Süd und Westhofener Kreuz eine halbe Stunde plus 9 Kilometer Stau. Und die A565 noch. Bonn-Meckenheim, da ist ja wegen der Brückenschäden die Nordbrücke in Bonn gesperrt zwischen Bonn-Beuel und Bonn-Auerberg. Da ist alles ziemlich voll und knubbelig. Auch die lokalen Umleitungen sind inzwischen schon überlastet. Ich wünsche Ihnen eine gute und sichere Fahrt. Hier ist WDR 4 mit Martina Emmerich und gleich schon die Tagessiegerrunde um die WDR 4 Soundbox. 3 Punkte müssen es mindestens werden beim Andersrum-Quiz, dem WDR 4 Kopfknoten. Komm, das schaffen Sie gleich nach Elvis und Stevie Wonder.
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0: 20 vor 12 durch. Schnelles Küsschen von Elvis. Und schon läuft der Mittwoch. Wir spielen den WDR4-Kopfknoten. Vorgelegt hat Jürgen Jordan aus Herten 3 Punkte. Der ist auch schon wieder zurück aus dem Baumarkt. Alles gut geklappt, Jürgen?
1: Ja, alles gut geklappt.
0: Perfekt. Dann holen wir uns mal den Bernhard dazu. Der Bernhard, der möchte hier auch beim Kopfknoten ein paar Pünktchen machen. Das ist Bernhard Lammerding aus Münster. Hallo, lieber Bernhard.
2: Hallo.
0: Bernhard.
2: Hallo, Bernhard.
0: Hallo,
2: grüß dich, Jürgen.
0: Finde ich immer so schön, wenn das so untereinander läuft. Bernhard ist schon auf der Arbeit oder bei der Arbeit. Eigentlich müssten wir alle im Hintergrund, falsche Flötentöne und schlimme Gitarrensolos und Klaviergeklimper hören.
2: Das stimmt. Aber ich bin jetzt gerade draußen und hab grad die Zeit, um das Quiz zu machen und deswegen hört ihr nicht.
0: Okay, denn der Bernhard ist Gitarrenlehrer an der Musikschule.
2: Genau.
0: So sieht's aus. Dann wollen wir mal gucken, dass wir hier die Saiten zum Klingen bringen. Sind Ihre 45 Sekunden parat und los geht das. Achtung.
2: Mhm.
0: Das WM-Orakel von WDR4 ist dies Jahr ein Ei-Rakel.
2: Falsch.
0: J.R. Ewing war der Bösewicht aus Dallas.
2: Falsch.
0: Sänger Nick Kamen hat auch als Fotomodell gearbeitet.
2: Auch falsch.
0: Eine Jacket-Krone ist eine Krone für königliche Haustiere.
2: Richtig.
0: Schloss Nordkirchen liegt in der Eifel.
2: Das ist falsch.
0: Ist egal.
2: Ja,
0: das ist in dem Fall jetzt egal.
2: Ich komme doch aus NRW.
0: Es ist jetzt schon wurscht. Sie haben nämlich schon 4 Punkte. Sie haben schon überholt. Tatsächlich liegt das Wasserschloss im Münsterland.
2: Ja, ich war schon 1000 Mal da. Ich kenne das doch. Habe ich jetzt gerade mit dem Kopfknoten kommt man dann doch manchmal durcheinander.
0: Ja, aber hat ja gereicht. Ist ja alles super.
2: Obwohl man es weiß.
0: Ja.
2: Genau, es hat ja gereicht. Super, ich freue mich.
0: Herzlichen
2: total.
0: Glückwunsch.
2: Herzlichen Glückwunsch, Bernhard. Danke. Ja, ich danke dir, Wolfgang. Tut mir leid, aber vielen Dank.
0: Wir sind ja eine Gönnergemeinschaft. So läuft das hier bei uns.
2: Das ist super.
0: Die Soundbox geht heute nach Münster. Jürgen, gerne nochmal mitspielen und dann gucken wir mal, was dann bei rauskommt. Ne?
2: Ja, gut. Wie läuft das? Muss ich da jetzt was sagen?
0: Nee, bleiben Sie einfach dran. Wir klären das gleich alles hinter den Kulissen.
2: Alles klar.
0: Schönen Vormittag mit WDR4.
2: Ja, ebenso. Tschüss.

Lobo ist das. Aus den 70ern. Mit I'd Love You to Love Me. Hört wer? Wie? I'd Love You to Want Me. So, 10 Minuten vor 12. Wenn eine Straße nach jemand benannt wird oder nach ihm benannt worden wäre, könnte man dann sagen, man hat es geschafft? Also ich würde sagen schon, oder? Bruno Mars gehört zu dem erlesenen Kreis der Erlauchten. In Las Vegas gibt es nämlich einen Bruno Mars Drive. Drive? Puh, haben wir ja auch. Mit Schmackes durch den Mittwoch mit Count on Me bei WDR 4.

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0: zu später am Nachmittag. Es gibt auch einzelne Schauer mal. Später noch mehr Regen. Dazu in Bad Berleburg 14 Grad, Steinfurt 17 Grad, Bedburg 18 Grad. Und Details und Aussichten zum Wetter gleich aus dem Wetterstudio.
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2: Hallo, Martin Günther hier und ein Brainstorming, auf das viele gespannt drauf schauen.
3: Wir werden gemeinsam überlegen, was wir tun können, und dann werden wir am Tag darauf wieder zurückgehen an unsere jeweilige Arbeit. Die Gewerkschaften, die Arbeitgeber- und Industrieverbände und wir, die Koalition.
2: Womit uns Bundeskanzler Merz natürlich sagen will, bitte nicht zu viel erwarten vom Spitzentreffen heute Abend. Aber einen gewissen Reformdruck gibt's ja inzwischen schon. Wir erklären gleich, worum es da gehen soll. Außerdem Bescheidenheit im Bundestag. Die Abgeordneten wollen sich eine Nullrunde verordnen. Und aufsehenerregender Prozess in Köln. Eine 101-Jährige wehrt sich gegen eine Räumungsklage. Das Wetter bleibt noch wechselhaft bei höchstens 20 Grad. Ob jetzt Sommer, Herbst, Winter oder Frühjahr der Reformen, irgendwann sollen sie kommen. Die Änderungen vor allem im Sozialsystem, das sich Deutschland, sagen zumindest viele, so wie jetzt nicht mehr leisten kann. Heute Abend wollen die Spitzen der schwarz-roten Koalition mit denen sprechen, die das sehr direkt betrifft. Vertreter von Arbeitgebern und Arbeitnehmern. Und Merz hat denen vorher Hausaufgaben gegeben, nämlich
3: selbst aufzuschreiben und vorzuschlagen, was sie denn gemeinsam uns, der Politik in dieser Koalition, gerne mit auf den Weg geben möchten.
2: Da sind Sie bestimmt schon ganz fleißig. Ich habe Uwe Berndt in unserem Hauptstadtstudio gefragt, was Gewerkschaften und Wirtschaft denn nachher wohl auf ihren Zetteln stehen haben werden.
4: Also ich bezweifle, dass es diesen Zettel überhaupt schon gibt. Die beiden Seiten haben eben lange nicht miteinander gesprochen. Und wenn der Bundeskanzler eine Hausaufgabe gibt, dann heißt es lange noch nicht, dass die auch gemacht wird. Also was schon vorliegt, das ist eine gemeinsame Erklärung nur von der Arbeitgeberseite. Die klingt schon recht kompromissbereit. Da steht zum Beispiel drin, positiv wäre es, wenn es gelingt, ein gemeinsames Verständnis über das Ziel und die Prioritäten der Reform zu erhalten. Von Gewerkschaften höre ich da eher viele warnende Worte, bloß keine Einschnitte bei der Rente, bloß keine Änderung bei der Arbeitszeit und so weiter. Aber es wird natürlich Einschnitte geben müssen und es wird höchste Zeit, dass die sozialen Partner mal aufeinander zugehen.
2: Ja, aber wenn es um Kürzungen geht, dann dürften Arbeitnehmer und Arbeitgeber ja fast noch weiter auseinander liegen, als das CDU und SPD schon tun. Was soll denn da heute Abend bei rumkommen?
4: Genau, das ist das Problem. Ich teile diese Einschätzung. Bei den Arbeitgebern und den Gewerkschaften herrscht eher Funkstille in den letzten Monaten, muss man sagen. Und das ist genau das Problem. Man kann es aus der Erklärung der Arbeitgeber ja auch rauslesen. Das Schlüsselwort ist gemeinsam. Das kommt gleich mehrmals vor in der Erklärung. Arbeitgeber und Gewerkschaften müssen eine gemeinsame Verantwortung erkennen. Alle zeigen immer mit dem Finger auf die anderen, die zerstrittenen Koalitionspartner, natürlich auch zu Recht. Aber wenn die Sozialpartner noch zerstrittener sind als die politischen Parteien, da verdoppelt sich natürlich das Problem.
2: Also jetzt nicht die besten Voraussetzungen für ein ergebnisvolles Treffen heute Abend. Die Opposition befürchtet ja wahlweise, dass es eher bei einem Kaffeekränzchen bleibt oder ein Desaster mit Ansage wird. Wie schätzt du das ein, wenn du die Glaskugel rausholst? Werden wir vor der anstehenden Sommerpause in Berlin weiter sein auf dem Weg zu funktionierenden Kompromissen und Reformen?
4: Also ich weigere mich, Schwarzmalerei zu betreiben, solange es noch eine Chance auf Einigung gibt. Es ist eine sehr komplexe Aufgabe. Die gesetzlichen Krankenkassen, die Pflege, die Rente und dann auch noch eine Steuerreform hinzukriegen, damit es wenigstens so ein bisschen gerecht wird, das ist der gordische Knoten. Und den kann man nur durchschlagen, wenn sich wirklich alle Seiten zusammenraufen. Deshalb finde ich es auch richtig, dass sich Gewerkschaften und Arbeitgeber jetzt dazukommen. Aber entscheiden muss natürlich am Schluss die Politik.
2: Im Kanzleramt spricht die Regierung heute Abend mit Vertretern von Gewerkschaften und Arbeitgebern, unter anderem über mögliche Sozialreformen. Uwe Berndt aus unserem Hauptstadtstudio hat uns das eingeschätzt. Und wir bleiben noch gerade in Berlin. Das Volk soll fleißig und bescheiden sein, hören wir sinngemäß mal vom Kanzler. Und dann ist es ja vielleicht eine gute Idee, wenn Politikerinnen und Politiker da mit gutem Beispiel vorangehen. Das soll jetzt wohl tatsächlich passieren im Bundestag. Die Abgeordneten wollen sich bei ihren Gehältern, also den Diäten, eine Nullrunde verordnen. Ein entsprechender Gesetzentwurf liegt schon parat, erklärt uns Chris Bedro, WDR Berlin.
5: Ja, noch in dieser Woche wird sich das Parlament zum ersten Mal mit dem Gesetzentwurf von Union und SPD beschäftigen. Für den späten Donnerstagabend steht das Thema auf der Tagesordnung. Alle Bundestagsfraktionen unterstützen, dass die Abgeordneten in diesem Jahr freiwillig auf eine Diätenerhöhung verzichten. Oppositionsparteien hatten schon im Mai einen eigenen Entwurf dazu im Parlament eingebracht. Die Regierungsfraktionen hatten

0: das dann gestoppt mit dem Hinweis, dass sie selber einen Vorschlag dazu vorlegen wollen. Das ist jetzt passiert und das bedeutet, dass die 630 Abgeordneten auf ein Plus von jeweils knapp 500 Euro im Monat verzichten. Ohne das Eingreifen des Bundestags wären die Bezüge automatisch gestiegen auf rund 12.330 Euro pro Monat.
1: Und bei der Begründung für den Verzicht auf die Gehaltserhöhung kommen wir wieder zu den Themen von heute Abend zurück.
0: Aus den Regierungsfraktionen heißt es, dass es ihnen darum geht, ein Signal an die Bevölkerung zu senden in wirtschaftlich schwierigen Zeiten. Die Politiker verweisen auf die geplanten Reformen, die im Laufe des Jahres ja noch kommen sollen und die mit Belastungen verbunden sein werden. Bei der Pflege kann es zu Einschnitten kommen, beim Elterngeld wird darüber diskutiert, die vereinbarte BAföG-Erhöhung könnte ausfallen. Die ganzen Stichworte sind ja bekannt und die Regierungsfraktionen sagen deshalb, es ist ein Gebot der Glaubwürdigkeit, dass auch die Abgeordneten einen Beitrag zu den Einsparungen leisten.
1: Dieser Beitrag lässt sich konkret beziffern. Wenn 630 Abgeordnete auf 500 Euro mehr im Monat verzichten, sind das knapp 3,8 Millionen Euro. Immerhin, das soll aber eine einmalige Nullrunde bleiben.
0: Ganz genau, der Anstieg der Diäten ist gesetzlich geregelt und an die allgemeine Lohnentwicklung in Deutschland gekoppelt. Dieser Mechanismus wurde 2014 eingeführt. Davor mussten die Abgeordneten jedes Jahr neu darüber entscheiden, wie viel Geld sie bekommen. Und das war regelmäßig verbunden mit heftigen Diskussionen und auch Vorwürfen, die Politiker würden sich selbst bereichern.
1: Das war Chris Berdow aus Berlin mit den Gehaltserhöhungen, die sich die Abgeordneten diesmal verkneifen in diesem Jahr. Sorry. Und damit sind wir bei Detlef Dickmann und den NRW-Kurznachrichten. Die fangen an mit einer Meldung, die gut riecht.
2: Die insolvente Parfümeriekette Pieper aus dem Ruhrgebiet hat ihre Sanierung abgeschlossen. Der Gläubigerausschuss hat die Pläne abgesegnet. Pieper wird von einer französischen Unternehmerfamilie übernommen. Der Firmensitz bleibt aber in Herne. Von den gut 120 Filialen bleiben 115 erhalten. Auch die meisten der knapp 800 Beschäftigten behalten ihre Arbeitsplätze. Forscher der RWTH Aachen haben einen autonomen Tauchroboter getestet. Dafür waren sie auf einem zugefrorenen See in der schwedischen Polarregion unterwegs. Gedacht ist der Roboter für das Weltall. Dort soll er irgendwann dicke Eisschichten des Jupitermondes Europa schmelzen und dann die Ozeane, die die Forscher darunter vermuten, untersuchen. In Münster soll der Verkehr an einem wichtigen Knotenpunkt bald wieder besser rollen. Die Brücke an der Bundesstraße 51 ist bald fertig. Am 19. Juni wird die Fahrbahn vorerst einspurig freigegeben. In Richtung Autobahn 43 spätestens Mitte August ist dann auch die zweite Spur dran. Der Bau der Brücke dort ging schneller als geplant. In Nordrhein-Westfalen gibt es wieder mehr Seeadler, und zwar hauptsächlich am Niederrhein. Von den landesweit 4 erfolgreichen Brutpaaren ziehen 3 in Duisburg, Xanten und im Kreis Kleve ihre Jungen auf, und zwar jeweils 2. Ein 4. Adlerpaar hat sein Nest mit 3 Jungvögeln im Kreis Lippe gebaut.
1: Die Kurzmeldungen. Es klingt wie einer dieser Romantitel, die 101-Jährige, die eine Räumungsklage bekam und vor Gericht zog. Naja, streng genommen wurde sie vor Gericht gezogen, denn die 101-Jährige Lilly Rostock in Köln will eben nicht ausziehen aus ihrer Wohnung, beziehungsweise kann es auch gar nicht mehr, sagt ihre Familie. Heute Nachmittag will das Kölner Amtsgericht seine Entscheidung verkünden in diesem Fall, der viele bewegt. Markus Schmitz.
3: Die Klage des Gebäudebesitzers richtet sich gegen die jetzt 101 Jahre alte Frau und ihre Tochter, die mit in der Wohnung lebt. Die alte Frau ist schwer dement, deshalb sagen ihre Kinder, dass ein Umzug für sie das Todesurteil bedeuten würde. Der Besitzer des Gebäudes möchte an der Stelle mehrere Häuser abreißen und neue Wohnungen bauen. Die alte Dame und ihre Tochter würden eine Ersatzwohnung gleich in der Nähe bekommen. Außerdem hätte sich der Besitzer unter anderem an Umzugskosten beteiligt. Doch darauf ging die Familie nicht ein und deshalb muss nun das Gericht entscheiden. In einer Verhandlung Anfang Mai klang vom Gericht bereits an, dass der Gesundheitszustand der alten Frau und eine Zumutbarkeit eines Umzugs möglicherweise schwer zu vereinbaren seien.
1: Ob die Richter in Köln also die Räumungsklage stoppen, wir erfahren es wahrscheinlich nachher. Und damit sind wir beim Wetter und Lars Schmidt, wir kratzen so langsam wieder an den 20 Grad, oder?
4: ja langsam. Ein bisschen Geduld brauchen wir dafür noch. Heute gibt's erstmal ja das altbekannte wechselhafte Wetter. Im Verlauf des Nachmittags ziehen aus Richtung Niederlande Schauer und einzelne Gewitter zu uns rein und auch durch. Wir haben zwischendurch aber auch immer trockene Phasen. Auch Sonne ist mit dabei. Die Temperaturen erreichen heute erstmal noch in Nümbrecht 16, in Bochum 17 und in Soos 18 Grad. Und auch morgen wird's dann nochmal ähnlich wechselhaft mit Sonne, Schauern und einzelnen Gewittern. Dann bei 11 bis 19 Grad. Wir kommen dem Ganzen also so ein bisschen näher und am Freitag, da ist es dann aller Wahrscheinlichkeit nach soweit. Auch dann sind wir zwar noch stark bewölkt und zeitweise mit schauerartigem Regen unterwegs, aber bei 13 bis 20 Grad.
1: Dankeschön, Lars Schmidt. Und das war WDR aktuell der Tag um 12. Ich bin Martin Günther.
5: Dankeschön, ihr beiden, und hallo auf die Straßen. Hier ist WDR 4 mit der aktuellen Verkehrslage. Die A1 Münster Richtung Dortmund ist zwischen Ascheberg und Hamburg um Werne bis 13 Uhr noch gesperrt. Da wird gerade die Fahrbahn gereinigt. A1 dann Köln Richtung Euskirchen zwischen Hürth und Kreuz Bliesheim. 10 Minuten mehr. Es stockt auf 6 Kilometern. A3 Oberhausen Richtung Köln zwischen Kreuzhilden und Dreieck-Langenfeld. Viertelstunde 4 Kilometer. Dann sind wir auf der A4 Olpe Richtung Aachen zwischen Kreuz Köln Ost und Kreuz Köln Süd. Halbe Stündchen 6 Kilometer. A42 Dortmund Richtung Kamp-Lindfort zwischen Gelsenkirchen-Schalke und Kreuz Essen Nord. Hier 10 Minuten mehr mitbringen. 4 Kilometer stockt es. A45 Gießen Richtung Dortmund zwischen Hagen Süd und Westhofener Kreuz. 10 Minuten mehr, 4 Kilometer stockender Verkehr. A61 Koblenz Richtung Mönchengladbach zwischen Mönchengladbach-Wandlow und Mönchengladbach-Güderath. 10 Minuten mehr einplanen, 2 Kilometer Stau. Und dann noch die A565 Bonn-Meckenheim, die ist zwischen Bonn-Beuel und Bonn-Auerberg in beiden Richtungen ja wegen Brückenschäden gesperrt. Und hier noch zwei gute Nachrichten. Die Sperrung der A4 im Kölner Süden ist aufgehoben worden. Yay! Und die Sperrung der A2 zwischen Gelsenkirchen und Essen soll auch in diesen Minuten wieder freigegeben werden. Na, das ist doch mal was. Alle Staus zum jederzeit gucken in der WDR4-App. Gute Fahrt wünsche ich Ihnen.
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5: Halbzeit, also vom Mittwoch und von der Woche. Ne? Schöne Pause jetzt mit uns, mit Simply Red, den Eagles und Barbra Streisand.
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abgesehen davon, dass ich Simply Red sowieso gerne höre, finde ich auch gerade Fairground besonders schön. Das geht so schön nach vorne, das treibt so ein bisschen, das bringt uns doch in Tritt, oder? Irgendwo in einer Vitrine auf dem Regal stehen bei Pat Benatar 4 Grammys rum, verdientermaßen muss man sagen. Ich finde, sie sieht immer noch super aus, total fit mit ihren 73. In diesem Sommer ist sie auf Tour in den USA zusammen mit ihrem Mann, der ist ja Gitarrist. Begleiten sie als Special Guests Ryan Adams auf seiner Tour. Hier bei WDR 4 Pat Benatar mit ihrem 80er-Klassiker. We Belong für einen schönen Mittwoch.

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0: Disco Fox drauf tanzen, bis der schwindelig wird. Harpo mit Horoskop. Ziehen sich gegen Mittag von Benelux ein paar Wolken zu uns rein. Erste Schauer haben die auch schon im Gepäck. Am Nachmittag wird es dann auch ein bisschen mehr. Es kann auch mal ein Gewitter dabei sein. In Nürnberg bis 16 Grad, Bochum bis 17 und Soest bis 18 Grad.
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2: Um 12.30 Uhr mit Simone von der Forst. Guten Tag. Wer heute zum Arzt muss, könnte länger warten müssen oder sogar vor einer geschlossenen Praxis stehen. Deutschlandweit streiken Ärzte, auch in NRW. Sie protestieren gegen das geplante Beitragsstabilisierungsgesetz. Für Ärzte bedeutet das etwa, dass Zusatzvergütungen für offene Sprechstunden abgeschafft werden sollen. NRW-Ministerpräsident Wüst hat den Kommunen weiter finanzielle Hilfe versprochen. Bei einer Versammlung des Städtetags in Oberhausen sagte Wüst, 85% der Kommunen hätten im vorigen Jahr Verluste gemacht. Die fordern deshalb mehr Geld vom Land. Zuletzt hatte NRW ihnen einmalig fast 9 Milliarden Euro gezahlt. Vor dem Landgericht Bonn hat ein weiterer Prozess um die Beschaffung von Corona-Masken angefangen. Ein Textilhändler aus Hamburg fordert mehr als 450 Millionen Euro vom Bundesgesundheitsministerium, das die Masken 2020 bestellt habe. Das Ministerium bestreitet, dass die Absprachen per Mail und am Telefon mit dem damaligen Minister Spahn ein Kaufvertrag waren.
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2: Das Brustkrebszentrum in Paderborn hat sich zum Forschungsstandort entwickelt. Zuletzt hat jede vierte Patientin dort an einer Studie teilgenommen. Ärzte aus 5 Fachbereichen arbeiten da und forschen auch. Die Patientinnen bekommen so früher Zugang zu neuartigen Therapieansätzen. So haben die Mitarbeitenden der Paderborner Klinik allein vergangenes Jahr 45 wissenschaftliche Arbeiten international veröffentlicht. Und sie haben auch die Leitlinien zur Brustkrebsbehandlung mit weiterentwickelt. Remscheid nimmt als eine der ersten Städte an dem Projekt Klimakommune Deutschland teil. Das bedeutet unter anderem, dass ein externer Experte jetzt die Stadt berät, welche Maßnahmen in Sachen Klimaschutz und Energiewende sie umsetzen kann. Er gibt ihr dann auch klare, erreichbare Ziele. Die teilnehmenden Städte, die das schaffen, können Ende 2028 als Klimakommune ausgezeichnet werden. Remscheid will dabei sein, um messbare Fortschritte beim Klimaschutz zu machen. Ein Verein in der Gemeinde Fettweiß in der Voreifel setzt sich gegen das allgemeine Kneipensterben ein. In einer kleinen Ortschaft Jakobswülpsheim haben sich vor allem junge Menschen zusammengetan, um ein Traditionslokal dort wieder zu eröffnen. Der Verein sagt, dass die Resonanz auch in den Nachbarorten im Kreis Düren sehr gut sei und viele schon ähnliche Initiativen gegründet haben. Offizielle Eröffnung der neuen alten Kneipe in Fettweiß Jakobswülpsheim ist am Sonntagnachmittag rechtzeitig zum ersten WM-Spiel der deutschen Fußballnationalmannschaft. Das war die WDR 4 Lokalzeit.
0: Moment. So, läuft auch schon die Musik. Danke dir, Simone. Hier ist WDR 4 mit der aktuellen Verkehrslage. Die A1 Münster Richtung Dortmund ist zwischen Ascheberg und Hamburg um Werner gesperrt. Da wird gerade die Fahrbahn für Sie gereinigt. Dann die A2 Dortmund Richtung Hannover zwischen Gütersloh und Bielefeld aus 10 Minuten mehr, 3 Kilometer Stau. A3 Oberhausen Richtung Köln zwischen Kreuzhilden und Dreieck Langenfeld, Viertelstündchen, 4 Kilometer. A4 Olpe Richtung Aachen zwischen Kreuz Köln Ost und Kreuz Köln Süd. Hier auch 20 Minuten mehr mitbringen, 6 Kilometer Stau. A42 Dortmund Richtung Kamp-Lintfort zwischen Gelsenkirchen-Schalke und Kreuz-Essen-Nord. 10 Minuten 4 Kilometer. A45 Hagen Richtung Dortmund zwischen Kreuz-Hagen und Westhofener Kreuz. 10 Minuten 4 Kilometer. Und dann die A559 Köln-Porz Richtung Köln-Grimberg zwischen Köln-Grimberg-Hofen und Kreuz-Köln-Grimberg. 10 Minuten draufpacken, 2 Kilometer. Und die Sperrung in beiden Richtungen wegen Brückenschäden auf der A565 Bonn-Meckenheim zwischen Bonn-Beul und Bonn-Auerberg. Alle Staus jederzeit, auch bei uns in der WDR 4 App. Bin Martina Emmerich. Gute Fahrt und schönen Mittwoch.
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0: Die Doors. Klassiker bei WDR 4. Light My Fire. Günther und die wilden Sieben, das klingt schon irgendwie nach Spaß, ne? Und das macht es auch. Hühnermemory auf WDR4.de, sehr lustig, kann ich empfehlen. Ich darf vorstellen, die Hühner, das sind Günther und die wilden Sieben, also Günther ist der Hahn und die sieben Hennen natürlich. Das ist ja unser WDR4 Eirakel zur Fußball-WM. Morgen geht's los, WM und Auges Eirakel auf dem Hof in Breckerfeld bei ihm. Joachim hat die Gefiederten selbstverständlich auch auf ihre immens wichtige Aufgabe bereits bestens vorbereitet. Gestern war die erste Teambesprechung.
1: Guten Abend Mädels, guten Abend Günther, herzlich willkommen zur ersten Mannschaftsbesprechung. Hört mal einen Moment zu, ja, das ist ein wichtiger Tag morgen. Morgen beginnt nämlich unser Ei-Orakel. Ja, Günther, du kannst nicht mitspielen, weil du keine Eier legen kannst, aber du passt auf.
0: Ich habe sofort Kopfkino, ne? Zwei Legeboxen für die jeweiligen Teams hat Auge im Schweiße seines Angesichts ja gebaut. Das Team mit den meisten Eiern drin wird gewinnen, so wird vorhergesagt. Wir eirakeln uns mit Auges kleiner Hühnerfarm also durch die WM. Und sie kriegen auch alles mit auf wdr4.de. Deutschland gegen Curaçao, also Sonntag 19 Uhr. Wie die Hühner dann tippen, das erfahren Sie am Freitagmorgen. Wir schalten eben nochmal kurz auf den Hof ins Teamlager.
1: Ich wünsche euch noch eine gute Nacht. Morgen geht's los und denkt immer dran, Eier geht noch. Eier geht.

und Summer Night City bei WDR 4. Seeadler bei uns in Nordrhein-Westfalen, haben Sie gehört? Es nisten einige Pärchen bei uns am Niederrhein. Also ich habe ihn echt noch nie in Seeadler gesehen, also in der freien Wildbahn. Ich habe gerade mal im Internet Bilder geguckt. Also das sind schon wirklich imposante Vögel, ne? Große gelbe Schnäbel, große Krallen sind ja Greifvögel und eine Spannweite von bis zu 2,50 Meter. Also ich glaube, das ist länger als mein Auto. Sollten Sie in den Rheinauen bei Duisburg unterwegs sein. Da wird unter Vogelbeobachtern gerade heftig diskutiert, wo ist eigentlich Jungtier Nummer 2 hin? Also Jungtier 1 macht ja schon allein längere Ausflüge vom Nest, kommt aber immer wieder zurück. Jungtier 2 wurde jetzt schon länger nicht gesichtet. Vermutung ist schon ausgeflogen. Frage, wie weit ist es eigentlich von Walsum nach Breckerfeld? Ich frage nur für einen Freund von wegen Auges Hühnern. Obwohl, ist ein Adler, kein Hühnerhabicht.

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0: geschossen zu haben. Als Reaktion attackierte das US-Militär mehrere Ziele im Iran. Katharina Willinger für WDR aktuell.
1: Es ging um die Luftverteidigung des Irans, der Revolutionsgarden. Die sollen ins Visier genommen worden sein. Der Iran wiederum hat dann reagiert, wie er sagt, und hat seinerseits US-Stützpunkte angegriffen in der Region. Und da die USA natürlich weit entfernt ist vom Iran, greift man dann eben die Nachbarländer an, also die Golfstaaten vor allen Dingen. Diesmal ist auch Jordanien ins Visier geraten. 5 Raketen seien da abgefangen worden sein, meldet ein jordanischer Regierungssprecher. Es soll keine Verletzten gegeben haben. Wir sehen an solchen Vorgängen und auch schon am Montag, wo es ja zu aktiven Kampfhandlungen zwischen Israel und dem Iran wieder kam, dass das einfach das Eis sehr, sehr dünn ist und dass das auch jederzeit wieder brechen kann.
0: Die Bundesregierung will die deutsche Luftfahrtindustrie stärken. Dafür hat sie eine neue Strategie beschlossen. Die legt die Ziele fest, die der Staat in der Luftfahrt verfolgt. Deutschland will eine führende Luftfahrtnation werden innerhalb der nächsten 15 Jahre. Oliver Neuroth, WDR Berlin.
2: Die Bundesregierung zählt darauf, dass die Luftfahrtbranche weiter wächst. Sie sei ein wesentlicher Faktor für wirtschaftliche Stärke. Die Bundesregierung erwähnt in ihrer Strategie auch die militärische Luftfahrt. Deutsche Firmen leisteten einen unverzichtbaren Beitrag dazu, dass die Bundeswehr einsatzfähig bleibe. Die Regierung betont auch, dass die Luftfahrt wettbewerbsfähig und resilient sein muss. Also in Zeiten von Krisen und Treibstoffknappheit soll der Flugverkehr weiterhin verlässlich funktionieren, um Deutschland mit der Welt in Verbindung zu halten. Der Bundesverband der deutschen Industrie hat schon eine konkrete Forderung, um die deutsche Luftfahrt tatsächlich wettbewerbsfähig zu halten. Die Steuern für Flüge sollten weiter sinken.
0: Weitere Meldungen im Überblick. Wer heute zum Arzt muss, könnte länger warten müssen oder sogar vor einer geschlossenen Praxis stehen. Deutschlandweit streiken Ärzte, auch in NRW. Sie protestieren gegen das geplante Beitragsstabilisierungsgesetz. Für Ärzte bedeutet das etwa, dass Zusatzvergütungen für offene Sprechstunden abgeschafft werden sollen. Im vergangenen Jahr hat es mehr Petitionen an den Bundestag gegeben als im Jahr davor. Dem Jahresbericht zufolge waren es 12.400, ein Drittel mehr. Bürger können Unterschriften sammeln für Beschwerden oder Bitten an den Bundestag, aus denen dann Gesetze entstehen können. Im vorigen Jahr ging es vor allem um Themen des Innen-, Außen- und Justizministeriums. Menschenrechtler kritisieren die USA für Einreiseverbote zur Fußball-WM. Die Gesellschaft für bedrohte Völker nannte die Regierung von Präsident Trump rassistisch. Die USA hatten dem somalischen Schiedsrichter Omar Artan trotz gültigen Visums die Einreise verweigert. Sie begründen das mit angeblichen Verbindungen zu Terrororganisationen.
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0: Das Brustkrebszentrum in Paderborn hat sich zu einem wichtigen Standort in der deutschen Krebsforschung entwickelt. Zuletzt hat dort jede vierte Patientin an einer Studie teilgenommen. Mareike Zeck für WDR aktuell.
4: Von der Teilnahme an den Studien profitieren Forschung und Patientinnen, sagen die Fachärzte. Denn sie hätten dadurch in Paderborn Zugang zu innovativen Therapieansätzen. Am Brustzentrum dort arbeiten Ärzte aus mehr als 5 verschiedenen Fachbereichen. Allein im vergangenen Jahr haben sie international 45 wissenschaftliche Arbeiten veröffentlicht. In den vergangenen 10 Jahren waren es fast 350. An der Weiterentwicklung der deutschen Leitlinien zur Brustkrebsbehandlung war das Zentrum ebenfalls beteiligt.
0: Das war WDR aktuell.
5: Vielen Dank, Kunsthalle. Auf die Straßen ist WDR 4 mit den Staus. Da ist die A1 Münster Richtung Dortmund zwischen Ascheberg und Hamburg-Umwerne. Die Autobahn ist gesperrt, da wird immer noch die Fahrbahn gereinigt für Sie. Und die A1 Köln Richtung Euskirchen zwischen Hürth und Kreuz-Bliesheim. Hier stockt es auf 3 Kilometern. Die A4 Olpe Richtung Aachen zwischen Kreuz-Köln-Ost und Kreuz-Köln-Süd. Halbe Stunde mehr einplanen, 7 Kilometer Stau hier. Die A33 Osnabrück Richtung Bielefeld zwischen Osnabrück-Fledder und Borkelo-Kloster-Ösede. 4 Kilometer stockender Verkehr. A40 Essen Richtung Duisburg zwischen Essen-Huttrop und Mülheim-Winkhausen. 4 Kilometer Stadtzier. A45 Hagen Richtung Dortmund zwischen Kreuzhagen und Westhofener Kreuz. 4 Kilometer stockend. A52 Düsseldorf Richtung Essen zwischen Essen-Süd und Dreieck Essen-Ost. 2 Kilometer. Und unsere Freundin die A565 Bonn-Meckenheim. Die Sperrung wegen der Brückenschäden zwischen Bonn-Beul und Bonn-Auerberg. Alle Staus jederzeit auch bei uns in der WDR4-App. Ich wünsche Ihnen eine gute Fahrt.
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5: Ja, Nordrhein-Westfalen hat's mit Vögeln. Seeadler in Duisburg-Walsum und Rotkehlchen in Gütersloh im Schuppen bei Familie Koch. Das Besondere, das Rotkehlchen, das hat es sich in einem Motorradhelm gemütlich gemacht. Gleich 7 Eier sind im Helm und die Spannung steigt. Noch ist keins geschlüpft. Kurios übrigens noch ist, wo der Helm liegt. Auf einem abgestellten Moped. Einer Schwalbe.

0: Lasst uns gehen, Revolverheld bei WDR 4. So, jetzt bitte einmal Nase zuhalten. Wir gehen auf Tauchstation. Sie dürfen wieder atmen, denn wir sind ja im U-Boot. Da gibt's ja Luft. Filmmusik ist das von Das Boot an Bord der U612. Viele bekannte deutsche Schauspieler. Und Chef der Besatzung damals war Kapitänleutnant Jürgen Prochnow.
1: Na Männer, alles klar?
2: Jawohl, Herr Köln!
0: Heute feiert er seinen 85. Geburtstag. Er gehört zu einer kleinen Riege deutscher Schauspieler, die es geschafft haben nach Hollywood. Und zwar genau mit diesem Film. Und der hat der gesamten Crew also so ziemlich alles abverlangt. Die Dreharbeiten, die waren wirklich super anstrengend im Nachbau eines echten U-Boots. Das war eng, das war stickig. Stundenlang mussten da alle im eisekalten Wasser stehen. Die Schauspieler, die holten sich bei den Dreharbeiten Knochenbrüche und Schürfwunden. Das war wirklich nicht angenehm.
3: Dann bin ich dann zum ersten Mal in dieses Boot reingeklettert da auf der Bavaria und hatte noch ganz lange Haare für eine Rolle, die wurde und diese Mütze gesteckt und mein Partner war der Herbert Grönemeyer, den kannte ich vom Theater her, von Bochum schon. Und dann haben wir da Probeaufnahmen gemacht. Ich weiß noch, ich erinnere mich, als wir da reingegangen sind, ich habe gedacht, da kann man noch keinen Film drin hin.
0: Ja, konnte man doch, ne? Und Lohn für die ganze Schinderei war die Nominierung für insgesamt 6 Oscars. Das ist lange her, Anfang der 80er Jahre. Danach folgten für Prochnow viele große Filme. Und mittlerweile ist er wieder zurück in Europa. Er lebt am Gardasee, wo er auch ja zur Welt gekommen ist und lässt sich hoffentlich heute kräftig feiern zum 85. Happy Birthday, Jürgen Prochnow. Alles Liebe von WDR 4.

0: Gleich Grüße aus den 80ern von Annie Lennox. Walking on Broken Glass. Aber erstmal eine Party-Einladung.
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0: Am Nachmittag heute kommen sie, die Schauer und Gewitter sind eventuell auch dabei. Dazu in Monschau 15 Grad, Dortmund bis 17 und Herford bis 18 Grad. Auch morgen wird es wechselhaft mit vielen Wolken, wenig Sonne. Wiederholt dann auch Schauer und auch sogar einzelne Gewitter. Temperaturen dann bis 19 Grad.
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2: Um 13.30 Uhr mit Simone von der Forst. Guten Tag. Die USA und Iran haben sich wieder gegenseitig angegriffen. Washington wirft der Führung in Teheran vor, einen Kampfhubschrauber abgeschossen zu haben. Als Reaktion attackierte das US-Militär mehrere Ziele im Iran. Der Iran daraufhin nahm US-Stützpunkte in Jordanien, Kuwait und Bahrain ins Visier. Auf den Philippinen behindern Nachbeben die Rettungsmaßnahmen nach dem schweren Erdbeben. In der Stadt General Santos mussten Helfer aus einem teilweise eingestürzten Lebensmittelgeschäft fliehen, als ein neuer Erdstoß das Gebiet erschütterte. Bei dem Beben am Montag kamen mindestens 45 Menschen ums Leben. Ein Pilot aus Kanada soll über 15 Jahre Passagiermaschinen durch die ganze Welt geflogen haben, ohne eine Lizenz. Er war bei einer Routinekontrolle der Dokumente aufgefallen. Jetzt ist er unter anderem wegen Betrugs angeklagt worden. Der Mann war sogar zum Kapitän befördert worden. Dabei hätte er höchstens als Co-Pilot fliegen dürfen.
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2: Die Düsseldorfer Oper sucht nach Möglichkeiten, wie sie ihren Betrieb aufrechterhalten kann. Die Statik des sanierungsbedürftigen Gebäudes ist nur noch bis 2028 zugelassen. Danach dürfte in der Oper nicht mehr gespielt werden. Die Tragekonstruktion des Daches rostet nämlich. Allein das zu sanieren kostet 25 Millionen Euro. Der Stadtrat will darüber noch in diesem Monat entscheiden. Ursprünglich sollte die Düsseldorfer Oper neu gebaut werden. Das hat die Stadt vergangene Woche aus Kostengründen abgeblasen. Bürgerinitiativen im Münsterland rufen wieder zum Widerstand gegen Atommülltransporter auf. Heute Abend soll am Bahnhof Ahaus eine Fahrraddemo starten. Sie führt durch die Innenstadt zu einer Kundgebung an der Castor-Transportroute und dann weiter zum Brennelemente-Zwischenlager. Beim letzten Mal sind etwa 100 Menschen mitgefahren. Noch sollen fast 150 Atommüllbehälter von Jülich nach Ahaus transportiert werden. Wer mit der Bahn im Hochsauerlandkreis unterwegs ist, muss bis Ende nächsten Jahres mit Sperrungen rechnen. Den Anfang macht die Strecke zwischen Fröndenberg und Meschede. Da sind gleich 4 Brücken marode. Über die müssen die Züge zurzeit langsam fahren. Um die dadurch entstehende Verspätung auszugleichen, halten einige nicht mehr in Arnsberg-Öventrop und Meschede-Freinohl. Deshalb will die Bahn die Brücken durch neue ersetzen. Für knapp einen Monat fahren zwischen Meschede und Fröndenberg dann Busse. Das war die WDR 4 Lokalzeit.
0: Danke Simone und hallo auf die Straßen. Hier kommen die Staus. Die A1 Münster Richtung Dortmund ist zwischen Ascheberg und Hamburg-Umwerne gesperrt. Da wird gerade für Sie die Fahrbahn gereinigt. A4 Olpe Richtung Aachen zwischen Kreuzköln-Ost und Kreuzköln-Süd. Viertelstündchen mehr Einplan, 7 Kilometer stockt sie nach einem Unfall. A44 Mönchengladbach Richtung Aachen zwischen Alsdorf und Bruchweiden, 3 Kilometer. Dann die A52 Düsseldorf Richtung Essen zwischen Essen Süd und Dreieck Essen Ost 2 Kilometer und die A565 Bonn-Meckenheim, die ist ja gesperrt in beiden Richtungen wegen der Brückenschäden zwischen Bonn-Beul und Bonn-Auerberg. Alle Staus jederzeit auch in der WDR 4 App. Bin Martina Emmerich. Gute Fahrt Ihnen und vor allem einen schönen Mittwoch, ne?
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0: Harpers mit Monday Monday. Wenn Geduld auch nicht Ihr zweiter Vorname ist, dann vermeiden Sie es im Moment besser, in Bonn Auto zu fahren. In Bonn brauchen Sie ja gerade ganz, ganz, ganz viel Geduld. Seit einer Woche ist da die Nordbrücke gesperrt und normalerweise fahren da jeden Tag ungefähr 120.000 Autos drüber. Aber die Brücke ist ja kaputt und die Spezialisten untersuchen gerade, was ist zu tun, und deswegen ist sie gesperrt. Ja, und es staut sich heftig, jeden Tag, auch drumherum. Aber zum Glück gibt es noch die kleine Rheinfähre, die in Mohndorf hin und her pendelt über den Rhein. Und Ansgar Stüben ist da der Ferryman und der macht da gerade ordentlich Überstunden. Ziemlicher Unterschied zu sonst.
1: Den Unterschied, den sieht man ganz klar, dass wir so das 5- bis 6-fache an Pkw fahren und genauso Schüler.
0: Und ab wann geht's da so los?
1: Das geht bereits um 6 Uhr morgens mit unserer ersten Fahrt schon los. Wir haben extra die Betriebszeiten verlängert. Wir fahren eigentlich erst ab 6.30 Uhr und nur bis 20 Uhr, haben das jetzt auch schon auf 6 bis 21 gezogen. Aber es ist durchgehend voll.
0: Auf die große Fähre passen übrigens 22 Autos, auf die kleine 12. Das löst zwar jetzt nicht alle Probleme, aber es hilft schon mal etwas, ne? Alle, die auf der Fähre jedenfalls ein Plätzchen ergattern, sind froh und dankbar, sagt Fährmann Ansgar.
1: Zu 99% sind die Menschen dankbar, dass wir fahren, dass wir im Berufsverkehr sogar mit 2 Fähren im Einsatz sind und dass wir uns so einsetzen, dass die Leute übers Wasser kommen.
0: Auf jeden Fall. Und WDR 4 sagt auch Danke an Fährmann Ansgar und alle Kollegen in Mohndorf.

Einmal kurz durchschnaufen mit Asghar Funkel und Bright Eyes. Gleich 2:50, gleich übernimmt hier Christian Terhöfen für einen schönen Nachmittag mit WDR 4. Bin Martina Emmerich, ich habe jetzt hier Texas Lightning für Sie mit No, No, Never.

0: Es ist kurz vor zwei am Mittwochnachmittag. Hier kommt das Wetter für Nordrhein-Westfalen. Da haben wir am Nachmittag wieder einige Schauer auf dem Radar. Gewitter können auch dabei sein. Dazu in Monschau bis 15 Grad, in Dortmund bis 17 und in Herford bis 18 Grad. Und auch morgen wird es eher wechselhaft. Viele Wolken sind dabei, wenig Sonne. Immer wieder Schauer mischen sich darunter und auch einzelne Gewitter sind wieder nicht ausgeschlossen. 11 bis 19 Grad und der Freitag häufig auch stark bewölkt. Zeitweise Schauer dabei, 13 bis 20 Grad. So, das war jetzt erstmal der große graue Haken und dann kommt der Lichtblick. Der Samstag startet teilweise noch bewölkt, einzelne Schauer nicht ausgeschlossen. Von der Eifel her dann im Tagesverlauf trockener und freundlicher. Da ist es doch wieder 14 bis 22 Grad, Tendenz steigend.
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2: Die Nachrichten mit Stefan Fries. Guten Tag.
3: Bei Geld hört die Freundschaft auf, aber da muss sie bei uns anfangen, denn wir brauchen mehr Unterstützung aus Berlin und aus Düsseldorf.
2: Der Essener Oberbürgermeister Kufen fordert mehr Geld für die Kommunen. Kufen ist in Oberhausen von den Vertretern von 39 großen Städten zum neuen Vorsitzenden des NRW-Städtetags gewählt worden. Antje Passenheim, WDR Landespolitik.
4: Es ist 5 vor 12, sagte Kufen mit

0: ob er in Untersuchungshaft kommt. Dominik Peters, WDR Duisburg.
1: Durchsuchungen gab es auch in Ratingen und anderen NRW-Städten, außerdem in Hessen und Bulgarien. Dabei haben die Ermittler unter anderem eine Waffe, 20.000 Euro Bargeld und Drogen gefunden. Die Ermittlungen richten sich gegen ein Netzwerk aus 11 Beschuldigten. Die Staatsanwaltschaft wirft ihnen vor, ein Firmennetzwerk aufgebaut zu haben, um Drogen unter anderem aus Südamerika per Schiff und Flugzeug nach Deutschland zu bringen. Der Fall würde zeigen, wie organisierte kriminelle Gruppen legale Strukturen missbrauchen, um ihre Geschäfte zu machen.
0: Weitere Meldungen im Überblick. Die USA und Iran haben sich wieder gegenseitig angegriffen. Washington wirft Teheran vor, einen Kampfhubschrauber abgeschossen zu haben. Als Reaktion attackierte das US-Militär mehrere Ziele im Iran. Iran nahm daraufhin US-Stützpunkte in Jordanien, Kuwait und Bahrain ins Visier. Unklar ist, ob sich das auf die laufenden Verhandlungen über ein Ende des Krieges auswirkt. Nach einem Messerangriff in der nordirischen Stadt Belfast ist der 30-jährige Tatverdächtige einem Haftrichter vorgeführt worden. Dem Mann aus dem Sudan wird versuchter Mord vorgeworfen. Er soll einen Mann mit einem Messer schwer verletzt haben. Die Tat löste in Teilen Nordirlands Proteste gegen Zuwanderung und in dem Zuge auch Ausschreitungen aus. Ein Pilot aus Kanada soll über 15 Jahre Passagiermaschinen durch die ganze Welt geflogen haben, ohne eine Lizenz dafür zu haben. Es war aber bei einer Routinekontrolle der Dokumente aufgefallen. Jetzt ist er unter anderem wegen Betrugs angeklagt worden. Der Mann war sogar zum Kapitän befördert worden, dabei hätte er höchstens als Co-Pilot fliegen dürfen.
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0: In NRW gibt es so viele Seeadler wie nie und die Tiere leben vor allem am Niederrhein. Von den landesweit 4 erfolgreichen Brutpaaren ziehen 3 in Duisburg, in Xanten und nun erstmals auch im Kreis Kleve ihre Jungen auf. Kai Toss, WDR Duisburg.
3: Ein Jungvogel richtet sich immer wieder auf. Er hüpft in die Luft und schlägt mit den Flügeln. Bald wird er das Nest verlassen. Sein Geschwister ist schon im Umfeld des Brutplatzes unterwegs. Diese Szenen lassen sich derzeit in der Rheinaue Walsum in Duisburg aus sicherer Entfernung mit Fernrohren beobachten. Die Naturschützer sind begeistert, denn mittlerweile ziehen 3 Paare am Niederrhein jeweils 2 Jungen auf. Laut BUND Rekord. Erstmals gibt es auch im Kreis Kleve Nachwuchs.
0: Das war WDR aktuell.
4: Vom Abenteuer Erde jetzt rüber auf Abenteuer Verkehrslage. Hier ist die WDR 4 Verkehrslage an diesem Mittwochnachmittag, 14.03 Uhr. Die A1 Münster Richtung Dortmund. Zwischen Ascheberg und Hamburg-Umwerne ist die Autobahn gesperrt. Da wird die Fahrbahn gereinigt. A3 Köln Richtung Oberhausen. Zwischen Solingen und dem Kreuz Hilden 4 Kilometer Stau. Dann die A3 Köln Richtung Arnheim. Zwischen Oberhausen-Lierich und dem Kreuz Oberhausen 5 Kilometer stockt es hier. A4 Olpe Richtung Aachen, zwischen dem Kreuz Köln-Ost und dem Kreuz Köln-Süd, 10 Minuten drauf, 4 Kilometer stockender Verkehr. A45 Dortmund Richtung Hagen, zwischen dem Kreuz Castrop-Rauxel-Ost und dem Kreuz Dortmund-West, 10 Minuten, 6 Kilometer stockend. Die A565 Bonn-Meckenheim ist zwischen Bonn-Beuel und Auerberg in beiden Richtungen wegen der Brückenschäden weiter gesperrt. Auch die lokalen Umleitungen sind überlastet heute Nachmittag. B56 Bonn Richtung Düren, zwischen Bonn-Villig und Ende nicht. 20 Minuten, 2 Kilometer. Und B288 Duisburg Richtung Krefeld, zwischen Duisburg-Mündelheim und Krefeld-Zentrum. 10 Minuten, 2 Kilometer. Alle Staus, auch immer die kleineren, auf wdr4.de und in der WDR4-App. Kommen Sie gut an.
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4: Hallo, schönen Nachmittag mit uns. Ich darf eben vorstellen, The Great Society. Nee, Moment, eigentlich The Society. Obwohl, eigentlich Airplane, später Jefferson Airplane. Aber Airplane ist bei Kerosinpreisen ja auch gerade blöd, also Jefferson Starship. Wobei, sagen wir einfach Starship. Eine Band mit 7 Namen, aber Hauptsache Starship fliegen. Und zwar mit uns durch die 80er. Gute Reise Richtung Mittwochnachmittag. 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

0: schöner Klassiker von Fleetwood Mac, Go Your Own Way. Hier ist WDR 4 am Mittwochnachmittag. Wir sind heute mal an einem Ort, an dem ich persönlich noch nie war und Sie hier vielleicht auch bei WDR 4 mit diesem Ort gar nicht gerechnet hätten heute Nachmittag. Lokalzeitreporter Dennis Burg und wir schauen uns mal die Neugeborenenstation im St. Franziskus Krankenhaus in Münster an. Hier kümmern sich Pflegeteams, Ärztinnen und Ärzte nämlich um die wirklich schwierigen Fälle während und nach einer Geburt. Dennis, erzähl uns doch erstmal, was bedeutet das? Wieso ist die Station, auf der du da bist, so besonders?
1: Weil es schlichtweg um Leben und Tod geht bei den kleinsten Erdbewohnern. Die 400 sind es hier, die früh- und kranken Neugeborenen, die hier jährlich behandelt werden. Und wir reden dann wirklich von Kindern, die bei der Geburt 400 Gramm und weniger wiegen und ja bereits sogar vielleicht auch schon in der 22. Schwangerschaftswoche zur Welt kommen. Normal ist ja sozusagen eigentlich die 40. Und hier auf der Frühchenstation ist eine ganz neue gebaute Station. Es ist alles toll und modern eingerichtet. Da arbeiten 14 Ärzte und 60 Pflegekräfte. Und ich bin jetzt hier im Stützpunkt bei Maria Sturm. Sie ist sozusagen jetzt die Stützpunktleitende. Die hat hier den Blick auf ganz viele Rechner. Natürlich sind ja auch ein paar Aktenordner, wie sich das in einer Station, in einer deutschen Station gehört. Aber hier sind Bildschirme, wo Sie was schauen können.
2: Wir können die Vitalzeichen der Kinder hier überwachen. Wir sehen also die Herzfrequenz, wir sehen eine Sättigung und wir sehen die Atemfrequenz. Alarme gehen alle zentral auf diese Überwachung und können von hier dann auch eingesehen werden, sodass wir auch von hier quittieren können, einen Alarm.
1: Ja. Und dann hat man natürlich den Überblick und im Notfall muss man natürlich loslegen. Sie machen den Job jetzt seit über 40 Jahren, haben Sie mir eben verraten. Ich kann mir vorstellen, bei 40 Jahren ist viel Freude und viel Leid dabei gewesen.
2: Auf jeden Fall, auf jeden Fall. Obwohl die Freude tatsächlich überwiegt. Also man muss schon sagen, dass der allergrößte Teil der Kinder einfach das überlebt und auch gut überlebt und wir immer ganz glücklich sind, wenn dann plötzlich irgendwelche Eltern wieder vor der Tür stehen und ihre Kinder hier vorstellen und sagen, so, er geht schon zur Schule oder was weiß ich auch immer. Das sind schon immer sehr, sehr tolle Erfahrungen.
1: Und über die und über die Erlebnisse hier auf der Station, da wollen wir heute Nachmittag noch oft drüber reden.
0: Ja, wer auf der Frühchenstation in Münster arbeitet, hat mit Sicherheit einen guten Ruhepuls. Ich glaube, den braucht man auch zum kühlen Kopf. Und wie sich die Arbeit für das 60-köpfige Pflegeteam und die 14 Ärzte und Ärztinnen da gestaltet, das erfahren Sie heute Nachmittag. Wie gesagt, hier bei WDR 4 in der Lokalzeit.

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0: gleich halb drei. Wundern Sie sich nicht, es zieht sich wieder zu über Tag. Das ist wieder sehr verhaltensoriginell heute. Einzelne Schauer am Nachmittag wieder, später auch mehr Regen dabei. In Nettersheim 15, in Solingen 17, in Neuss bis 18 Grad. Und es bleibt wechselhaft auch morgen und übermorgen. Und es wird nicht wirklich wärmer, 20 Grad. Das ist so das Maximale, was wir rausholen können.
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2: Um 14.30 Uhr mit Simone von der Forst. Guten Tag. Der neue Vorsitzende des NRW-Städtetags Kufen fordert mehr Geld von Land und Bund. Nach seiner Wahl bei der Mitgliederversammlung in Oberhausen sagte Kufen, wenn der Staat nicht funktioniere, bröckele der Kitt der Gesellschaft. Die 39 Mitgliedsstädte fordern auch weniger Regulierung von oben, um vor Ort mehr selbst entscheiden zu dürfen, zum Beispiel beim Wohnraum und in Schulen. Die EU will Genehmigungsverfahren für Verteidigungsprojekte deutlich beschleunigen. Demnach ist vorgesehen, die Höchstdauer der Verfahren auf 102 Arbeitstage festzulegen. Wenn die zuständige Behörde vor Ablauf der Frist keine Entscheidung getroffen hat, soll der Genehmigungsantrag stillschweigend als angenommen gelten. Nach einem Messerangriff in der nordirischen Hauptstadt Belfast ist der 30-jährige Tatverdächtige einem Haftrichter vorgeführt worden. Dem Mann aus dem Sudan wird versuchter Mord vorgeworfen. Er soll einen Mann mit einem Messer schwer verletzt haben. Die Tat löste in Teilen Nordirlands gewaltsame Proteste gegen Zuwanderung aus.
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2: Die insolvente Parfümeriekette Pieper aus dem Ruhrgebiet hat ihre Sanierung abgeschlossen. Der Gläubigerausschuss hat die Pläne abgesegnet. Pieper wird von einer französischen Unternehmerfamilie übernommen. Der Firmensitz bleibt aber in Herne. Von den gut 120 Filialen bleiben 115 erhalten. Auch die meisten der knapp 800 Beschäftigten behalten ihre Jobs. Die bisherige Eigentümerfamilie zieht sich aus dem Geschäft zurück. In und um Detmold ist gerade wieder Mörderjagd, aber nur im Rahmen von Dreharbeiten des ZDF. Für die Krimireihe Im Grunde Mord werden zwei neue Filme gedreht, beide spielen im Lipperland. Die Fernsehermittler müssen unter anderem Rätsel um einen Toten im Wald lösen. Laut Produktionsfirma ist Lippe besonders interessant, weil es noch nie Schauplatz eines Krimis war. Im ersten Teil der Serie ging es um einen Mordfall an den Externsteinen. Den haben sich fast 6 Millionen Menschen angesehen. Wer von einer Reise zurückkommt, bringt sich ja gerne mal leckere Souvenirs vom Urlaubsort mit. Im Rahmen von sowas wie Fruchtgummi oder Keksen und in bestimmten Mengen ist das auch gestattet. Am Flughafen Düsseldorf ist aber eine Frau aus Werne im Zoll aufgefallen, die aus ihrem Thailandurlaub allein 12 Kilo Obst und Gemüse dabei hatte. Zu viel für den Zoll. Zusätzlich waren in dem Gepäck auch noch 3 Kilo Snacks, wie getrocknete Frösche, Insekten und kleingeschnittene Schlange. Das ist nicht gegen den Artenschutz, aber tierische Lebensmittel dürfen nicht nach Deutschland eingeführt werden. Das war die WDR 4 Lokalzeit.
0: Ich weiß jetzt ehrlich gesagt nicht, ob ich mich freuen würde, wenn diese Frau das für mich vorgesehen hätte und mit leeren Händen aus dem Urlaub zurückkommt. Aber gut, die A1 Münster Richtung Dortmund ist und bleibt zwischen Ascheberg und Hamburg-Kumverne gesperrt. Da wird die Fahrbahn noch gereinigt. A4 Olpe Richtung Aachen zwischen dem Kreuz Köln Ost und dem Kreuz Köln Süd. 10 Minuten, 4 Kilometer stockender Verkehr. A33 Osnabrück Richtung Bielefeld zwischen Osnabrück-Fledder und Hilter am Teutoburger Wald brauchen Sie 10 Minuten länger. 5 Kilometer stockt der Verkehr. A45 Hagen Richtung Dortmund zwischen dem Kreuz Hagen und dem Westhofener Kreuz, 10 Minuten, 4 Kilometer stockend. A46 Düsseldorf Richtung Wuppertal zwischen Wuppertal-Faresbeck und Oberbarmen, 10 Minuten dauert's, 6 Kilometer stockt hier der Verkehr. Das große Sorgenkind, die A565 Bonn-Meckenheim, ist zwischen Bonn-Beuel und Bonn-Auerberg in beiden Richtungen wegen der Brückenschäden gesperrt. Auch die lokalen Umleitungen sind schon wieder überlastet heute Nachmittag. B56 Bonn Richtung Düren zwischen Bonn-Villig und Bonn-Endenich, 30 Minuten, 2 Kilometer. Dann noch die B288 Duisburg Richtung Krefeld zwischen Duisburg-Mündelheim und Krefeld-Zentrum. Hier kommen 10 Minuten für Sie dazu, 2 Kilometer Stau. Und alle Staus und Störungen auch in der WDR 4 App. Ich bin Christian Terhöfen, kommen Sie gut an, schönen Nachmittag mit uns.
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Toto und Afrika. So, nach diesem kleinen Umweg hier bei WDR 4, Zeitreise jetzt mit unserem WDR 4 Fluxkompensator. Wir landen in Montreux am Genfer See. Es ist der Abend des 4. Dezember 1971. Da läuft gerade dieses schicke Montreux Jazz Festival und im Casino spielt Frank Zappa vor 2000 Menschen und mitten im Keyboard-Solo wird nicht nur das Publikum heiß auf mehr. Fire! Schreit der Zappa einfach Feuer, weil so ein Partystratege aus dem Publikum mit einer Signalpistole in die Decke geschossen hat. Also, alle Mann raus da und tatsächlich, das Casino brennt komplett nieder. Jetzt kommt's aber, Rauchschwaden ziehen übers Wasser des Genfer Sees. Die sehen auch die Musikerkollegen von Deep Purple von ihrem Hotel aus. Und was muss ich Ihnen jetzt noch erklären? Der Rest ist Musikgeschichte. Den Soundtrack zu diesem legendären Brand haben Deep Purple dann Smoke on the Water getauft. Macht Sinn, liegt nah. Hier so ein kleiner Rockklassiker für die Ewigkeit bei WDR 4 für ihre Luftgitarreneinlage jetzt des Tages.

0: Aber Ihre Sehnsucht ist größer. Sie fangen ja schon an zu singen auf der WDR4-App.
1: Ja, wann wird's mal wieder richtig Sommer?
0: Ach du liebe Zeit.
1: Ein Sommer, wie es früher einmal war.
0: Da muss ich mal gucken. Also ich glaube, die Chancen stehen ab dem Wochenende ganz gut. Wir arbeiten jetzt auf ein Ziel hin. Ab dem Wochenende wird es wieder wärmer. Und nicht, dass Sie nächste Woche kommen und sagen, das ist jetzt aber wieder zu heiß. Also ganz so heiß ist ja auch nicht gut. Kann man nicht machen. Da muss man sich schon gemeinschaftlich freuen über das Gesamtprodukt. Sommer ab dem Wochenende. Hier ist Nordrhein-Westfalens Sommeranbetungswelle, sag ich mal. Tina Turner jetzt. We don't need another hero. Haben Sie einen schönen Nachmittag.

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0: Billy Ocean, Get Out of My Dreams, Get Into My Car. Schönen Mittwochnachmittag, kurz vor drei. Es ziehen Schauer und Gewitter durch bei uns in Nordrhein-Westfalen. Vom Oberbergischen bis zur Warburger Börde bleibt es bis zum Abend allerdings meistens noch trocken. Und dazu in Siegen 16 Grad, in Bonn 17, in Ibbenbüren heute bis 18 Grad. Morgen wird es auch wechselhaft. Viele Wolken, wenig Sonne, wiederholt auch Schauer dabei. Zumindest einzelne Gewitter können dabei sein. 11 bis 19 Grad dann morgen.
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2: Die Nachrichten mit Stefan Fries. Guten Tag. Mit der Vollsperrung der Bonner Nordbrücke beschäftigen sich seit heute Vertreter von Bund, Land und Kommunen in einem sogenannten Lenkungskreis. Er wurde von Bundesverkehrsminister Schnieder eingerichtet und soll die weiteren Schritte koordinieren. Jörg Sauerwein, WDR Bonn.
3: Das Bestmögliche für die Stadt und Region angesichts der riesigen Verkehrsprobleme herausholen, das hat sich der Lenkungskreis vorgenommen. Zum Beispiel in der Frage, wie und wo Umleitungen noch besser eingerichtet werden können. Erstmal aber warten alle jetzt gespannt auf das Gutachten, wie es mit der Nordbrücke weitergeht. Voraussichtlich Mitte bis Ende kommender Woche will die Autobahn GmbH die Ergebnisse der Untersuchungen vorstellen. Dann geht es auch um die Frage, ob in einem ersten Schritt zumindest Radfahrer und Fußgänger wieder über die Brücke dürfen. Am Hauptproblem aber ändert das alles nichts. Die Nordbrücke sei das Rückgrat für den Pendler- und Wirtschaftsverkehr in der Region, sagte die zuständige Staatssekretärin. Deshalb denke man auch jetzt schon über das Worst-Case-Szenario nach, wenn die Brücke möglicherweise lange Zeit für Autos gesperrt bleiben sollte.
2: Die Bundesregierung will das Glasfasernetz schneller ausbauen lassen. Sie hat

0: Der neue Vorsitzende des NRW-Städtetags Kufen fordert mehr Geld von Land und Bund. Nach seiner Wahl bei der Mitgliederversammlung in Oberhausen sagte Kufen, wenn der Staat nicht funktioniere, bröckele der Kitt der Gesellschaft. Die 39 Mitgliedsstädte fordern auch weniger Regulierung von oben. In Gelsenkirchen sind zwei 15-Jährige erneut in einem Auto von der Polizei gestoppt worden. Die Kennzeichen waren gestohlen. Beide gaben zu, das Auto unter Drogeneinfluss gefahren zu haben. In der vergangenen Woche waren die beiden 15-Jährigen schon mal in einem Auto erwischt worden. Der Präsident des Deutschen Fußballbundes Neuendorf möchte sich rund um die Weltmeisterschaft nicht zu politischen Fragen äußern. In einem Gastbeitrag für das Redaktionsnetzwerk Deutschland schreibt er, der DFB müsse sich letztlich auf sein Kerngeschäft Fußball konzentrieren.
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0: In Dortmund gibt es zur Fußball-WM Public Viewing im Hafen. Dort werden alle Spiele Open Air übertragen, die bis 23 Uhr angepfiffen werden. Also auch das erste deutsche Spiel am Sonntag gegen Curaçao. Matthias Wagner, WDR Dortmund.
2: Das Public Viewing am Hafen startet morgen mit dem Eröffnungsspiel Mexiko gegen Südafrika. Die Spiele werden auf einer 50 Quadratmeter großen Leinwand gezeigt. Die steht auf einem ehemaligen Industriegelände im Dortmunder Hafen. Der Eintritt ist frei. Die Stadt überträgt die Spiele nicht selbst, weil das zu teuer geworden wäre. Sie arbeitet mit einer privaten Agentur zusammen, die im Anschluss an die WM auf dem Gelände ein Open-Air-Kino veranstaltet. Das spart Geld. Auf dem Gelände am Dortmunder Hafen ist Platz für etwa 3000 Fans.
0: Das war WDR aktuell.
3: 15:04 und hier ist der WDR4 Verkehrsservice. Die A1 Münster Richtung Dortmund ist zwischen Ascheberg und Hamburg-Umwerne gesperrt. Da wird die Fahrbahn immer noch gereinigt. A4 Köln Richtung Olpe zwischen Untereschbach und Engelskirchen 3 Kilometer nach einem Unfall. Dauert auch 10 Minuten mehr auf der A4 Olpe Richtung Aachen zwischen dem Kreuz Köln Ost und dem Kreuz Köln Süd. 4 Kilometer stockt hier der Verkehr. Die A565 Bonn-Meckenheim ist zwischen Bonn-Beuel und Auerberg in beiden Richtungen wegen der Brückenschäden gesperrt und die lokalen Umleitungen sind überlastet. B56 Düren Richtung Bonn zwischen Bonn-Endenich und Bonn-Villig 20 Minuten 2 Kilometer. B56 Bonn Richtung Düren zwischen Bonn-Villig und Bonn-Endenich, also genau gegenüber 20 Minuten mehr, auch 2 Kilometer Stau. B223 Mülheim Richtung Oberhausen zwischen Stierum und Eisenheim, Viertelstunde drauf, 2 Kilometer Stau. Und B233 Werne Richtung Iserlohn zwischen Werne Nord und Bergkamen, Viertelstunde extra für Sie, 2 Kilometer Stau. Kommen Sie gut und sicher an und alle Staus auch heute Nachmittag für Sie in der WDR4 App.
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3: Und jetzt mal einen Gang raus und einfach mal so eine kleine melancholische Runde mit mir durch die 80er drehen. Ich habe Black für Sie mit Wonderful Life. War übrigens im ersten Anlauf gar kein Hit für Black. Erst als er die Plattenfirma ein Jahr später wechselte, da wurde der Song dann nochmal aufpoliert und als New Wave-Version um die Welt geschickt. Und das war dann der Treffer. 1987, glaube ich, wollte man einfach auch mal nach Strich und Faden in sowas baden hier. Einfach mal ein bisschen traurig sein. Muss auch erlaubt sein. Für den Stimmungskick gleich Maxine Nightingale bei WDR 4 und Ed Sheeran habe ich auch noch dabei.

0: 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Hier bei WDR 4 sind wir heute Nachmittag sehr, sehr vorsichtig, dass wir auf gar keinen Fall im Weg stehen. Denn Lokalzeitreporter Dennis Burg hat sich an einen Ort begeben, an dem oft jede Sekunde, jeder Handgriff, jeder Weg zählt. Im Franziskus-Krankenhaus Münster hat gerade erst eine Station wieder eröffnet, auf der Neugeborene sogar manchmal um ihr Leben kämpfen müssen. Und für uns Laien würde man sagen, vielleicht, ja, da hängt vieles am seidenen Faden. Im St. Franziskus werden Kinder versorgt, die den Weg ins Leben manchmal noch finden müssen. Dennis, die Lebensretter hast du aber auch schon kennenlernen dürfen heute Nachmittag.
1: Ja, zum Beispiel Dr. Kai Böckenholter ist der leitende Oberarzt und der übernimmt sozusagen, wenn das frühgeborene Baby im Kreißsaal ja da ist, dann übernimmt er das Kind und dann bringt er das in eines von diesen vielen neuen Zimmern. Und in einem Zimmer stehen wir jetzt hier vor einem Inkubator, man könnte auch noch sagen Brutkasten. Und natürlich hat der kleine Junge, der da ja vor wenigen Wochen geboren wurde, hat auch schon ein paar Kuscheltiere und natürlich ganz, ganz viel Technik, Herr Dr. Böckenholt, die auch benötigt wird.
2: Ja, es ist ein extrem frühgeborenes und wir brauchen hier viel Überwachung, eine moderne Überwachungsanlage, die die Herzfrequenz, die Sauerstoffsättigung, die Atemfrequenz überwacht und auch bei dem unreifen Atemzentrum alarmiert, optisch und akustisch, wenn Besonderheiten da sind oder Atemaussetzer kommen. Auch das Gerät, was man im Moment sieht, das ist ein hochmodernes Beatmungsgerät, was eine Therapie macht und die Wärme reguliert über den Inkubator.
1: Insgesamt ist es hier ganz leise auf der ganzen Station, also man hört mal vielleicht das ein oder andere Kind schreien, aber ansonsten ist es hier leise und es soll auch hier leise sein, damit die Kinder sich hier wohlfühlen. Wohlfühlen ist ein gutes Stichwort. Sie haben viel Verantwortung. Behält man da manchmal die Ruhe?
2: Ja, man muss das lernen und auch die jungen Kolleginnen und Kollegen werden hier herangeführt. Wir bilden ja auch weiter und zeigen denen, wie es gehen soll und wie man ruhig bleibt in den Situationen. Und für den einen ist es was, für den anderen nicht und ist aber eine befriedigende und tolle Sache.
1: So, und die letzte Frage ganz schnell. Hier ist es ein Fernsehsessel? Nein, es ist kein Fernsehsessel, da legt sich die Mutter rein.
2: Ja, genau. Das ist zum Känguruing und zum Kontakt, zum frühen Kontakt, der ganz wichtig ist, auch zur Besiedlung mit entsprechenden guten Keimen. Und die schützen die Kinder auch und bringen natürlich auch den Kontakt, der ganz wichtig ist, weil er so früh unterbrochen wurde.
1: Vielleicht lege ich mich aber trotzdem mal rein.
0: Ach Dennis, bitte. Ich habe darauf gewartet. Das muss doch jetzt nicht sein. Spannende und berührende Lokalzeitgeschichten heute von Dennis Burg, von der neugeborenen Station im St. Franziskus Krankenhaus in Münster. Hier ist WDR 4 am Mittwoch.

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0: Es wird wieder wolkiger in Nordrhein-Westfalen, später dann auch wieder mit Regen. Dazu bei Ihnen in Waldbröl bis 16, in Wuppertal bis 17 und in Herten heute bis 18 Grad. Und auch morgen und übermorgen bleibt es erstmal wechselhaft.
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2: Um 15.30 Uhr mit Simone von der Forst. Guten Tag. Um die Sperrung der maroden Bonner Nordbrücke kümmert sich ab heute ein sogenannter Lenkungskreis. Darin sitzen Vertreter von Bund, Land und Kommunen. Sie sollen die weiteren Schritte koordinieren. Die Bonner Nordbrücke ist Teil der A565 und die wichtigste Ost-West-Verbindung in der Region. Die Bundesregierung hat einen Gesetzentwurf auf den Weg gebracht, um möglichst alle Wohnungen und Betriebe ans Glasfasernetz anzuschließen. So sollen Mieter nicht mehr vom Vermieter daran gehindert werden können, einen Glasfaseranschluss zu bekommen. Für künftige Netzanwendungen reichen Anschlüsse über Kupferkabel auf Dauer nicht. Der neue Vorsitzende des NRW-Städtetags Kufen fordert mehr Geld von Land und Bund. Nach seiner Wahl bei der Mitgliederversammlung in Oberhausen sagte Kufen, wenn der Staat nicht funktioniere, bröckele der Kitt der Gesellschaft. Die 39 Mitgliedsstädte fordern auch weniger Regulierung von oben, um vor Ort mehr selbst entscheiden zu dürfen, zum Beispiel beim Wohnraum und in Schulen.
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2: In Bielefeld bemüht sich die Politik um Lösungen für die Kunsthalle der Stadt. Es geht um die Frage, ob dort angebaut werden kann oder das Gebäude nur grundsaniert wird. Allein eine Sanierung würde etwa 45 Millionen Euro kosten. Nach Ansicht der Bielefelder Oberbürgermeisterin soll wegen der angespannten Haushaltslage erstmal alles das finanziert werden, was nötig ist, um den Fortbestand der Kunsthalle zu sichern. Alles weitere erst dann, wenn mehr Geld da ist. Morgen soll der Bielefelder Stadtrat entscheiden. Remscheid nimmt als eine der ersten Städte an dem Projekt Klimakommune Deutschland teil. Das bedeutet unter anderem, dass ein externer Experte jetzt die Stadt berät, welche Maßnahmen in Sachen Klimaschutz und Energiewende sie umsetzen kann. Er gibt ihr dann auch klare, erreichbare Ziele. Die teilnehmenden Städte, die das schaffen, können Ende 2028 als Klimakommune ausgezeichnet werden. Remscheid will dabei sein, um messbare Fortschritte beim Klimaschutz zu machen. Bürgerinitiativen im Münsterland rufen wieder zum Widerstand gegen Atommülltransporter auf. Heute Abend soll am Bahnhof Ahaus eine Fahrraddemo starten. Sie führt durch die Innenstadt zu einer Kundgebung an der Castor-Transportroute und dann weiter zum Brennelemente-Zwischenlager. Beim letzten Mal sind etwa 100 Menschen mitgefahren. Noch sollen fast 150 Atommüllbehälter von Jülich nach Ahaus transportiert werden. Das war die WDR 4 Lokalzeit.
0: Simone, danke dir. 15 Uhr gleich 33. Hier ist der WDR 4 Verkehrsservice. Die A1 Münster Richtung Dortmund ist zwischen Ascheberg und Hamburg-Umverne gesperrt. Da wird weiterhin die Fahrbahn gereinigt heute. A3 Köln Richtung Arnheim. Zwischen dem Kreuz Kaiserberg und dem Kreuz Oberhausen brauchen Sie eine Viertelstunde länger. 7 Kilometer stockt der Verkehr. A30 Osnabrück Richtung Amsterdam zwischen Ibbenbüren West und Rheine Nord. 10 Minuten, 6 Kilometer stockender Verkehr. A555 Bonn Richtung Köln zwischen Wesseling und dem Kreuz Köln Süd. Hier eine Viertelstunde, die dazu kommt, 4 Kilometer Stau. Die A565 Bonn-Meckenheim ist zwischen Bonn-Beuel und Auerberg in beiden Richtungen wegen der Brückenschäden gesperrt und die lokalen Umleitungen sind auch überlastet heute Nachmittag. B56 Bonn Richtung Düren zwischen Bonn-Willig und Bonn-Endenich. Eine halbe Stunde extra, 2 Kilometer Stau. B223 Mülheim Richtung Oberhausen zwischen Stierum und Eisenheim. 20 Minuten, 2 Kilometer. Und die B233 Werne Richtung Iserlohn zwischen Werne Nord und Berg Kamen. Hier eine Viertelstunde extra gerade, 4 Kilometer Stau. Und alle Staus und Störungen, da sind dann auch die kürzeren immer dabei, finden Sie in der WDR 4 App. Ich bin Christian Terhöfen. Kommen Sie gut an. Schönen Nachmittag mit uns.
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0: Das sind die Supremes, hier bei WDR 4, Baby Love. Und ein neues Album von Paul McCartney, würde ich immer prognostizieren, geht weg wie geschnitten Brot. Auch die Kritiken sprechen ja durchaus für ihn und die Charts ebenso. Mit The Boys of Dungeon Lane schafft er es in den USA gerade sogar gleich in mehrere Albumcharts. Und bei uns in Deutschland springt er damit auch direkt auf Platz 2. Nicht nur in den neuen Songtexten guckt er aber viel zurück auf seine frühen Jahre. Manche Geschichten eignen sich nicht so richtig zum Mitsingen, die erzählt er uns lieber selber. Zusammen mit dem ersten Beatles-Schlagzeuger Pete Best wohnte Paul damals mal in Hamburg in so einer Kaschemme hinter einem Kino. Ihr Badezimmer lag da so, dass die Kinobesucher die Jungs jedes Mal sehen konnten, wenn die da rumliefen. Und deshalb grüßten Paul und Pete immer mal das gesamte Publikum im Kino vor offenem Fenster, bei der Rasur zum Beispiel.
1: So we'd be like shaving and stuff. Guten Morgen.
0: Als die zwei da endlich ausziehen können, haben sie eine schräge Idee.
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2: Aus einer Trotzhaltung heraus wollten wir in dieser schrecklichen Unterkunft noch etwas anstellen. Pete hatte ein Kondom bei sich. Und das haben wir angezündet. Die brennen echt sehr gut.
1: And they go up quite well.
0: So, dann wissen wir das auch. Und die zwei kriegen noch mehr hin, das zündet. Hier kommt Ringo Starr sogar jetzt noch mit ins Spiel. Vom neuen McCartney-Album spiele ich in ihr. Home to Us bei WDR 4.

0: Cheers hier bei Ihnen. Wir haben die Woche hier schon zur Sommerwarteschleife erklärt. Und während wir noch schön Tiefdruck-Tango tanzen gleich mit Gordon Lightfoot und den Bee Gees, freuen wir uns schon auf den freundlichen Wetterwechsel ab Samstag, ne Michaela?
1: Hallo Christian, ich hätte eine Bestellung aufzugeben für Samstag, so wettertechnisch. Am Samstag ist ja Biker for Kids Kurse in Düsseldorf. Also Hauptsache trocken, nicht zu kalt, nicht zu warm. Würde schon reichen. Viele liebe Grüße, Michaela.
0: Nicht zu kalt, nicht zu warm. Das schreibe ich jetzt mal auf. Für Biker for Kids schrauben wir sogar nochmal an der Feineinstellung für Samstag, Michaela. Gebe ich weiter. Hier ist WDR 4. Schönen Nachmittag.

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1: Mein Name ist Wolfgang Scheidweiler und ich wohne in der zuckersüßen Stadt Elsdorf. Zuckersüß, weil Elsdorf durch die damalige Zuckerfabrik mit dem bekannten Kölner Zucker groß geworden ist. Bis vor einigen Jahren hatte man auch noch das Gefühl, man konnte Elsdorf riechen. Ab Mitte Herbst konnte man den Duft von den Rübenschnitzeln deutlich riechen. Und ich habe ihn als Elsdorfer sehr gerne gerochen.
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0: John und Sacrifice. Kurz vor vier. Es ziehen einige Schauer durch heute Nachmittag. Gewitter sind auch dabei. 16 Grad in Bad Münstereifel. Paderborn kommt noch auf 18, Kleve auf 19 Grad. Morgen wird es ebenfalls wechselhaft. Viele Wolken, wenig Sonne, immer wieder Schauer dabei und zumindest noch einzelne Gewitter. Temperaturen morgen 11 bis 19 Grad.
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2: Die Nachrichten mit Stefan Fries. Guten Tag. Die Wärmepumpe wird nach Zahlen des Statistischen Bundesamtes immer beliebter. Knapp 3/4 der Wohngebäude, die im vergangenen Jahr fertiggestellt wurden, nutzen hauptsächlich Wärmepumpen für Heizenergie. Katja Jansen für WDR aktuell.
3: Bei den Häusern, die in Planung sind, setzen sogar 87% auf die Wärmepumpe. Allerdings betrifft das weiter vor allem Ein- und Zweifamilienhäuser. Neubauten mit Mehrwohnungen hatten zuletzt in nur etwas mehr als der Hälfte der Fälle eine solche Heizung. Morgen wird der Bundestag das neue Gebäudemodernisierungsgesetz debattieren. Das soll das bisherige Heizungsgesetz ablösen und auch im Neubau wieder Gas- und Ölheizungen zulassen. Betreffen dürfte das in der Realität aber nur wenige. Während Gasheizungen vor 10 Jahren noch mehr als die Hälfte der Heizungen im Neubau ausgemacht haben, waren es zuletzt nur noch rund 11%.
2: In Bonn hat ein weiterer Prozess um Corona-Masken begonnen. Es handelt sich um ein Verfahren von vielen gegen den Bund. Insgesamt fordern rund 100 Firmen im Zusammenhang mit Maskenbestellungen Geld in Milliardenhöhe. Wie es zu den verschiedenen Forderungen gekommen ist, erklärt Birte Sönnigsen, WDR Berlin.
4: Es gibt interne Untersuchungen zum Beispiel, die zu dem Schluss kommen, dass der Logistiker durch die schiere Menge an Masken überfordert war. Und das führen auch Maskenlieferanten an und sagen, sie konnten deswegen ihre Lieferungen nicht rechtzeitig abgeben. Der Bund hat sie teilweise nicht bezahlt. An anderer Stelle hat der Bund auch die Qualität der Masken bemängelt und nicht gezahlt. Zum Teil geht es auch um die Frage, ob der Bund den Lieferanten nicht nochmal die Möglichkeit hätte einräumen müssen, Masken nachzuliefern, nachzubessern. Im September will auch der Bundesgerichtshof in letzter Instanz über 4 ausgewählte Fälle entscheiden. Also die Gerichte beschäftigt die Corona-Pandemie immer

0: ist abgewiesen. Warum genau, ist noch unbekannt. Die 101-Jährige wohnt seit fast 50 Jahren in einem Mehrfamilienhaus, das abgerissen werden soll. Ihre Tochter fürchtet, dass ihre demente Mutter einen Umzug nicht überlebt.
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0: Mit einer Fahrraddemo wollen Bürgerinitiativen am Abend gegen weitere Atommülltransporte nach Ahaus im Münsterland demonstrieren. Die Demo startet am Abend am dortigen Bahnhof. Noch fast 150 Castor-Behälter sollen von Jülich nach Ahaus gebracht werden. Markus Holtrichter, WDR Münster.
2: Es geht durch die Innenstadt. Erster Stopp, Kundgebung an der Castor-Transportroute. Zweiter Stopp, direkt vor dem Brennelemente-Zwischenlager. Beim letzten Mal waren um die 100 Menschen dabei. Bürgerinitiativen mutmaßen aktuell, dass bezüglich der Castor-Transporte nicht alles rund läuft, der Zeitplan daher auch nicht mehr zu halten sei. Offizielle Aussagen dazu gibt es nicht. Frühestens in einigen Wochen werden neue Atommülltransporte erwartet.
0: Das war WDR aktuell.
3: Es wird 16.04 Uhr, hier ist der WDR4 Verkehrsservice. Die A1 Münster Richtung Dortmund ist weiterhin zwischen Ascheberg und Hamm-Bockum-Werne bis jetzt voraussichtlich 18 Uhr gesperrt. Da wird immer noch die Fahrbahn gereinigt. A3 Köln Richtung Arnheim zwischen dem Kreuz Kaiserberg und dem Kreuz Oberhausen brauchen Sie eine Viertelstunde länger, gerade 7 Kilometer stockender Verkehr. A43 Wuppertal Richtung Recklinghausen zwischen Bochum-Witten und dem Kreuz Herne. 10 Minuten Druff, 5 Kilometer stockender Verkehr, das geht schnell. A46 Düsseldorf Richtung Wuppertal zwischen dem Sonnborner Kreuz und Wuppertal-Oberbarmen. Auch 10 Minuten mehr, 6 Kilometer stockender Verkehr. Hier noch eine halbe Stunde, die Sie einplanen müssen. Auf der A57 Köln Richtung Krefeld zwischen Dormagen und Neuss-Hafen. 4 Kilometer Stau. Die A565 Bonn-Meckenheim ist zwischen Bonn-Beuel und Auerberg ja in beiden Richtungen wegen der Brückenschäden gesperrt. Jeweils 20 Minuten dauert es gerade an der Kennedy-Brücke auf der B56. B223 Mülheim Richtung Oberhausen zwischen Stierum und Oberhausen-Eisenheim. Halbe Stunde drauf, 2 Kilometer. Und die B233 Werne Richtung Iserlohn zwischen Werne Nord und Berg Kamen. Auch eine halbe Stunde kommt dazu, 3 Kilometer Stau. Alle Staus in der WDR 4 App. Kommen Sie gut an.
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3: Und bleiben Sie gelassen, auch wenn viel los ist auf den Straßen. Wir bringen Sie durch den Nachmittag und drehen jetzt auf mit Michael Sambello. Schönen guten Tag.

0: 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So, jetzt stellen Sie sich mal vor, wir hätten eine Landkarte kurz vor uns. Und wenn Sie da mal hier gucken, da ist der Naturpark Rheinland, ne? Und da direkt daneben das kleine Städtchen Erftstadt. Ist ja praktisch nichts dazwischen. Können Sie mit dem Rad mal so eine schöne Tour machen, an Flussauen halten oder auch mal Burgen und Schlösser bestaunen. Es ist eigentlich nur noch Idylle da. So, und jetzt stellen Sie sich mal vor, Sie leben da und finden auch noch Ihre Lieblingssportart, in der Sie voll aufgehen. Kanu-Polo. Gibt's ja nicht überall.
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2: Mein Name ist Matthias Berner und ich wohne in Erftstadt-Dürmerzheim.
1: Was lieben Sie an Ihrer Heimat?
2: Dass man hier sehr entspannt wohnen kann, quasi fast auf dem Land in der Voreifel. Ich spiele seit 33 Jahren Kanu-Polo und wir haben dort einen bezaubernden Club an dem See, wo man extrem gut entspannen und Sport treiben kann.
1: Mit welchem Begriff würden Sie Ihre Heimat beschreiben?
2: Ja, vertraut und natürlich. Wir sind hier so zwischen tiefster Eifel und Stadt. Wir genießen in irgendeiner Form ja auch schon die Ruhe und die Natur, sind aber auch sehr stadtnah.
1: Was könnte besser sein?
2: Meine Frau und ich, wir machen halt sehr viel ehrenamtlich in den Vereinen, im Tennisverein, im Kanuverein, aber auch so. Und wir stellen immer wieder fest, dass sich immer mehr Menschen zurückziehen, einigeln, um sich selber kümmern. Und das ist einfach manchmal etwas schade.
1: Wie hat Ihre Heimat Sie beeinflusst?
2: Ich bin ja sehr heimatverbunden, weil die Heimat mir auch viel gegeben hat. Und ich denke, am meisten verbunden hat mich die Heimat, der damalige Eintritt in den Kanu-Polo-Verein mit 13 Jahren und die Schule. Wir waren alle Kollegen, alle Sportskollegen in einer Stufe, in einer Klasse. Wir sind dann groß geworden zusammen, haben uns täglich fast getroffen und haben dann viele, viele Jahre sehr erfolgreich zum Sport getrieben, was uns auch heute noch verbindet.
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0: Shania Twain, Forever and For Always, kurz vor 5. So, da zieht es sich jetzt langsam wieder zu und dann gibt es auch schon mal die ersten Schauer im Land. Später dann auch noch mehr Regen zum Abend hin. Dazu in Aalen bis 17, in Euskirchen noch 18, in Lippstadt bis 19 Grad. Es bleibt auch morgen wechselhaft und auch übermorgen. Es wird dann heiter. Nein, Moment, es wird dann weiter nicht wärmer. So heißt der Satz. Heiter wird es erst am Samstag. Da wird das Wetter besser.
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2: Um 16.30 Uhr mit Simone von der Forst. Guten Tag. Die Wärmepumpe setzt sich im deutschen Wohnungsneubau immer stärker als Standard durch. Nach Zahlen des Statistischen Bundesamtes wurde sie im vergangenen Jahr in fast 75% der Neubauten als Hauptenergiequelle eingebaut. Die klassische Gasheizung nur noch in 10%. Um die Sperrung der maroden Bonner Nordbrücke kümmert sich ab heute ein sogenannter Lenkungskreis. Darin sitzen Vertreter von Bund, Land und Kommunen. Sie sollen die weiteren Schritte koordinieren. Die Bonner Nordbrücke ist Teil der A565 und die wichtigste Ost-West-Verbindung in der Region. In Italien hat wieder ein Bienenschwarm die Badegäste von einem Strandabschnitt in Rimini verscheucht. Tausende Tiere hatten sich auf einem Sonnenschirm niedergelassen. Sie waren wohl ihrer Königin gefolgt. Der Strand wurde gesperrt, bis ein Züchter die Bienen weglocken konnte. Etwas Ähnliches ist vor kurzem schon mal passiert in Italien.
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2: Das Amtsgericht in Köln hat eine Räumungsklage gegen eine 101 Jahre alte Frau abgewiesen. Die demenzkranke Seniorin und ihre Tochter müssen nicht ausziehen. Der Vermieter wollte das Haus, in dem die alte Frau mit ihrer Tochter wohnt, abreißen lassen, um neu zu bauen. Er hatte den beiden deshalb eine Ersatzwohnung angeboten. Die Tochter war gegen die Räumungsklage vorgegangen, weil sie sagt, die 101-Jährige sei so schwer krank, dass sie einen Umzug nicht überleben würde. Forscher der RWTH Aachen haben einen autonomen Tauchroboter getestet. Dafür waren sie auf einem zugefrorenen See in der schwedischen Polarregion unterwegs. Gedacht ist der Roboter fürs Weltall. Dort soll er irgendwann dicke Eisschichten des Jupitermondes Europa schmelzen und dann die Ozeane, die die Forscher darunter vermuten, untersuchen. Aber auch auf der Erde gibt es viele Einsatzmöglichkeiten, zum Beispiel bei der Überwachung kritischer Infrastruktur. Ein Verein in der Gemeinde Fettweiß in der Voreifel setzt sich gegen das allgemeine Kneipensterben ein. In der kleinen Ortschaft Jakob-Wüllesheim haben sich vor allem junge Menschen zusammengetan, um ein Traditionslokal wieder zu eröffnen. Der Verein sagt, dass die Resonanz auch in den Nachbarorten im Kreis Düren sehr groß sei und viele schon ähnliche Initiativen gegründet haben. Offizielle Eröffnung der neuen alten Kneipe in Fettweiß Jakob-Wüllesheim ist am Sonntagnachmittag, rechtzeitig zum ersten WM-Spiel der deutschen Fußballnationalmannschaft. Das war die WDR 4 Lokalzeit.
0: Na, hoffentlich gibt's was zu feiern. 16.33 Uhr. Hier ist der WDR 4 Verkehrsservice. Die A1 Münster Richtung Dortmund ist zwischen Ascheberg und Hamburg-Umwerne weiter bis 18 Uhr voraussichtlich gesperrt. Da wird die Fahrbahn gereinigt. Dann gibt's die A3 hier auf meiner Liste. Frankfurt Richtung Köln zwischen Neustadt-Wied und Bad Honnef-Linz. 20 Minuten brauchen Sie länger. 5 Kilometer Stau. A45 Hagen Richtung Dortmund zwischen Dortmund-Eichlinghofen und dem Kreuz Castrop-Rauxel-Ost. Halbe Stunde, 7 Kilometer. A46 Düsseldorf-Heinsberg zwischen Neuss-Üdesheim und dem Dreieck Neuss-Süd. 20 Minuten, 2 Kilometer. A57 Köln Richtung Krefeld zwischen Dormagen und Neuss-Hafen. Halbe Stunde, 5 Kilometer. Die A565 Bonn-Meckenheim ist zwischen Bonn-Beuel und Bonn-Auerberg in beiden Richtungen gesperrt. Aktuell jeweils 20 Minuten mehr müssen Sie rechnen an der Kennedy-Brücke auf der B56 und an der Konrad-Adenauer-Brücke auf der A562. B223 Mülheim Richtung Oberhausen zwischen Mülheim-Stierum und Oberhausen-Eisenheim. Halbe Stunde, 2 Kilometer. B233 Werne Richtung Iserlohn zwischen Werne-Nord und Bergkamen auch nochmal 20 Minuten und 4 Kilometer Stau. Und alle Staus, dann auch die kürzeren, immer dabei in der WDR 4 App. Kommen Sie gut an. Christian Terhöfen hier. Schönen Nachmittag.
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0: entspannter Klassiker von den Eagles, New Kid in Town hier bei WDR 4. Ich habe mir das mal so überlegt, das ist wirklich schwer nachzuvollziehen. 5 Tafeln Schokolade wiegen ungefähr 400 Gramm, wenn man die so aufeinander stapelt. Und manchmal wiegt sowas tatsächlich auch ein kleiner Mensch. In Münster, auf der Neugeborenenstation, auf der wir heute zu Gast sein dürfen, dort im Franziskushospital, begleiten wir das Pflegepersonal, die Ärztinnen und Ärzte, die nicht aufgeben, wenn ein Kind auch viel zu früh auf die Welt kommt. Lokalzeitreporter Dennis Burg, ein wirklich tolles, empathisches Team da aus 14 Ärzten und 60 Pflegenden. Das hilft auch den Eltern, ne?
1: Das hilft wirklich den Pflegenden und die sorgen auch dafür, dass die Familien, dass die Mutter sich zum Beispiel hier wohlfühlt. Es gibt sogenannte Room-In-Zimmer. Da kann die Mutter also auch bei dem Neugeborenen, bei dem Frühgeborenen übernachten, Tag und Nacht dabei sein. Eben habe ich Essa Özdem getroffen, die hat nicht in so einem Zimmer übernachtet, die wohnt aber hier auch im, sagen wir mal, im Krankenhaus. Und die hat den kleinen Aras Mitte April zur Welt gebracht, 480 Gramm schwer oder muss man sagen, eher leicht, in der 26. Schwangerschaftswoche. Und das war keine einfache Sache damals, aber sie ist nicht alleine.
2: Man bekommt so vieles mit, ne? Jeder hat so andere Geschichten zum Erzählen. Wir haben uns hier schon kennengelernt mit den Eltern und haben schon Nummern ausgetauscht, wie Freunde. Wir haben alle die gleichen Geschichten und da fühlt man sich nicht so alleine.
1: Ja, und das hat man gemerkt. Also sie ist richtig glücklich und sie will auch ihre Zeit bis Mitte Juli. Dann hoffentlich kann sie mit Aras gehen. Die will sie bis dahin noch genießen.
2: Ich stehe jetzt jeden Tag auf, komme zu Aras, wir versorgen ihn, dann kuscheln wir nochmal zusammen. Also weiß ich nicht, ich hätte das niemals gedacht, dass ich das so weit schaffen werde, aber irgendwie die Ärzte, das Team, die sind alle richtig toll. Wir fühlen uns richtig gut aufgehoben. Durch die modernen Räumlichkeiten haben wir jetzt viel mehr Platz. Die Kinder können besser versorgt werden.
0: Und das ist, glaube ich, das Wichtigste. Die Lokalzeit heute auf der Neugeborenenstation im St. Franziskus Krankenhaus in Münster. Hier ist WDR 4.

0: Bush. Wir spielen die 80er mit Running Up That Hill bei WDR 4. Heute Abend ist in Gelsenkirchen ja ordentlich Wumms dahinter, wenn im Amphitheater später für Foreigner die Bühnenlichter angehen. Frage ich mich ja schon, was ist denn wohl mit Rudi und Birgit?
1: Hallihallo, Rudi und ich werden heute auch zu Foreigner gehen und wir freuen uns so sehr. Mit 17 Jahren habe ich die Gruppe zum ersten Mal erleben dürfen und zwar bei dem Rockpop in Konzert. Das hat damals noch Thomas Gottschalk als junger Mann mit roter Lederhose moderiert. Habt alle einen wunderschönen Tag und wir lieben WDR 4 überall, wo wir sind. Bis dahin, liebe Grüße aus Selm, Rudi und Birgit.
0: Also Birgit, da ist der Abend ja wirklich bestens verplant. Ich würde sagen, wir heizen vor dem Konzert hier die Foreigner-Fraktion heute nochmal ein bisschen an nach 18 Uhr bei Jürgen Mayer. Aber die Liebesgrüße aus Selm, die nehmen wir jetzt schon mal gerne mit bei WDR.

0: WDR4 spielt Tears for Fears und schaut. Das Wetter für Nordrhein-Westfalen: heute Abend noch mehr Wolken als Sonne. Dazu ziehen örtliche Schauer und einzelne Gewitter durch. Abendtemperaturen so zwischen 10 und 16 Grad. Morgen bleibt es wechselhaft. Viele Wolken wieder dabei. Hin und wieder auch ein bisschen Sonne. Örtliche Schauer und einzelne Gewitter in Schleiden bis 15, in Bielefeld bis 17 und in Hagen morgen bis 18 Grad.
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2: Die Nachrichten mit Udo Stiel. Guten Tag. Die Landtagsabgeordneten in Nordrhein-Westfalen wollen auch in diesem Jahr ihre Bezahlung erhöhen. Anders als im Bundestag in Berlin sollen die sogenannten Diäten im Landtag in Düsseldorf wie geplant steigen. Tobias Zacher, WDR-Landespolitik.
3: Die Fraktionen verweisen auf das Abgeordnetengesetz. Darin ist festgelegt, dass sich die Vergütung der Abgeordneten immer an der allgemeinen Lohnentwicklung orientiert. Genauer am sogenannten Nominallohn. Demnach würden die Diäten der Abgeordneten im Juli um 4,3% erhöht. Damit orientiere man sich transparent an der Lebenswirklichkeit der Menschen, heißt es aus der Regierungsfraktion der CDU. Ähnlich äußert sich der grüne Koalitionspartner, aber auch SPD und FDP aus der Opposition. Die Bundestagsfraktionen lassen die Diätenerhöhung dagegen in diesem Sommer ausfallen, um in wirtschaftlich schwierigen Zeiten ein Signal zu senden, wie es heißt.
2: Weil sie mit dem Enkeltrick Senioren betrogen haben, da müssen zwei Brüder aus Leverkusen ins Gefängnis. Das Landgericht Köln hat sie jeweils zu rund 11 Jahren Gefängnis verurteilt. Die beiden Männer gehören zur Leverkusener Großfamilie Gohmann, die in der Vergangenheit immer wieder im Zusammenhang mit Betrugsfällen auftauchte. Ingo van den Wienberg für WDR aktuell.
4: Das Gericht hat die 23 und 26 Jahre alten Brüder wegen bandenmäßigen Betrugs und Raub zu diesen hohen Haftstrafen verurteilt. Laut Gericht sollen sie Senioren um viel Geld und Wertgegenstände gebracht haben. Komplizen hatten die Senioren angerufen und sie mit Schocknachrichten schwer verunsichert. In einem Fall soll der Enkel einen tödlichen Verkehrsunfall verursacht haben. Um der Haft zu entgehen, sollte in bar eine große Summe Geld gezahlt werden. Viele Ältere fielen auf diese und andere Betrugsversionen rein.
2: Weitere Meldungen im Überblick. Die Wärmepumpe setzt sich im deutschen Wohnungsneubau immer stärker als Standard durch. Nach Zahlen des Statistischen Bundesamtes wurde sie im vergangenen Jahr in fast 75% der Neubauten als Hauptenergiequelle eingebaut, die klassische Gasheizung nur noch in 10% der Fälle. Das Amtsgericht Köln hat eine Räumungsklage gegen eine 101 Jahre alte Frau abgewiesen. Der Vermieter will das Haus abreißen und neu bauen. Die mit in der Wohnung lebende Tochter befürchtete aber, dass ihre kranke Mutter einen Umzug nicht überlebt. Für das Gericht war die Räumungsklage nicht ausreichend begründet. Die UNO kritisiert die Einreisepolitik der USA vor dem Beginn der Fußball-Weltmeisterschaft. Menschenrechtskommissar Türk forderte Präsident Trump zum Umdenken.

0: Spinne. Wie man die Raupen auseinanderhalten kann, dazu Jonas Gutsche für WDR aktuell.
1: Also erstmal befallen Eichenprozessionsspinner wirklich nur Eichen, also Netze an Sträuchern oder an anderen Bäumen, die sind von der Ginstermotte und deren Netze, die sind groß und die hüllen meist die ganze Pflanze ein. Die Eichenprozessionsspinner, die bauen eher kompakte Nester, oft direkt am Stamm der Eiche. Und Raupen der Ginstermotte, die sind fast nackt und haben keine langen Haare. Außerdem gut zu merken, Eichenprozessionsspinner, die bewegen sich meist in Reihen, immer den Stamm rauf und runter, wie auf einer Prozession eben.
0: Das war WDR aktuell.
2: 17.04 Uhr, hier ist der WDR 4 Verkehrsservice. Die A1 Münster Richtung Dortmund ist zwischen Ascheberg und Hammberg-Kamen bis voraussichtlich 18 Uhr gesperrt. 3 Kilometer Stau im Moment, da wird immer noch die Fahrbahn gereinigt. A3 Köln Richtung Arnheim, zwischen dem Kreuz Kaiserberg und dem Kreuz Oberhausen. 20 Minuten, 9 Kilometer. Dann ist die 43 ist auch dabei, Wuppertal Richtung Recklinghausen, zwischen Bochum-Witten und dem Kreuz Herne. 20 Minuten, mehr als 10 Kilometer Stau. A57 Köln Richtung Krefeld, zwischen Dormagen und Neuishafen. Hier brauchen Sie jetzt eine Stunde mehr. Viel Geduld ist gefragt, 5 Kilometer Stau. Die A565 Bonn-Meckenheim ist zwischen Bonn-Beul und Auerberg in beiden Richtungen gesperrt. Jeweils eine halbe Stunde dauert es an der Kennedy-Brücke auf der B56 und an der Konrad-Adenauer-Brücke auf der 562. B223 Mülheim Richtung Oberhausen zwischen Stirum und Eisenheim. 30 Minuten drauf, 2 Kilometer Stau. B233 Werne Richtung Iserlohn zwischen Werne Nord und Berg Kamen. Hier eine halbe Stunde auch, 3 Kilometer. Und B288 Duisburg Richtung Krefeld zwischen Duisburg-Mündelheim und Krefeld-Zentrum. Hier brauchen Sie 20 Minuten länger, 3 Kilometer Stau. 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
2: Da war die Anastasia noch nie im Sauerland. 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Anastasia wird das wahrscheinlich rausfinden mit Ihnen am 28. Juni in Hema. Gleich hier bei WDR 4 schon mal vorpowern mit Sick and Tired. Vorher Chicago bei mir und das sind die 80er mit den Simple Minds.
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0: Da haben wir heute Nachmittag hier in der WDR 4 Lokalzeit aber ganz viel Liebe in die Welt gesendet. Da klingt auch schon einer kräftig und topfit auf der Neugeborenen- und Frühchenstation im Franziskus Krankenhaus Münster. Da sind wir heute Nachmittag zu Gast. Auf der Station geben ja viele Menschen wirklich alles, damit nach schwierigen oder viel zu frühen Geburten sowohl die Eltern emotional aufgefangen werden, aber eben auch die Kleinen trotzdem beste Chancen aufs Leben bekommen. Lokalzeitreporter Dennis Burg, das ist auch das große Ziel beim Pflegepersonal da.
1: Das ist es, vor allem bei Marlene Kaiser, die ihren Job schon seit 5 Jahren hier macht. Mit der stehe ich jetzt hier in einem weiteren Raum. Ich darf gar nicht so laut reden, denn es wird geschlafen. Dieses Kind ist, ja, ich sag mal, das Gröbste hat es überstanden, ist im März geboren worden und hoffentlich kann es dann bald auch hier das Franziskus-Hospital verlassen. Die Marlene Kaiser bereitet jetzt gerade das Wickeln vor, denn auch das muss getan werden.
2: Genau. Die kleine Maus trinkt ungefähr alle 4 Stunden und wird dann gewickelt. Ich messe die Temperatur und unterstütze halt beim Trinken. Das kann sie noch nicht ganz so gut. Genau. Der Rest wird dann sondiert über die Magensonde.
1: Ich habe es gerade gesagt, seit 5 Jahren machen Sie Ihren Job, seit 8 Jahren, Entschuldigung. War das Ihr Lebensziel, war das Ihr Berufswunsch schon beim Berufsbildungszentrum früher? Ich will Krankenschwester, Kinderkrankenschwester werden, wie war's?
2: Ich hatte mit 13 einen Unfall und lag im Krankenhaus und da hatte ich eine so tolle Krankenschwester, die mich im Aufwachraum so gut unterstützt hat und sich Zeit genommen hat für mich und das fand ich so beeindruckend, dass ich dachte, das möchte ich auch machen.
1: Ja, und jetzt geht's natürlich ans Wickeln ran, das bedeutet natürlich erstmal die Handschuhe angezogen, auch im klassischen Blau, wie natürlich der ganze Anzug. Sie helfen Eltern, Sie helfen Kindern, Sie arbeiten dafür in brenzlichen Situationen, dass andere glücklich werden. Wäre das die richtige Bezeichnung?
2: Genau, ich unterstütze dabei, dass Eltern, die schwierige Situationen haben, trotzdem mit einem positiven Gefühl jeden Tag die Station verlassen und auch irgendwann mit ihren Kindern dann glücklich zu Hause daheim sind.
1: Und natürlich, dass sie gewickelt werden. Und da machen wir jetzt weiter.
0: Ein etwas anderer Nachmittag heute im Radio, aber Respekt und Grüße an die Belegschaften auf den vielen neugeborenen Stationen im Land und besonders natürlich an das Team im Franziskus Krankenhaus in Münster. Danke, dass wir da sein durften. Hier ist WDR 4. Das ist Prince jetzt und Purple Rain.

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0: Smooth Operator, kurz halb sechs. Heute Abend gibt es mehr Wolken als Sonne. Es ziehen auch noch einzelne Schauer und Gewitter durchs Land. 10 bis 16 Grad noch so die Temperaturen. Morgen dann auch wechselhaft. Wir bleiben beim Trott. Bewölkt, sonnig, nass. Dazu in Gummersbach 16, in Arnsberg 17, in Gelsenkirchen 18 Grad. Und Freitag auch stark bewölkt mit Schauern. Temperaturen dann bis zu 20 Grad.
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2: Um 17.30 Uhr mit Simone von der Forst. Guten Tag. Die Landtagsabgeordneten in NRW lassen sich auch in diesem Jahr ihre Bezahlung automatisch erhöhen. Anders als im Bundestag in Berlin sollen die sogenannten Diäten im Landtag in Düsseldorf wie geplant steigen. Die Parlamentarier argumentierten, mit der automatischen Anhebung der Bezüge orientiere man sich an der Lebenswirklichkeit der Menschen. Die Wärmepumpe setzt sich im deutschen Wohnungsneubau immer stärker als Standard durch. Nach Zahlen des Statistischen Bundesamts wurde sie im vergangenen Jahr in fast 75% der Neubauten als Hauptenergiequelle eingebaut. Die klassische Gasheizung nur noch in 10%. Um die Sperrung der maroden Bonner Nordbrücke kümmert sich ab heute ein sogenannter Lenkungskreis. Darin sitzen Vertreter von Bund, Land und Kommunen. Sie sollen die weiteren Schritte koordinieren. Die Bonner Nordbrücke ist Teil der A565 und die wichtigste Ost-West-Verbindung in der Region.
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2: Das Brustkrebszentrum in Paderborn hat sich zum Forschungsstandort entwickelt. Zuletzt hat jede vierte Patientin dort an einer Studie teilgenommen. Ärzte aus 5 Fachbereichen arbeiten da und forschen auch. Die Patientinnen bekommen so früher Zugang zu neuartigen Therapieansätzen. So haben die Mitarbeitenden der Paderborner Klinik allein vergangenes Jahr 45 wissenschaftliche Arbeiten international veröffentlicht. Und sie haben auch die Leitlinien zur Brustkrebsbehandlung mit weiterentwickelt. In Nordrhein-Westfalen gibt es wieder mehr Seeadler, und zwar hauptsächlich am Niederrhein. Von den landesweit 4 erfolgreichen Brutpaaren ziehen 3 in Duisburg, Xanten und im Kreis Kleve ihre Jungen auf, und zwar jeweils 2 davon. Ein 4. Adlerpaar hat seinen Horst im Kreis Lippe gebaut und kümmert sich laut Bund für Umwelt und Naturschutz sogar um 3 Jungvögel. Überhaupt brüten Seeadler in NRW erst wieder seit 9 Jahren. Wer von einer Reise zurückkommt, bringt ja gerne mal leckere Souvenirs vom Urlaubsort mit. Im Rahmen von sowas wie Fruchtgummi oder Keksen und in bestimmten Mengen ist das auch gestattet. Am Flughafen Düsseldorf ist aber eine Frau aus Werne im Zoll aufgefallen, die aus ihrem Thailandurlaub allein 12 Kilo Obst und Gemüse dabei hatte. Zu viel für den Zoll. Zusätzlich waren in dem Gepäck auch noch 3 Kilo Snacks, wie getrocknete Frösche, Insekten und kleingeschnittene Schlangen. Das ist nicht gegen den Artenschutz, aber tierische Lebensmittel dürfen nicht nach Deutschland eingeführt werden. Das war die WDR 4 Lokalzeit.
0: 3 Minuten nach 6:30 gleich, hier ist der WDR 4 Verkehrsservice für Sie. Die A1 Münster Richtung Dortmund ist zwischen Ascheberg und Hamberg-Kamen gesperrt, da wird die Fahrbahn gereinigt. A3 Köln Richtung Arnheim zwischen Oberhausen-Lierich und dem Kreuz Oberhausen, Viertelstunde extra, 7 Kilometer stockend. A43 Münster Richtung Recklinghausen zwischen dem Kreuz Münster Süd und Senden brauchen Sie 20 Minuten mehr gerade. 5 Kilometer Stau nach einem Unfall hier mit mehreren Fahrzeugen, ist da gerade nur eine Spur für Sie frei. A46 Düsseldorf Richtung Heinsberg zwischen Neuss-Üdesheim und dem Dreieck Neuss-Süd, Viertelstunde extra, 2 Kilometer. Es dauert auch eine halbe Stunde länger auf der A57 Köln Richtung Krefeld zwischen Dormagen und Neuss-Hafen, 5 Kilometer Stau. Die A565 Bonn-Meckenheim ist zwischen Bonn-Beuel und Bonn-Auerberg in beiden Richtungen gesperrt. Jeweils 20 bis 30 Minuten müssten Sie mehr einplanen hier an der Kennedy-Brücke auf der B56 und an der Konrad-Adenauer-Brücke auf der A562. B223 Mülheim Richtung Oberhausen zwischen Stierum und Eisenheim, Viertelstunde, 2 Kilometer. Die B233 noch Werne Richtung Iserlohn zwischen Werne Nord und Berg Kamen, hier 20 Minuten obendrauf, 3 Kilometer Stau. Das Wichtigste ist, Ruhe bewahren, Geduld bewahren und kommen Sie gut an. Alle Staus und Störungen in der WDR 4 App. Ich bin Christian Terhöfen, schönen Nachmittag.
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0: Kinder, wie die Zeit vergeht. Morgen ist ja schon Sommermärchen. So, bevor die WM startet hier auch bei WDR 4, wir sind ja schon voll im Fieber, frischen wir nochmal schnell zusammen unser Fachwissen auf.
1: Welcher Verein wurde als erster deutscher Fußballmeister?
2: Erster deutscher Fußballmeister? Deutschland.
0: Das war Flachwissen, ich meinte Fachwissen.
3: Man kennt Fußball oder man kennt nicht Fußball.
0: Ja, so einen Satz zum Beispiel braucht man als Expertin oder als Experte morgen häufiger. Damit können Sie doch was anfangen. Wir finden uns langsam rein, genau wie Nationaltrainer Julian Nagelsmann. Für den wird das Spiel gegen Curaçao, Deutschland gegen Curaçao am Sonntag, ja auch eine WM-Premiere. Und kein Land hat so viele Nationaltrainer wie Deutschland. Kennen Sie bestimmt von zu Hause. Da sitzt immer einer mit auf der Couch. Und Julian Nagelsmann, der hat sich auch schon einiges anhören müssen.
4: Wenn ich 20 E-Mails kriege, weil ich einen Kader nominiere, wo dann drin steht, ich wünsche Ihnen baldige Heilung, weil Sie geisteskrank sind, dann finde ich es ein bisschen schwierig, ja. Die Kritik.
0: Das ist durchaus nachvollziehbar, kann man auch so nicht ernst nehmen. Lustiger ist das gern genommene Thema Fußballerähnlichkeit. Im Moment stehen da der blonde Lockenkopf Nick Woltemade und Ex-Lockenkopf Rudi Völler im Vergleich, deswegen ja auch bekannt als Tante Käthe.
5: Ich wusste dann gar nicht, dass es sowas in der Form gibt, denn Nick hat mir es dann auch gezeigt. Na, guck mal da, wir werden immer, wenn man sowas eingibt, steht dein oder mein Name da. Ja, ist ja zum Schmunzeln, ist ja eine schöne, schöne Geschichte. Also ich will es mal so sagen. Jetzt sieht er mir nicht mehr so ähnlich. Ne? Da ist es bei mir dann noch ein bisschen dünner geworden oben. Früher, ja, kann man eine gewisse Ähnlichkeit herstellen.
0: Also die Haare haben wir schon mal schön. Wie sieht's bei Ihnen in der Fernsehecke aus?
6: Bin schon ein bisschen drauf vorbereitet, aber leider zu Hause noch nichts dekoriert. Aber ich freue mich morgen auf das erste Spiel.

Wir fliegen Richtung Feierabend hier bei WDR 4 und eine gute Nachricht habe ich. Jürgen Mayer übernimmt gleich nach dem Tag um 6. Ich bin Christian Terhöfen. Schönen Abend Ihnen allen, bis morgen.

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0: Heute Abend gibt es mehr Wolken als Sonne, dazu ziehen örtlich Schauer und einzelne Gewitter aus Richtung Niederlande durch bei Temperaturen von 10 bis 16 Grad. Morgen bleibt es wechselhaft mit vielen Wolken, etwas Sonne, örtlichen Schauern und einzelnen Gewittern.
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2: Guten Abend, Martin Günther hier. Im Kanzleramt setzt sich die Bundesregierung gleich mit Gewerkschaften und Arbeitgebern zusammen, um an Reformen zu schrauben. Wir hören aus Berlin, ob das Aussicht auf Erfolg hat. Außerdem, der Petitionsausschuss hat gesammelt, worüber sich das Volk so beschwert. Und ein Kölner Gericht hat über eine Räumungsklage gegen eine 101-Jährige entschieden.
3: Wir schaffen das, wir können das schaffen, wenn wir alle zusammenstehen und wenn wir wieder ein bisschen mehr an uns selbst auch glauben.
2: Bundeskanzler Merz vor ein paar Tagen, dass auch er mal zum Wir schaffen das greift, das hätten auch nicht alle gedacht. Aber vielleicht ja eine ganz gute Grundhaltung für das, was heute Abend im Kanzleramt passieren soll. Vielleicht doch noch vor der Sommerpause Reformen im deutschen Sozialsystem anschieben. Und Reformen heißt hier vor allem Einschnitte. Ich habe Uwe Berndt in unserem Hauptstadtstudio gefragt, wie wahrscheinlich ist es bei einem solchen Thema, bei dem es ja wirklich an unser aller Eingemachtes geht, dass Gewerkschaften und Arbeitgeber, SPD und Union an einem Strang ziehen.
4: Also bisher ist davon wenig zu spüren. SPD und Union schaffen es nur mit großer Mühe, sich auf gemeinsame Positionen zu einigen. Das wird auch zu Recht kritisiert. Aber Gewerkschaften und Arbeitgeber sind nicht besser. Ganz im Gegenteil. Die haben seit Monaten keine ernsthaften Gespräche geführt, lautet der Vorwurf. Und das in dieser entscheidenden Phase der Politik. Die Arbeitgeber fordern Entlastung, Kosten runter, weniger Bürokratie, weniger Vorschriften. Und die Gewerkschaften wollen zum Beispiel eine verpflichtende Betriebsrente für alle Betriebe, nicht nur für die mit Tarifbindung. Das wäre in der Tat ein Fortschritt für viele Menschen. Aber es würde natürlich die Betriebe nicht entlasten, sondern belasten. Und da winken die Arbeitgeber gleich natürlich wieder ab. Also wenn die heute Abend an einem Tisch im Kanzleramt sitzen, dann soll es zumindest die Chance geben, dass sie aufeinander zugehen. Man hört bei einem leichten Abendessen, denn die Themen liegen ja schon schwer genug im Magen.
2: Also Entscheidungen sind heute Abend nicht zu erwarten, heißt es. Was wäre denn ein Erfolg für dieses Treffen?
4: Es wäre schon ein Erfolg, wenn Arbeitgeber und Gewerkschaften aufeinander zugehen und wenn man sich darin einig ist, dass die Reformen notwendig sind, so weitermachen wie in den letzten 30 Jahren. Das funktioniert einfach nicht mehr bei den Krankenkassen, bei den Renten. Da muss sich was ändern. Das geht aber eben nicht ohne schmerzhafte Einschnitte und die muss man dann auch gemeinsam vertreten. Wenn in diesem Punkt Einigkeit besteht, dann ist das ein gemeinsames Projekt und dann kann man auch nicht nach den Beschlüssen danach dann Massendemos organisieren, zum Beispiel bei jeder einzelnen Sparmaßnahme, die dann letztlich den Leuten wehtut. Auch das spielt sicherlich eine Rolle dabei.
2: Die Einschätzung von Uwe Berndt. Eine Meldung heute. Mehr als 20.000 Menschen fordern in einer Petition, dass Harpe Kerkeling Bundespräsident wird.
5: Weißt du Bescheid?
2: Warum auch nicht? Ob diese Online-Petition noch offiziell an den Bundestag geht, wird man sehen. Der Petitionsausschuss im Parlament hat aber auch so schon viel zu tun. Mehr als 12.000 solcher Eingaben von Bürgern hat er letztes Jahr erhalten. Über 30% mehr als im Vorjahr. Philipp Kunschner.
6: Besserer Schutz vor häuslicher Gewalt, das Verbot von Echtpelz oder eine Kennzeichnungspflicht für Honig. Drei Beispiele sogenannter Petitionen, Bitten oder Beschwerden also, die Bürgerinnen und Bürger an die Politik richten können. Etwa 50 solcher Anfragen erreichen den Petitionsausschuss im Bundestag, und zwar täglich. Ausschussvorsitzende Hülya Düber von der CSU spricht von einem verfassungsrechtlich geschützten Zugang zum Parlament.

0: fordert mehr Geld von Land und Bund. Nach seiner Wahl bei der Mitgliederversammlung in Oberhausen sagte Kufen, wenn der Staat nicht funktioniere, bröckele der Kitt der Gesellschaft. Die 39 Mitgliedsstädte fordern auch weniger Regulierung von oben, um vor Ort mehr selbst entscheiden zu dürfen, zum Beispiel beim Wohnraum und in Schulen. Der Duisburger Staatsanwaltschaft ist zusammen mit anderen Behörden ein Schlag gegen eine internationale Drogenbande gelungen. Die Ermittlungen richten sich gegen ein Netzwerk aus 11 Beschuldigten. Die Staatsanwaltschaft wirft ihnen vor, Drogen unter anderem aus Südamerika per Schiff und Flugzeug nach Deutschland zu bringen. Der Hauptbeschuldigte sei in Dienstlaken festgenommen worden. Im Nahen Osten ist die Waffenruhe weiterhin brüchig. Es gab wieder iranische und US-Angriffe. Auch Israel und die Hisbollah im Libanon setzten ihre Kampfhandlungen fort. Die jüngsten gegenseitigen Angriffe in der Region haben Besorgnis ausgelöst, wie es jetzt mit den Verhandlungen zwischen den USA und dem Iran weitergeht.
1: Aufatmen heute bei einer 101-Jährigen und ihrer Tochter in Köln.
2: Ich freue mich so für meine Mutter. Die wird Luftsprünge machen, wenn sie könnte.
1: Trotz Räumungsklage dürfen die beiden in ihrer Wohnung bleiben und der geplante Abriss des Mehrfamilienhauses muss warten. Wie das Kölner Amtsgericht das begründet, Markus Schmitz.
3: Dabei geht es vorrangig um formale Gründe, sagt Amtsgerichtssprecher Philipp Benz.
4: Wenn eine Vermieterin eine Kündigung ausspricht, muss sie diese ordentlich darlegen. Und dem Gericht war die Argumentation zu oberflächlich.
3: Ein Unternehmer wollte an der Stelle das bestehende Gebäude abreißen und neue Wohnungen bauen. Der alten Frau bot die Baufirma eine kleinere Wohnung direkt in der Nachbarschaft an, sagt der Anwalt des Unternehmens Jochen Blöse.
5: Wir wären bereit gewesen, finanzielle Beiträge zum Umzug zu leisten. Aber Frau Rostock möchte in der Wohnung verbleiben. Und das steht dann natürlich einer gütlichen Einigung entgegen.
3: Die Kinder der alten Frau argumentierten damit, dass ein Umzug der schwer dementen Mutter nicht zumutbar sei. Doch über den Gesundheitszustand musste das Gericht gar nicht entscheiden, weil schließlich formale Fehler vorlagen.
1: Und damit sind wir beim Wetter. Nein, es ist noch nicht Herbst, oder Lars Schmidt?
6: Nein, kalendarisch ist ja noch nicht mal Sommer und auch der wird noch kommen, da lege ich mich fest. Aber jetzt die nächsten Tage, da bleiben wir erstmal in diesen wechselhaften Gefilden. Also auch heute Abend gibt es Wolken und Sonne und es ziehen immer mal wieder örtlich Schauer und einzelne Gewitter aus Richtung Niederlande durch bei 10 bis 16 Grad. Es geht auch in der Nacht so weiter, dann wird es relativ kühl mit 10 bis 5 Grad maximal. Und morgen schließen wir weiter an mit dem Thema. Also es bleibt wechselhaft. Viele Wolken, etwas Sonne, örtlich Schauer, einzelne Gewitter. Nettersheim erreicht dann 15, Detmold 17 und Königswinter 18 Grad.
1: Dankeschön und das war WDR aktuell der Tag um 6. Ich bin Martin Günther.
7: Hallo auf die Straßen, WDR 4 ist hier mit der Verkehrslage. Die A1 Münster Richtung Dortmund ist zwischen Ascheberg und Hamberg Kamm bis voraussichtlich 20 Uhr gesperrt. Da wird die Fahrbahn gereinigt. A40 Duisburg Richtung Essen zwischen Mühl am Dümpten und Essen Zentrum. Eine Viertelstunde plus 7 Kilometer stockend. A43 Münster Richtung Recklinghausen zwischen dem Kreuz Münster Süd und Nottuln. 6 Kilometer Stau heißt für Sie, es dauert etwa 10 Minuten länger. Nach einem Unfall mit mehreren Fahrzeugen ist dort nur ein Fahrstreifen momentan frei. A46 Düsseldorf Richtung Heinsberg zwischen Neuss-Üdesheim und dem Dreieck Neuss-Süd. Eine Viertelstunde plus, 2 Kilometer Stau. A57 Köln Richtung Krefeld zwischen Dormagen und Neuss-Hafen. Eine halbe Stunde plus, 4 Kilometer Stau. Die A565, Riesenthema, Bonn-Meckenheim ist zwischen Bonn-Beuel und Auerberg in beiden Richtungen gesperrt. B56 Bonn Richtung Düren zwischen Bonn-Villig und Bonn-Endenich 20 Minuten plus 2 Kilometer Stau und B288 Duisburg Richtung Krefeld zwischen Duisburg-Mündelheim und Krefeld-Zentrum etwa 10 Minuten plus und 2 Kilometer Stau.
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7: 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Schönen guten Abend zum Feierabend. Und auch wenn der Kanzler sagt, schon wieder Feierabend, muss das sein? Ja, es muss sein. Und damit Sie diesen Feierabend so richtig schön reingleiten können, hat Mike Litt den richtigen Sound dafür zusammengemixt.
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3: Und wir schauen aufs Wetter am Abend. Heute Abend gibt's mehr Wolken als Sonne. Dazu ziehen örtlich Schauer und auch einzelne Gewitter aus Richtung Niederlande durch. Eben hat's auf meinem Handy gerappelt. Gewitteralarm in 30 Kilometer Entfernung. Die Abendtemperaturen 10 bis 16 Grad. In der Nacht ziehen erst noch Schauer und Gewitter durch. Die klingen aber im Verlauf ab bei Tiefstwerten von 10 bis 5 Grad. Morgen bleibt's wechselhaft mit vielen Wolken und ein klein bisschen Sonne. Mit örtlichen Schauern und einzelnen Gewittern. Dazu kommt Nettersheim auf 15, Soest auf 17 und Königswinter auf nicht mehr als 18 Grad. Hallo auf die Straßen, WDR 4, die Verkehrslage. Die A1 Münster Richtung Dortmund ist zwischen Ascheberg und Hamberg-Kamen bis voraussichtlich 20 Uhr gesperrt. Da wird die Fahrbahn gereinigt. A3 Köln Richtung Arnheim zwischen Kreuz-Oberhausen West und Kreuz-Oberhausen, 5 Kilometer stockender Verkehr. A3 Oberhausen Richtung Köln zwischen Leverkusen-Opladen und Leverkusen-Zentrum, etwa 10 Minuten plus, 2 Kilometer Stau. A4 Köln Richtung Aachen zwischen Dreieck-Heumer und Kreuz-Köln-Süd, 3 Kilometer stockend. A40 Duisburg Richtung Essen zwischen Mülheim-Dümpten und Essen-Zentrum, etwa 10 Minuten plus, da gibt es nämlich 4 Kilometer stockenden Verkehr. A559 Köln-Gremberg Richtung Köln-Porz zwischen dem Kreuz Köln-Gremberg und Dreieck Köln-Porz, etwa 10 Minuten plus und 2 Kilometer Stau. Die A565 Bonn-Meckenheim ist zwischen Bonn-Beuel und Bonn-Auerberg in beiden Richtungen gesperrt. Sie wissen, Brückenarbeiten. Die B288 Duisburg Richtung Krefeld zwischen Duisburg-Mündelheim und Krefeld-Zentrum meldet 2 Kilometer Stau. 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Mein Name ist Jürgen Mayer und ich wünsche Ihnen einen schönen Abend.
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0: Hier ist WDR 4 am Mittwochabend und wir leiten den Feierabend ein, indem Sie den Feierabend einläuten.
1: Ich bin Bernhard Lammerding aus Münster und ich leite den Feierabend ein.
0: Und das ist der Feierabend von Mittwoch. Bernhard, was haben Sie heute gemacht? Was haben Sie heute gearbeitet an diesem Mittwoch?
1: Heute war ich im Gymnasium, in der Schule. Ich bin dort als Musiklehrer tätig. Ansonsten bin ich auch Musiker und Gitarrenlehrer. Aber ich habe das dreigeteilt und heute war halt ein Tag, wo ich Unterricht am Gymnasium gebe in Musik.
0: Welches Thema war da heute dran? In verschiedenen Klassen wahrscheinlich verschiedene Themen.
1: Verschiedene Themen, genau. Heute hatte ich in der 7, wir haben im Moment Referate und da habe ich ein sehr interessantes Referat gehört. Da muss ich wirklich sagen, da hat mich ein Schüler überrascht. Der hat nämlich über ein Instrument referiert, was ich nicht kannte. Ach. Bislang. Und das ist nicht so wahrscheinlich.
0: Sie als Musiklehrer haben ein Instrument nicht gekannt.
1: Genau, das war ein Theremin. Geben Sie zu, das haben Sie auch noch nicht gehört.
0: Das kenne ich
1: auch
0: nicht.
1: Ein Theremin ist ein elektronisches Instrument, was man kontaktlos spielt.
0: Das klingt ein bisschen spooky.
1: Hochinteressant.
0: Wahrscheinlich ist das auch, klingt das Instrument auch ein bisschen spooky. So.
1: Das klingt spooky, ja genau.
0: Ja, da sehen Sie mal, da haben wir am späten Mittwochabend alle noch was dazugelernt hier bei WDR.
1: Das hoffe ich.
0: Bernhard, was steht an Feierabend an? Es ist ja wahrscheinlich auch in Münster jetzt nicht unbedingt noch Badeseewetter.
1: Nee, das kann man nicht sagen. Also es ist regnerisch und ich werde heute noch zum Friseur gehen. Ich werde zu einem arabischen Friseur gehen, weil die sehr, sehr gut auch in der Bartpflege sind. Und dann lasse ich mir noch den Bart stutzen und die Haare schneiden.
0: Dann wünsche ich dafür viel Erfolg und einen guten Schnitt. Danke, dass wir telefonieren durften.
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0: Die Pointer Sisters mit Chum sind tatsächlich Geschwister gewesen und wurden schon im Kindesalter von ihren Eltern dazu angehalten zu singen. Vater war ein Prediger und die Kinder haben im Gospelchor der Kirche mitgesungen. So kann am Ende noch eine Weltkarriere draus werden. WDR 4 ist hier am Mittwochabend.
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0: Musiklehrer Bernhard Lammerding aus Münster hat heute ein neues Instrument kennengelernt. Ein Theremin. WDR4-Hörer Matthias aus Wuppertal kennt das aus Big Bang Theory und Dieter und Kasrop Rauxel von Led Zeppelin schreibt, Jimmy Page hat's vor 56 Jahren schon gespielt, unter anderem im Mittelteil von Whole Lotta Love. Wir schauen aufs Wetter. Heute Abend gibt's mehr Wolken als Sonne. Dazu ziehen örtlich Schauer und einzelne Gewitter durch. Morgen bleibt es wechselhaft mit vielen Wolken, etwas Sonne. Die klingen im etwas Sonne, örtlichen Schauern und einzelnen Gewitter. Dazu kommt Schleiden auf 15 Grad, Detmold auf 17 und Grevenbruch auf 18 Grad. Und der Meier stottert jetzt nicht mehr so rum.
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2: Die Nachrichten mit Udo Stiel. Guten Abend. Mit der Vollsperrung der Bonner Nordbrücke beschäftigen sich seit heute Vertreter von Bund, Land und Kommunen in einem sogenannten Lenkungskreis. Er wurde von Bundesverkehrsminister Schnieder eingerichtet und soll die weiteren Schritte koordinieren. Jörg Sauerwein, WDR Bonn.
3: Das Bestmögliche für die Stadt und Region angesichts der riesigen Verkehrsprobleme herausholen, das hat sich der Lenkungskreis vorgenommen. Zum Beispiel in der Frage, wie und wo Umleitungen noch besser eingerichtet werden können. Erstmal aber warten alle jetzt gespannt auf das Gutachten, wie es mit der Nordbrücke weitergeht. Voraussichtlich Mitte bis Ende kommender Woche will die Autobahn GmbH die Ergebnisse der Untersuchungen vorstellen. Dann geht es auch um die Frage, ob in einem ersten Schritt zumindest Radfahrer und Fußgänger wieder über die Brücke dürfen. Am Hauptproblem aber ändert das alles nichts. Die Nordbrücke sei das Rückgrat für den Pendler- und Wirtschaftsverkehr in der Region, sagte die zuständige Staatssekretärin. Deshalb denke man auch jetzt schon über das Worst-Case-Szenario nach, wenn die Brücke möglicherweise lange Zeit für Autos gesperrt bleiben sollte.
2: Die Wärmepumpe wird nach Zahlen des Statistischen Bundesamtes immer beliebter. Knapp 3/4 der Wohngebäude, die im vergangenen Jahr fertiggestellt wurden, nutzen hauptsächlich Wärmepumpen für Heizenergie. Katja Janssen für WDR aktuell.
4: Bei den Häusern, die in Planung sind, setzen sogar 87% auf die Wärmepumpe. Allerdings betrifft das weiter vor allem Ein- und Zweifamilienhäuser. Neubauten mit Mehrwohnungen hatten zuletzt in nur etwas mehr als der Hälfte der Fälle eine solche Heizung. Morgen wird der Bundestag das neue Gebäudemodernisierungsgesetz debattieren. Das soll das bisherige Heizungsgesetz ablösen und auch im Neubau wieder Gas- und Ölheizungen zulassen. Betreffen dürfte das in der Realität aber nur wenige. Während Gasheizungen vor 10 Jahren noch mehr als die Hälfte der Heizungen im Neubau ausgemacht haben, waren es zuletzt nur noch rund 11%.
2: Weitere Meldungen im Überblick. Der neue Vorsitzende des nordrhein-westfälischen Städtetages Kufen fordert mehr Geld von Land und Bund. Nach seiner Wahl bei der Mitgliederversammlung in Oberhausen sagte Kufen, wenn der Staat nicht funktioniere, bröckele der Kitt der Gesellschaft. Die 39 Mitgliedsstädte fordern auch weniger Regulierung von oben, um vor Ort mehr selbst entscheiden zu dürfen, zum Beispiel beim Wohnraum und in Schulen. Tausende Menschen haben heute bundesweit gegen die Reformpläne des Bundesgesundheitsministeriums demonstriert. Der Protest richtet sich insbesondere gegen das Sparpaket, mit dem die Regierung die gesetzlichen Krankenkassen entlasten will. Das würde Einschnitte für Praxen, Kliniken und die Pharmabranche bedeuten, aber auch höhere Kosten für Patienten, zum Beispiel bei Medikamenten. US-Präsident Trump hat weitere Angriffe auf den Iran angekündigt. Zugleich forderte er die Führung in Teheran auf, ein Friedensabkommen zu schließen. Die USA hatten den Iran auch gestern schon bombardiert, nachdem ein Kampfhubschrauber der US-Armee mutmaßlich durch iranischen Beschuss abgestürzt war.
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2: Auf Fahrrädern demonstrieren Bürgerinitiativen in Ahaus im Münsterland gegen weitere Atommülltransporte. Los ging es am dortigen Bahnhof. Noch fast 150 Castor-Behälter sollen von Jülich nach Ahaus gebracht werden. Markus Holtrichter, WDR Münster.
5: Es geht durch die Innenstadt. Erster Stopp, Kundgebung an der Castor-Transportroute. Zweiter Stopp, direkt vor dem Brennelemente-Zwischenlager. Beim letzten Mal waren um die 100 Menschen dabei. Bürgerinitiativen mutmaßen aktuell, dass bezüglich der Castor-Transporte nicht alles rund läuft, der Zeitplan daher auch nicht mehr zu halten sei. Offizielle Aussagen dazu gibt es nicht. Frühestens in einigen Wochen werden neue Atommülltransporte erwartet.
2: Das war WDR aktuell.
0: Hallo auf die Straßen, hier ist WDR 4 mit der Verkehrslage. Die A1 Münster Richtung Dortmund ist zwischen Ascheberg und Hamberg-Kamen bis voraussichtlich 20 Uhr noch gesperrt, da wird die Fahrbahn gereinigt. A3 Oberhausen Richtung Köln zwischen Leverkusen und Oppland.

0: erste Nummer von Dionne Warwick haben die drei Bee Gees geschrieben, Barry, Robin und Maurice Gibb. Und nur wer richtig gute Ohren hat, der kann vielleicht sogar im Hintergrund die Stimme von Barry Gibb raushören. Und auch nur dann, wenn man es weiß. Heartbreaker.
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Eros Ramazzotti bei WDR4 und wie der Name schon sagt, Italiener. Genauer gesagt kommt Eros aus Rom und da bleiben wir noch ein bisschen in Italien, denn viele amerikanische Popstars haben italienische Vorfahren, auch manche von denen man es gar nicht dachte. Beim Rambo-Schauspieler Sylvester Stallone, so heißt er nämlich wirklich, oder beim Sänger Frank Sinatra kann man es am Namen schon erkennen. Bei John Bon Jovi wird es schon ein bisschen schwieriger. Und auch der Familienname von Madonna, Ciccone, zeigt ihre italienische Abstammung. Kennen Sie aber Luis Andrew Grammatico? Wahrscheinlich nicht. Er nannte sich Lou Gramm und war sehr lange Zeit die Stimme der Band Foreigner. Alle großen Hits hat Lou Gramm oder Signore Grammatico gesungen. Die Foreigner-Fans werden jetzt wahrscheinlich schon im Amphitheater in Gelsenkirchen dem Konzert entgegenfiebern. Das geht in einer Dreiviertelstunde los um 20 Uhr. Für Sie alle, die jetzt am Radio sitzen oder vielleicht unterwegs dahin sind, Foreigner bei WDR 4. I wanna know what love is.

0: Adele.
1: Hat die Frau mich mal ein Konzert mitgeschleppt? War toll, muss ich sagen. Überraschend toll. Someone like you. Das Wetter in Nordrhein-Westfalen. Heute Abend gibt's mehr Wolken als Sonne. Dazu ziehen örtliche Schauer und einzelne Gewitter aus Richtung Niederlande durch. Bei Abendtemperaturen das Ganze von 10 bis 16 Grad. In der Nacht ziehen erst noch Schauer und Gewitter durch. Die klingen aber im Verlauf ab bei Tiefstwerten von 10 bis 5 Grad. Und morgen bleibt es wechselhaft mit vielen Wolken, etwas Sonne, örtlichen Schauern und einzelnen Gewitter. Richtig warm wird's nicht. Wermelskirchenkopf nur auf 15 Grad, Schwerte auf 16 und Troisdorf schafft auch nur 18 Grad. Hallo auf die Straßen, hier ist WDR 4 mit der Verkehrslage. A1 Münster Richtung Osnabrück zwischen Münster Nord und Flughafen Münster-Osnabrück. Etwa 10 Minuten plus und 3 Kilometer Stau. Die A1 Münster Richtung Dortmund ist zwischen Ascheberg und Hamburg-Kamen noch bis voraussichtlich 20 Uhr, also etwa eine halbe Stunde lang gesperrt. Da wird nämlich die Fahrbahn gereinigt. A3 Oberhausen Richtung Köln zwischen Leverkusen-Oppladen und Leverkusen-Zentrum etwa 10 Minuten plus. Es gibt 3 Kilometer Stau nach einem Unfall. A45 Dortmund Richtung Hagen zwischen Kreuz Dortmund-Witten und Dortmund-Süd. 10 Minuten drauf wegen 3 Kilometer Stau. Und unser Dauerbrenner, die A565 Bonn-Meckenheim, ist zwischen Bonn-Beuel und Bonn-Auerberg in beiden Richtungen gesperrt. Und das wird auch noch ein bisschen so bleiben. Alle Staus können Sie jederzeit nachlesen. Das ist möglich über wdr4.de oder die WDR4-App. Wir wünschen weiter gute Fahrt und einen guten Abend. Mein Name ist Jürgen Mayer.
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0: Supertramp. Take a long way home. Weder für es hier am Mittwochabend noch einmal schlafen. Morgen geht die Fußball-WM los in den USA, Kanada und Mexiko. Und so wird sie klingen. Shakira ist das Die Die nach Waka Waka. Ist das schon ihre zweite WM-Hymne? Und von dieser Fußball-WM gibt es jetzt endlich auch mal eine richtig gute Nachricht. Die deutschen Fußballnationalspieler haben ordentlich einen rausgehauen für die Fans, die zum letzten Gruppenspiel in New York gegen Ecuador kommen, weil nicht nur die Tickets unanständig teuer sind, sondern auch die Bus- und Bahnfahrten rund um New York ein Vermögen kosten, spendieren die deutschen Nationalspieler die Fahrt ins Stadion von New York ins benachbarte New Jersey. Rudi Völler, der Sportdirektor des DFB, findet, das ist eine coole Sache, denn die Fans zahlen ohnehin schon für diese WM mehr als genug.
1: Ja, aber da gibt es ja keine zwei Meinungen. Ist ja, schließe ich natürlich an, dieses Gesamtpaket mit Flug, Unterkunft und natürlich auch dann der einfache Ticketpreis. Das ist einfach zu viel, das ist zu teuer. Aber man kann es leider nicht mehr ändern jetzt.
0: 600 Fans werden also jetzt auf Kosten der Nationalmannschaft mit dem Bus ins Stadion gebracht. Wer mitfahren will, muss Mitglied im Fanclub Nationalmannschaft sein und ein bisschen Glück haben. Wenn sich nämlich mehr als 600 Fans anmelden, werden diese Plätze verlost. WDR 4 ist hier, Mittwochabend.

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Herbert Grönemeyer, Flugzeuge im Bauch, ist auf der legendäre Platte 4630 Bochum drauf, die ja auch auf Englisch erschienen ist. Da sind die Flugzeuge aber im Kopf. Da heißt der Song Airplanes in My Head. WDR 4 ist hier. Mittwochabend.

0: Es gibt Musik, da kann man nicht stillsitzen. Die gehört dazu. Lip Sync, Funky Town. Das Wetter in Nordrhein-Westfalen: in der Nacht ziehen weiterhin einzelne Schauer durch bei Tiefstwerte von 10 bis 5 Grad. Morgen bleibt es dann wechselhaft mit vielen Wolken, etwas Sonne, örtlichen Schauern und auch einzelnen Gewittern. Die Temperaturen erreichen in Remscheid 15 Grad, in Lemgo 17 und in Bonn 18 Grad.
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2: Die Nachrichten mit Udo Stiel.
3: Guten Abend.
2: Die Landtagsabgeordneten in Nordrhein-Westfalen lassen auch in diesem Jahr ihre Bezahlung automatisch erhöhen. Anders als im Bundestag in Berlin sollen die sogenannten Diäten im Landtag in Düsseldorf wie geplant steigen. Tobias Zacher, WDR Landespolitik.
4: Die Fraktionen verweisen auf das Abgeordnetengesetz. Darin ist festgelegt, dass sich die Vergütung der Abgeordneten immer an der allgemeinen Lohnentwicklung orientiert. Genauer am sogenannten Nominallohn. Demnach würden die Diäten der Abgeordneten im Juli um 4,3% erhöht. Damit orientiere man sich transparent an der Lebenswirklichkeit der Menschen, heißt es aus der Regierungsfraktion der CDU. Ähnlich äußert sich der grüne Koalitionspartner, aber auch SPD und FDP aus der Opposition. Die Bundestagsfraktionen lassen die Diätenerhöhung dagegen in diesem Sommer ausfallen, um in wirtschaftlich schwierigen Zeiten ein Signal zu senden, wie es heißt.
2: In Berlin sitzen die Spitzen von CDU, CSU und SPD gerade mit Vertretern aus Unternehmen und Gewerkschaften zusammen. Es geht darum, die verschiedenen Positionen auszutauschen zu Reformen bei Rente und Einkommensteuer sowie Plänen für weniger Bürokratie. Zu all dem will die Bundesregierung noch diesen Sommer Veränderungen auf den Weg bringen. Um die Sperrung der maroden Bonner Nordbrücke kümmert sich ab heute ein sogenannter Lenkungskreis. Darin sitzen Vertreter von Bund, Land und Kommunen. Sie sollen die weiteren Schritte koordinieren. Die Bonner Nordbrücke ist Teil der A565 und die wichtigste Ost-West-Verbindung in der Region. Für die Handball-Weltmeisterschaft nächstes Jahr in Deutschland stehen die ersten Gegner fest. Die deutsche Mannschaft trifft in der Vorrunde auf Serbien, Tunesien und Uruguay. Die Begegnungen wurden am frühen Abend in München ausgelost.
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2: In Wuppertal will die Stadt einen Hauseigentümer jetzt zum Handeln zwingen. Sein Gebäude ist einsturzgefährdet und steht an einer wichtigen Kreuzung. Die ist zum Teil schon gesperrt und Autofahrer müssen Umwege in Kauf nehmen. Anke Spieß, WDR Wuppertal.
5: Im Fall des einsturzgefährdeten Wohnhauses am Wiedener Kreuz in Wuppertal setzt die Stadt dem Eigentümer jetzt eine Frist von 4 Wochen, um sein Haus abzureißen. Denn die Stadt sagt, das vorgelegte Sicherungskonzept des Eigentümers reiche nicht aus. In diesen 4 Wochen könne er aber doch noch einen Plan zur Sicherung vorlegen. Laut der Stadt Wuppertal ist das Gebäude noch immer einsturzgefährdet und das habe erhebliche Auswirkungen auf den Verkehr.
2: Das war WDR aktuell.
0: Dankeschön. WDR 4 ist hier mit der Verkehrslage. A1 Münster Richtung Osnabrück zwischen Greven und Flughafen Münster-Osnabrück 3 Kilometer Stau. Die A1 Münster Richtung Dortmund ist zwischen Ascheberg und Hamperkamen jetzt bis voraussichtlich 22 Uhr gesperrt. Normal sollte die Autobahn wieder befahrbar sein. Ab 20 Uhr dauert aber länger. Die Fahrbahn wird dort gereinigt. A2 Hannover Richtung Dortmund zwischen Rehren und Bad Alzen 3 Kilometer Stau. Die A4 in Richtung Köln wird um 21 Uhr zwischen dem Kreuz Köln-West und Köln-Eiffeltor wegen Markierungsarbeiten bis morgen früh um 5 Uhr gesperrt. A45 Dortmund Richtung Hagen zwischen Kreuz Dortmund-Witten und Dortmund-Süd etwa 10 Minuten plus und 3 Kilometer Stau. Und die A565 Bonn-Meckenheim ist zwischen Bonn-Beuel und Bonn-Auerberg in beiden Richtungen gesperrt. 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
0: Schönen guten Abend, hier ist wieder unnützes Wissen für alle Tagesschauschwänzer. Angehörige des Maasai-Stamms in Kenia begrüßen sich durch Spucken. Ich könnte jetzt noch einen Spuck-Gag draufsetzen, aber das wäre bestimmt ein ziemlich lahmer.
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Rede 4 ist hier. Viertel nach acht, am Mittwochabend, unser 80er nach acht. Der kommt heute von einer der umschwärmtesten Sängerinnen der 80er, von Belinda Carlisle, Leave a Light On.

0: Es ist vermutlich keine Übertreibung zu behaupten, dass sehr, sehr, sehr viele Menschen auf der ganzen Welt in diese Frau in den 80ern verliebt waren. Sie war ja zuerst Frontfrau der amerikanischen Girlband The Go-Go's, dann hat sie eine erfolgreiche Solo-Karriere hingelegt. Und da wäre es eigentlich interessant, genaueres darüber zu erfahren, wer privat bei ihr dann das Rennen gemacht hat. Es war der Filmproduzent Morgan Mason.
1: People kept trying to say this. Einige Freunde haben lange Zeit versucht, uns zu verkuppeln, aber ich habe immer gedacht, dass Morgan nicht an mir interessiert sein würde. Seine Ex-Freundin waren sehr beeindruckende Frauen, zum Beispiel Joan Collins aus dem Denver-Clan. Deshalb war ich ganz eingeschüchtert und hätte nie gedacht, dass er sich für mich interessieren würde. Letztendlich hatten wir dann doch ein Date. Und was soll ich sagen, am nächsten Tag bin ich bei ihm eingezogen.
0: So schnell kann's gehen. Und so geht's auch. Inzwischen sind die beiden mehr als 40 Jahre verheiratet. Hier ist unser 80er nach 8. Belinda Carlisle, Leave a Light On, WDR 4.

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0: You keep me hanging on. Kim Wilde ist das am Mittwochabend. Wir schauen kurz aufs Wetter um 8:30. In der Nacht ziehen weiterhin einzelne Schauer durch. Bei Tiefstwerten von 10 bis 5 Grad. Morgen bleibt's wechselhaft mit vielen Wolken, mit ein bisschen Sonne, mit örtlichen Schauern und auch einzelnen Gewittern. Die Temperaturen erreichen in Meinerzhagen 15 Grad, in Solingen 17 und in Bochum 18 Grad. Hallo auf die Straßen, hier ist die Verkehrslage in Widder 4. Die A1 Münster Richtung Dortmund ist zwischen Ascheberg und Hamberg-Kamen weiterhin gesperrt, voraussichtlich bis 22 Uhr. Da wird die Fahrbahn gereinigt. A2 Hannover Richtung Dortmund zwischen Rehren und Bad Alzen 2 Kilometer Stau. Die A4 Aachen Richtung Köln wird um 21 Uhr, also in einer halben Stunde, zwischen dem Kreuz Köln-West und Köln-Eiffeltor wegen Markierungsarbeiten bis morgen früh um 5 gesperrt. A61 Mönchengladbach Richtung Koblenz zwischen Dreieck Bad Neuenahr und Niederzissen 3 Kilometer Stau und die A565 Bonn-Meckenheim ist zwischen Bonn-Beuel und Bonn-Auerberg in beiden Richtungen gesperrt. Alle Staus finden Sie jederzeit auch zum Nachlesen. Das geht über die WDR4-App und auch auf wdr4.de. Mein Name ist Jürgen Mayer und ich freue mich, dass Sie bei uns sind.
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0: Boston. More than a feeling. Hier ist WDR 4. Ja, ich war gerade kurz abgelenkt. Sie haben mich erwischt, ich gebe es zu. Aber ich bin halt nicht multitaskingfähig. Das sollen ja angeblich nur Frauen sein, multitaskingfähig. Und ich war beschäftigt, fast dienstlich, mit Hühnermemory. Auf WDR4.de gibt's das. Das ist sehr, sehr lustig. Die Hühner, das sind Günther und die wilden Sieben. Also Günther der Hahn und sieben Hennen. Und das ist unser WDR4-Orakel zur Fußball-Weltmeisterschaft, die ja morgen beginnt. Auges WM-Eirakel bei Auge auf dem Hof in Breckerfeld. Und Auge bereitet die Hühner sehr gewissenhaft auf ihre Aufgabe vor.
1: Guten Abend, Mädels. Guten Abend, Günther. Herzlich willkommen zur ersten Mannschaftsbesprechung. Hört mal einen Moment zu. Ja, das ist ein wichtiger Tag morgen. Morgen beginnt nämlich unser Ei-Orakel. Ja, Günther, du kannst nicht mitspielen, weil du keine Eier legen kannst, aber du passt auf.
0: Unser erstes Spiel, also das deutsche Spiel, das die Hühner orakeln müssen, ist Deutschland gegen Curaçao. Sonntag 19 Uhr. Wie die Hühner das tippen, erfahren wir Freitagmorgen bei WDR 4. Aber die Ansprache von Auge an die Tipper, an die Orakler, die haben wir schon gehört.
1: Ich wünsche euch noch eine gute Nacht. Morgen geht's los und denkt immer dran, Eier geht noch, Eier gehen noch rein, Eier gehen noch, Eier gehen noch rein.
2: Boys.
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ist Gutlet Light. Orange Blue, dahinter stecken Volkan Beida und Vince Barth. Und die beiden kommen aus Hamburg. Ist also eine deutsche Produktion. Mein Name ist Jürgen Mayer. Ich wünsche noch einen schönen Mittwochabend hier bei WDR 4. Und das hier ist Albert Hammond. It never rains in Southern California. Schönen Mittwoch zusammen.

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1: Die Nachrichten mit Udo Stiel.
2: Guten Abend.
1: US-Präsident Trump hat neue Angriffe auf den Iran angekündigt. Das US-Militär hatte schon letzte Nacht welche geflogen als Reaktion auf den Absturz eines Kampfhubschraubers. Die USA werfen dem Iran vor, dafür verantwortlich zu sein. Gleichzeitig forderte Trump erneut ein Abkommen mit dem Iran. Gudrun Engel, WDR Washington.
3: Erst gestern hatte Donald Trump ja eigentlich wieder einmal davon gesprochen, dass man angeblich ganz knapp davor sei, ein Abkommen mit Iran zu schließen. Aber die Kollegen haben freundlich nachgezählt, das hat er in den vergangenen Wochen bereits 37 Mal angekündigt, ohne dass es je zu einem Abschluss oder einem Deal gekommen ist. Nach dem Abschuss des US-Hubschraubers durch den Iran war Donald Trump also unter Zugzwang. Keine Reaktion hätte man den USA als Schwäche auslegen können. Das heißt, die Türen für eine weitere Eskalation in der Region sind geöffnet.
1: Der Tankrabatt in Deutschland läuft wohl wie geplant Ende des Monats aus. Das hat unter anderem das ARD-Hauptstadtstudio aus der Fraktion von Union und SPD erfahren. Damit werden die Spritpreise nächsten Monat wohl wieder steigen. Die Steuerersparnis um 17 Cent pro Liter entfällt dann. Die Politiker im nordrhein-westfälischen Landtag bekommen ab dem nächsten Monat 4,3% mehr Geld. Die Abgeordneten wollen die automatische Erhöhung nicht aussetzen, anders als der Bundestag. Die Landtagsfraktionen in Düsseldorf sagen, dass sich die Steigerung der Diäten an der allgemeinen Lohnentwicklung orientiert und damit auch an der Lebenswirklichkeit der Menschen. In Mainz haben mehr als 7500 Kinder einen Lese-Weltrekord in Laola-Formation aufgestellt. Sie lasen in einem Fußballstadion gruppenweise Abschnitte eines Gedichts von einer Leinwand ab. Immer dann, wenn ihr Text auf der Leinwand erschien, standen sie auf und lasen ihn vor. Dann setzten sie sich wieder und die nächste Gruppe stand auf. So entstand die Laola-Lesewelle.
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1: Die Polizei in Gelsenkirchen hat zwei 15-Jährige beim Autofahren erwischt, und zwar zum zweiten Mal innerhalb einer Woche. Das unerlaubte Fahren eines PKW ist auch nicht die einzige Straftat, die den beiden vorgeworfen wird. Daniel Kuhr, WDR Essen.
4: Kein Führerschein, Kennzeichen gestohlen, Drogen an Bord, Drogen konsumiert und einen Schlagring dabei. Auf einer Liste an Straftaten könnte die Polizei bei den Jugendlichen gleich mehrfach Haken setzen. Gestern Vormittag waren die beiden den Beamten im Stadtteil Bulmke-Hüllen aufgefallen. Bei einer Kontrolle stellten sich die erwähnten Vergehen heraus. Das Kuriose, schon vor einer Woche fielen die 15-Jährigen in Gelsenkirchen mit fast denselben Geschichten auf. Hier lieferten sie sich noch eine Verfolgungsfahrt mit der Polizei.
1: Das war WDR aktuell. Das Wetter in Nordrhein-Westfalen, in der Nacht weitere Schauer und Gewitter bei Tiefstwerten von 10 bis 5 Grad. Morgen weiterhin wechselhaft mit örtlichen Schauern und einzelnen Gewittern in Waldbröl 15, in Detmold 17 und in Düren 18 Grad. 21.03 Uhr.
5: Hier ist der Verkehrsservice für den ARD-Abend. Die A45 Hagen Richtung Dortmund ist zwischen Westhofener Kreuz und Dortmund Süd wegen Brückenarbeiten gesperrt. Die A71 Richtung Schweinfurt ist zwischen Oberhof und Sulzelamelis wegen Wartungsarbeiten im Tunnel Hochwald bis Donnerstag früh ca. 6 Uhr gesperrt. Die A100 Neukölln Richtung Wedding ist zwischen Tunnel Innsbrucker Platz und Hohenzollerndamm wegen Wartungsarbeiten gesperrt. Die A100 Wedding-Wilmersdorf ist zwischen Jakob-Kaiser-Platz und Hohenzollerndamm in beiden Richtungen wegen Wartungsarbeiten bis ca. 5 Uhr in der Früh gesperrt. Damit weiter gute Fahrt durch den Abend und kommen Sie gut an Ihr Ziel.
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5: Von MDR Sachsen aus Dresden, ich bin Frank Michael Bauer. Herzlich willkommen, viele Grüße von hier und wir starten mit den Bengals und ihrem, ja, Manic Monday. Zum Glück, der Montag ist durch, die Bengals für Sie.

Im ARD-Abend Mike and the Mechanics. Heute ist der 10. Juni. Meine beiden ältesten Jungs haben heute Geburtstag. Ja, meine ersten Kinder sind eineiige Zwillinge. Im Kindesalter konnte die kaum jemand auseinanderhalten. Sie haben natürlich Oma und Opa gern gelingt und die Lehrer und ihre Schulkumpels und Kumpelinen ordentlich veräppelt. Aber ich wusste immer, wer vor mir steht. Vielleicht sind sie ja Zwillinge oder haben welche. Welchen Blödsinn haben sie gemacht? Beziehungsweise, wie sind sie reingelegt worden von Zwillingen? Können Sie uns ja mal schreiben unter ard-abend@mdr.de oder anrufen geht auch kostenfrei 0800 80 80 110. Und ich habe auch noch was Sie bei der Gelegenheit gewinnen können. Ich habe nämlich einen Schnipsel Musik, die berühmte Sekunde. Und diese Band, die Sie da hören, die hat auch was mit dem Thema Zwilling zu tun. Entweder erraten Sie die Band oder das Lied. Eine Angabe in jedem Fall reicht. Und um was spielen Sie? Um ein niegelnagelneues DAB Plus Radio. Hier ist diese Sekunde. Tja, diese Sekunde vielleicht noch einmal, ein zweites Mal, damit man es am Anfang nochmal gehört hat. Tja, Band oder Name des Liedes reichen. Alle, die uns eine Geschichte erzählen oder dieses da enträtseln können, wer hinter dem Lied steckt, sie nehmen an der Verlosung teil. Und wir haben jetzt auch ein

musikalische Zwillinge hier bei uns. Maurice und Robin Gibb zusammen mit ihrem älteren Bruder, mit Barry Gibb. Und hier sind sie natürlich, die Bee Gees und How Deep Is Your Love im ARD-Abend.

Danke, mein Schatz. Thank you, baby. Das war Shania Twain hier bei uns im ARD-Abend mit ihrem flotten Song. Und jetzt wechseln wir sozusagen nahtlos rüber zu einer Geburtstagsparty, denn der nächste Künstler feiert heute an diesem 10. Juni seinen 65. Geburtstag. Wir gratulieren ganz herzlich und spielen seinen absoluten Mega-Hit. Hier ist der britische Reggae-Sänger Maxi Priest und seine wunderbar mitschwingende Coverversion des Cat Stevens Klassikers Wild World aus dem Jahre 1988. Maxi Priest.

0: Wenn ich so daran denke, kann ich's eigentlich kaum erwarten.
1: Haus am See, Peter Fox war das. Hier ist der ARD-Abend und sie erzählen uns ihre Zwillingsgeschichte. Roman Haaf aus Flensburg ist Zwilling. Sein Bruder Robert ist immer viel furchtloser gewesen und er ist dann auch für ihn ein paar Mal eingesprungen, wenn es um das Abholen einer Spritze ging im Jugendalter und im Kindesalter. Manchmal hat er auf die Art und Weise eine doppelte Impfung bekommen, hat ihn nicht geschadet, aber sollte man vielleicht nicht machen, aber er hat seinem Bruder eben quasi aus der Potsche geholfen. Heute ist das zum Glück nicht mehr ganz so ängstlich, wenn es da mal um den Piekser geht. Ja, und auch Roman ist bei uns mit im Lostopf, auch wie die anderen, die richtige Lösung zu unserem Musikschnipsel hatten. Kommt nachher nochmal, das Spielchen läuft ja nochmal eine Weile mit im Lostopf und es geht heute um ein Derby Plus Radio. Und jetzt hier, bevor wir auf die Straßen gucken, im ARD-Abend Musik mit The Barge und Rhythm of the Night.

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7: Es ist 21.32 Uhr. Hier ist der Verkehrsservice für den ARD-Abend. Die A1 Saarbrücken Richtung Lübeck ist zwischen Dreieck Ahlhorner Heide und Wildeshausen West wegen Bauarbeiten gesperrt. Die A45 Hagen Richtung Dortmund ist zwischen Westhofener Kreuz und Dortmund Süd wegen Brückenarbeiten gesperrt. Die A71 Richtung Schweinfurt ist zwischen Oberhof und Sulzella-Mehlis wegen Wartungsarbeiten im Tunnel Hochwald bis Donnerstag früh ca. 6 Uhr gesperrt. Die A100 Neukölln Richtung Wedding ist zwischen Tunnel Innsbrucker Platz und Hohenzollern-Damm wegen Wartungsarbeiten gesperrt. Die A100 Wedding-Wilmersdorf ist zwischen Jakob-Kaiser-Platz und Hohenzollern-Damm in beiden Richtungen wegen Wartungsarbeiten bis ca. 5 Uhr in der Früh gesperrt. Damit weiter gute Fahrt durch den Abend und kommen Sie gut an Ihr Ziel.
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7: Aus dem Funkhaus in Dresden des MDR. Ich bin Frank-Michael Bauer und hier sind Softcell und Tainted Love.

Im AD-Abend James Blunt mit seinem mitreißenden Vorkopf-Ohrwurm Bonfire Heart von 2013. Der Song ist ja eine wunderschöne Metapher auf die Liebe. Er beschreibt, wie die menschliche Wärme eines anderen Menschen das eigene, ja schon fast erloschene Herz wieder wie ein loderndes Lagerfeuer entfachen kann. Und jetzt geht's zu den windgepeitschten, nebligen Klippen Schottlands. Es folgt eine Hymne, die mit ihren unverkennbaren Dudelsack-Klängen Musikgeschichte geschrieben hat. Hier sind Paul McCartney und die Wings mit dem zeitlosen Mega-Hit More of Kintyre von 1977. Es war übrigens am 10. Juni 1980. Paul und die Wings stellten damals einen neuen Hallenkonzertrekord auf. Die Jungs, die spielten in Seattle vor 67.100 Fans. So viel waren vorher noch nie bis dato in einer Halle gezählt worden. Die hätte durchaus auch noch größer sein können, denn viele haben überhaupt keine Karten für dieses gefragte Konzert der Wings und Paul McCartney damals bekommen.

Zwillinge sehen ja mitunter wirklich total deckungsgleich aus und dann kann man schon mal den ein oder anderen Scherz veranstalten. Da hat uns Volker aus Hagen angerufen. Er hat seinen Personalausweis damals von seinem Zwillingsbruder abholen lassen. Die Mitarbeiterin fragte ihn noch so, ja, sind Sie selbst? Dann, ach ja, sehe ich ja gerade auch, guckt aufs Bild und sowas. Und schwupp, hatte er den Ausweis gehabt und hat dann auch noch dafür unterschrieben. Die Unterschrift hat er noch ein bisschen geübt, dann hat er fast die gleiche Handschrift wie sein Bruder gehabt. Das war in vielen Lebenslagen, wie er uns verraten hat, dann doch sehr hilfreich. Ja, nicht nur das Aussehen, auch das mit der Unterschrift. So, und damit sind Sie auch bei uns mit im Lostopf mit Ihrem Namen, lieber Volker. Und auch jene, die schon die richtige Lösung herausgefunden haben, für einen Titel, der auch was mit Zwillingen zu tun hat. Wie heißt die Band oder wie heißt das Lied? Hier, eine Sekunde. Wer steckt dahinter? Verraten Sie es uns unter ard-abend@mdr.de oder ganz einfach über 0800 80 80 110 und das Ganze ist kostenfrei, der Anruf. Jawohl, und um was geht's eigentlich? Um ein niegelnagelneues, schönes DAB Plus Radio. Das verlosen wir dann in der nächsten Stunde. Und jetzt haben wir Musik mit der Gruppe Texas aus Schottland, Summer Sun.

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1: Die Nachrichten mit Udo Stiel. Guten Abend. Die Landtagsabgeordneten in Nordrhein-Westfalen lassen auch in diesem Jahr ihre Bezahlung automatisch erhöhen. Die sogenannten Diäten im Landtag in Düsseldorf steigen wie geplant. Die Fraktionen verweisen auf das Abgeordnetengesetz. Danach orientiere sich die Vergütung immer an der allgemeinen Lohnentwicklung. Tobias Zacher, WDR-Landespolitik.
2: Demnach würden die Diäten der Abgeordneten im Juli um 4,3% erhöht. Damit orientiere man sich transparent an der Lebenswirklichkeit der Menschen, heißt es aus der Regierungsfraktion der CDU. Ähnlich äußert sich der grüne Koalitionspartner, aber auch SPD und FDP aus der Opposition. Die Bundestagsfraktionen lassen die Diätenerhöhung dagegen in diesem Sommer ausfallen, um in wirtschaftlich schwierigen Zeiten ein Signal zu senden, wie es heißt.
1: Die Bundesregierung hat einen Gesetzentwurf auf den Weg gebracht, um Wohnungen und Betriebe schneller ans Glasfasernetz anzuschließen. So sollen Mieter nicht mehr vom Vermieter daran gehindert werden können, einen Glasfaseranschluss zu bekommen. Für künftige Netzanwendungen reichen Anschlüsse über Kupferkabel auf Dauer nicht aus. US-Präsident Trump hat neue Angriffe auf den Iran angekündigt und die iranische Führung gleichzeitig aufgefordert, ein Friedensabkommen zu schließen. Die USA hatten den Iran auch gestern schon bombardiert, nachdem ein Kampfhubschrauber der US-Armee abgestürzt war, mutmaßlich durch iranischen Beschuss. In Barcelona steht nun offiziell der höchste Kirchturm der Welt. Papst Leo XIV. Hat den neuen Teil der berühmten Sagrada Familia am Abend in einem Festgottesdienst gesegnet. Der Chefarchitekt des Turms sagt, dass er den Stil der Kathedrale und ihres Architekten Antoni Gaudí weiterführen wollte.
3: Samstags versammelte Gaudí junge Architekten auf der Baustelle und erklärte ihnen das Projekt. Diese Geometrien, wie Elemente zu kombinieren sind, dem folgen wir.
1: Gaudí ist heute genau seit 100 Jahren tot.
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1: Eine 101-jährige Kölnerin darf in ihrer Wohnung bleiben. Das Amtsgericht hat die Räumungsklage des Vermieters abgewiesen. Markus Schmitz, WDR Köln.
4: Letztendlich haben unter anderem formale Fehler der Baufirma zu der Abweisung der Räumungsklage geführt. Der Sprecher des Amtsgerichts sagte, dass die Wohnungskündigung gegen die alte Frau zu oberflächlich argumentiert worden sei. Das Urteil des Gerichts ist noch nicht rechtskräftig. Der Sohn der 101 Jahre alten Frau empfindet die Entscheidung als große Erleichterung. Nun könne seine Mutter weiter und in Ruhe am gewohnten Ort gepflegt werden und vielleicht dann mit 103 oder 104 Jahren das Leben beenden.
1: Das war WDR aktuell. Das Wetter in Nordrhein-Westfalen: in der Nacht weitere Schauer und Gewitter bei Tiefstwerten von 10 bis 5 Grad. Morgen wechselhaft: in Remscheid 15, in Lemgo 17 und in Eschweiler bis zu 18 Grad. Es ist 22.03 Uhr.
5: Hier ist der Verkehrsservice für den ARD-Abend. Die A1 Saarbrücken Richtung Lübeck ist zwischen Dreieck Aalhorner Heide und Wildeshausen West wegen Bauarbeiten gesperrt. Die A45 Hagen Richtung Dortmund ist zwischen Westhofener Kreuz und Dortmund Süd wegen Brückenarbeiten gesperrt. Die A71 Richtung Schweinfurt ist zwischen Oberhof und Sulzeller Mehlis wegen Wartungsarbeiten im Tunnel Hochwald bis morgen früh ca. 6 Uhr gesperrt. Die A100 Neukölln Richtung Wedding ist zwischen Tunnel Innsbrucker Platz und Hohenzollern-Damm wegen Wartungsarbeiten gesperrt. Die A100 Wedding-Wilmersdorf ist zwischen Jakob-Kaiser-Platz und Hohenzollern-Damm in beiden Richtungen wegen Wartungsarbeiten gesperrt, und zwar bis morgen früh etwa 5 Uhr. Wir wünschen Ihnen eine gute Fahrt und kommen Sie gut an Ihr Ziel.
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5: Viele Grüße aus Dresden, ich bin Frank-Michael Bauer und übergebe gleich mal das Mikrofon an Rod Stewart. Some guys have all the luck. Schön, dass ihr dabei seid.

Das war im ARD-Abend der unsterbliche Funk-Klassiker September von Earth, Wind und Fire aus dem Jahre 1978. Heute ist der 10. Juni. Das war so ein bisschen der Hintergrund auch, weil wir heute über Zwillinge reden. Meine eigenen Zwillinge haben heute Geburtstag und da hat uns auch geschrieben der Jürgen. Ich bin Jürgen, mein Bruder heißt Hannes. Wir sind ebenfalls eineige Zwillinge, so wie meine Jungs, geboren 1949. Und meine Mutter hatte auch immer Spaß daran, dass uns niemand auseinanderhalten konnte. Wahrscheinlich ja auch nur so, wie das bei mir gewesen ist. Sie hat uns auch immer gleich angezogen. Selbst wenn sich die Lehrerin bei den Elternabenden über uns beschwert hat, hat sie uns in Schutz genommen. Die Kindheit ist ja so schnell vorbei. Da dürfen es doch auch mal Streiche sein. Nur gutes Motto der Mutti, wenn man das nicht übertreibt auf

jeden Fall. Danke, Jürgen, für Ihre E-Mail. Und Moin Tobias schreibt uns, während meiner Wehrdienstzeit gab es in der Kaserne zwei eineiige Zwillinge. Das führte oft zu Verwechslungen, besonders beim Wachdienst. Wenn einer von den beiden zum Wachdienst eingeteilt war, der andere die Kaserne verlassen hat und der Offizier vom Wachdienst ihn gefragt hat, warum er denn jetzt einfach hier so geht, er hat doch schließlich Wachdienst. Tja, da hat er eben sagen können, ich habe mein zweites Ich sozusagen da gelassen. Ja, und Ihre Geschichten sind mit und Ihre Namen damit im Lostopf. Und wir haben auch noch einen Titel, das hat was mit die Band, auch mit Zwillingen zu tun. Und die sollen Sie erraten. Eine Sekunde haben wir. Wir haben schon viele richtige Lösungen, aber es können ja noch ein paar dazukommen in den Lostopf. Hier ist nochmal der einsekündige Schnipsel. Wie heißt diese Band, die hinter dieser Sekunde steckt? Ja, Sie können uns schreiben unter ard-abend@mdr.de. Und hier haben wir auch Zwillinge. Zumindest heißt die Band so, The Twins, die Zwillinge. Und die sind im wahren Leben keine Zwillinge, aus Berlin mit Not the Loving Kind.

Der ARD-Abend ist hier und jetzt bei uns geht es um einen Mann, einen Weltstar, der kommt für ein einziges exklusives Konzert in diesem Sommer nach Deutschland. Die Rede ist von Ricky Martin. Am Sonnabend, dem 27. Juni, da tritt er in der Rudolf-Weber-Arena in Oberhausen auf. Der Letten-Popstar ist seit Ende der 90er Jahre mit Songs wie Livin' La Vida Loca erfolgreich. Und da haben wir schon einen Vorgeschmack, den Titel gibt's gleich in voller Schönheit. Für seine Musik bekam er schon mal einen Grammy, er ist aber auch als Schauspieler in internationalen Produktionen präsent. Und das Schöne für die Fans, es gibt für das Konzert aktuell noch Tickets in unterschiedlichen Kategorien, die schon bei unter 100 Euro beginnen. Wer sich die Luxusvariante in der Lounge inklusive Buffet, Eis und Drinks gönnen will, zahlt 250 Euro mit VIP-Parkplatz. Das Ganze. Und es ist, wenn man es mit den USA vergleicht, noch relativ günstig. In Amerika, da bezahlt man für so eine Karte manchmal auch in Las Vegas 750 Euro bis 1000 umgerechnet. Hier ist Ricky Martin, Livin' La Vida Loca im ARD-Abend.

0: Im Herbst kommt sie nach Deutschland zu Konzerten. Alison Moyet, 20. September zum Beispiel in Hannover. Am 22. September ist sie in Berlin im Tempodrom.
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0: 22.32 Uhr, der Verkehrsservice für den ARD-Abend. Die A1 Saarbrücken Richtung Lübeck ist zwischen Dreieck Ahlhorner Heide und Wildeshausen West wegen Bauarbeiten gesperrt. Die A27 Walsrode Richtung Bremen ist zwischen Dreieck Walsrode und Walsrode Süd wegen eines Schwertransports gesperrt. Die A71 Richtung Schweinfurt ist zwischen Oberhof und Sulz-Zellamenes wegen Wartungsarbeiten im Tunnel Hochwald bis Donnerstag früh, morgen früh 6 Uhr gesperrt. Die A100 Neukölln Richtung Wedding ist zwischen Tunnel Innsbrucker Platz und Hohenzollern-Damm wegen Wartungsarbeiten gesperrt. Die A100 Wedding-Wilmersdorf ist zwischen Jakob-Kaiser-Platz und Hohenzollern-Damm in beiden Richtungen wegen Wartungsarbeiten bis ca. 5 Uhr gesperrt. Die A565 Bonn-Meckenheim ist zwischen Bonn-Beuel und Bonn-Auerberg in beiden Richtungen wegen Brückenarbeiten gesperrt. Soweit die Meldungen. Wir wünschen Ihnen eine gute Fahrt und kommen Sie gut an Ihr Ziel.
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0: Und in ein paar Minuten, da lösen wir unser Quiz auf. Hat mit Zwillingen zu tun. Und jetzt erstmal Musik hier bei uns im ARD mit In Excess. Never Tear Us Apart.

0: Laura Noncel, das war Musik hier bei uns im ARD am Neck. Und jetzt sind wir bei der Auflösung unseres Rätsels und auch gleichzeitig, wir haben ja Geschichten bekommen zu Zwillingen und wir haben ausgelost und da war das Los jetzt fällig für Tina und die hatte beim Musikrätsel mitgemacht. So, und jetzt müsste ich sie eigentlich in der Leitung haben. Guten Abend, Tina.
1: Ja, moin.
0: Moin. Guten Abend. Ja, mit dem Auto gerade unterwegs, man hört so ein bisschen das Geräusch, schön auf die Straße konzentrieren. Und wen haben Sie da erkannt in diesem einen Sekundenschnipsel?
1: Die Proclaimers.
0: Genau, das waren Sie. I'm gonna be 500 miles und ich hoffe, Sie müssen nicht 500 Meilen fahren, da wo Sie jetzt mit dem Auto hin unterwegs sind. Sie haben es gleich erkannt, diese eine Sekunde, ja?
1: Ja, relativ gleich. Das ist ja sehr prägnant, ne? Also das ist ja...
0: Da reicht eine Sekunde.
1: Zwei Titel mit 500 miles, die mir so in den Sinn kamen und das andere sind die Hooters. Und die waren es nicht.
0: Nee, die waren es nicht. Stimmt, die hatten wir gestern im Programm gehabt. Und das waren die zwei Schotten, die selber wirklich echte Zwillingsbrüder sind. Charlie und Craig sind das mit ihrem Hit von 1988. Den hören wir jetzt in voller Länge. Ich bedanke mich bei allen, die Geschichten geliefert haben, die mitgespielt haben, die es richtig gemacht haben und auch die, die angerufen haben und vielleicht ein bisschen daneben gelegen haben. Und das nächste Spiel, das läuft dann wieder für diejenigen auch besser. Dann wünsche ich Ihnen noch einen schönen Abend. Sie müssen noch ein bisschen arbeiten, glaube ich. Und ich hoffe, es dauert nicht mehr so lange, bis Sie zu Hause sind.
1: Nee, ich bin jetzt gleich zu Hause. Ich habe Feierabend und
0: ja.
1: Habe ich jetzt auf Radio gewonnen oder nicht?
0: Das haben Sie gewonnen. Herzlichen Glückwunsch. Das war der Jubel. Sie kriegen jetzt das DAB Plus Radio zugeschickt und bleiben bitte noch in der Leitung, damit wir Ihre Telefonnummer aufschreiben können. Und jetzt haben wir das Vergnügen mit den Proclaimers in voller Schönheit. Und hier ist der Titel I'm gonna be 500 miles. Danke, Tina.

0: Die Proclaimers, und das war die richtige Lösung für das Rätsel Proclaimers. Kai Henschel aus Hamburg hat uns gerade noch angerufen und er hat mit seinem Zwillingsbruder Mithinak ein Konzert in Großbritannien besucht, hat er uns noch wissen lassen, und zwar von den Proclaimers, und das war richtig, richtig gut. Er grüßt alle im ARD-Abend und uns. Vielen Dank. Grüße zurück nach Hamburg.
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Dick Brave mit seinen Backbeats war das hier bei uns im ARD-Abend und aus dem wird langsam gleich die ARD-Hitnacht. Da gehen hier in Dresden die Lichter aus im Studio 1 und im Studio 1 in Thüringen, in Erfurt, da sind die Lichter angegangen. Ich bin Frank-Michael Bauer und übergebe an Hanno Bauer. Wir haben heute über Zwillinge geredet. Wir sind nicht verwandt, wir sind also auch keine Zwillinge. Viel Spaß mit der ARD-Hitnacht. Und jetzt haben wir noch die Thompson Twins, sind auch keine echten Zwillinge und in der Band hieß nicht mal jemand Thompson. Machen Sie es gut, schönen Abend für Sie und eine gute Nacht.

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1: Die Nachrichten mit Udo Stehl. Guten Abend.
2: Die Kolleginnen und Kollegen aus dem Gesundheitswesen, die sind stinksauer und haben richtig Angst. Sie haben Angst um ihre Gesundheit, sie haben Angst um ihren Job.
1: Silvia Bühler von der Gewerkschaft Verdi hat heute in Hannover mitprotestiert gegen die Gesundheitspläne der Bundesregierung. Demonstrationen mit tausenden Ärztinnen und Ärzten gab es bundesweit, auch in Nordrhein-Westfalen. Viele Mediziner befürchten eine schlechtere Patientenversorgung, wenn zum Beispiel das Extra-Honorar für offene Sprechstunden ohne Termin wegfällt oder Zuschläge für die Organspende. Beratung. Gesundheitsministerin Warken will auf diese Weise die Kosten für die Krankenkassen senken. Arbeitgeber wie Hans-Joachim Lenke von der Diakonie in Niedersachsen sagen, auch die Betreiber von Krankenhäusern könnten kein Geld mehr zuschießen.
3: Die Träger haben aber überhaupt nicht die Finanzkraft und deswegen schnürt es uns die Luft zum Atmen ab.
1: Warkens Pläne zur Gesundheitsreform sind am Freitag Thema im Bundestag und im Bundesrat. Die Politiker im nordrhein-westfälischen Landtag bekommen ab dem nächsten Monat 4,3% mehr Geld. Die Abgeordneten wollen die automatische Erhöhung nicht aussetzen, anders als der Bundestag. Die Landtagsfraktionen in Düsseldorf sagen, dass sich die Steigerung der Diäten an der allgemeinen Lohnentwicklung orientiert und damit auch an der Lebenswirklichkeit der Menschen. Der Tankrabatt in Deutschland läuft wohl wie geplant Ende des Monats aus. Das hat unter anderem das ARD-Hauptstadtstudio aus den Fraktionen von Union und SPD erfahren. Damit werden die Spritpreise nächsten Monat wohl wieder steigen. Die Steuerersparnis um 17 Cent pro Liter entfällt dann. Für die Handball-Weltmeisterschaft nächstes Jahr in Deutschland stehen die ersten Gegner fest. Die deutsche Mannschaft trifft im Eröffnungsspiel auf Tunesien. Weitere Gegner in der Vorrunde sind dann Uruguay und Serbien. Die Begegnungen wurden am frühen Abend in München ausgelost.
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1: In Ahaus im Münsterland sorgen harmlose Insekten gerade für etliche Fehlalarme bei der Stadt. Viele verwechseln nämlich die sogenannte Ginstermotte mit dem Eichenprozessionsspinner. Wie man die Raupen auseinanderhalten kann, dazu Jonas Gutsche für WDR aktuell.
4: Also erstmal befallen Eichenprozessionsspinner wirklich nur Eichen, also Netze an Sträuchern oder an anderen Bäumen, die sind von der Ginstermotte und deren Netze, die sind groß und die hüllen meist die ganze Pflanze ein. Die Eichenprozessionsspinner, die bauen eher kompakte Nester, oft direkt am Stamm der Eiche. Und Raupen der Ginstermotte, die sind fast nackt und haben keine langen Haare. Außerdem gut zu merken, Eichenprozessionsspinner, die bewegen sich meist in Reihen, immer den Stamm rauf und runter, wie auf einer Prozession eben.
1: Das Wetter in Nordrhein-Westfalen in der Nacht. Weitere Schauer und Gewitter bei Tiefstwerten von 10 bis 5 Grad. Morgen weiterhin wechselhaft mit örtlichen Schauern und auch einzelnen Gewittern. In Gummersbach werden 15 Grad erwartet, in Hamm 17 Grad und in Gütersloh bis zu 18 Grad. Das war WDR aktuell.
5: Schönen Dank, damit starten wir jetzt gut informiert in diese Nacht und von mir noch der Blick auf die Straßen im Lande. Hier ist der Verkehrsservice der ARD Hitnacht. Die A1 Osnabrück Richtung Bremen ist zwischen Dreieck Ahlhorner Heide und Wildeshausen West wegen Bauarbeiten jeweils zwischen 19 und 6 Uhr gesperrt diese Woche. Umleitung führt über die A29 und Ahlhorn. Die A4 Aachen Richtung Köln ist zwischen dem Kreuz Köln West und Köln Eiffeltor wegen Markierungsarbeiten bis 5 Uhr früh gesperrt. A5 Frankfurt Richtung Kassel zwischen Bad Nauheim und Gamsbacher Kreuz, 3 Kilometer Stau wegen Bergungsarbeiten. Die A9 Halle-Leipzig Richtung Berlin ist zwischen Wiedemar und Bitterfeld-Wolfen nach einem Unfall gesperrt. Die A31 wird zwischen Jemgum und Leer-West wegen Bauarbeiten im Emstunnel bis Freitag früh jeweils zwischen 20 und 6 Uhr in beiden Richtungen gesperrt. A61 Mönchengladbach Richtung Koblenz zwischen Dreieck Sinzig und Niederzissen, 3 Kilometer Stau wegen Bauarbeiten. Die A71 Richtung Schweinfurt ist zwischen Oberhof und Suhl-Zellermeles wegen Wartungsarbeiten im Tunnel Hochwald bis 6 Uhr früh gesperrt. Auf der A81 zwischen Kreuzingen und Hilzingen ist der Hohentwiel-Tunnel wegen Wartungsarbeiten bis morgen früh 6 Uhr gesperrt. A99, der Tunnel Allach, ist nach Auslösung der Höhenkontrolle gesperrt. In Berlin, die A100 ist zwischen Jakob-Kaiser-Platz und Hohenzollern-Damm mal wieder wegen Wartungsarbeiten in beiden Richtungen gesperrt. Ebenso der Flughafentunnel Tegel, also die A111, starteinwärts wegen Wartungsarbeiten. Und die Autobahn 565 ist zwischen Bonn-Beuel und Bonn-Auerberg in beiden Richtungen wegen Brückenarbeiten gesperrt. Ihnen unterwegs eine gute Fahrt in die Nacht. Kommen Sie gut ans Ziel, bleiben Sie munter.
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5: Mit Hanno Bauer in Erfurt. Ich grüße schön. Und los geht's mit den Pet Shop Boys.

Oh, naja, diese Nacht, die startet ja doch prima, denn ich bin heute genau das Gegenteil von all by myself, also ganz einsam. Denn meine Sternenfreunde Susanne und Walter, die haben schon in den ersten Minuten der Nacht an mich gedacht. Dankeschön. Und haben mir aus Südfrankreich ein Abendhimmelfoto auf den Nachtstudio-Monitor gezaubert. Mit diesen zwei hellen Himmelskörpern. Oben der helle, also die Venus, darunter Jupiter. Das Duo, von dem ich gestern so viel gesehen habe, auf der Fahrt nach Erfurt. Und ja, wenn der Merkur dann auch noch unsichtbarerweise mit dabei ist, den erkenne ich auch auf diesem Foto jetzt wieder nicht, aber soll ja offensichtlich dann auch noch in der Nähe sein dort. Also Merkur auch noch dabei, ist auf jeden Fall was ganz Besonderes, was da jetzt allabendlich am Himmel zu sehen ist, wenn denn was zu sehen ist. Bei diesen vielen Wolken in Deutschland ist auf jeden Fall kaum eine Chance, da mal das Fleckchen zu erwischen, wo man dann also auch nochmal durchgucken kann. Also bei uns jedenfalls in Erfurt gab es heute sehr viel Regen und der Himmel war fast die ganze Zeit bedeckt. Und so geht es ja auch die nächsten Tage erstmal weiter. Während das in Südfrankreich, wenn ich das hier mal von dem Foto aus beurteilen darf, ja, da höre ich ja fast die Luft flimmern und die Zikaden ihre Beine aneinander reiben. So eine schöne Natur. Muss irgendwo in Meeresnähe sein und hinten ist dann auch noch dieser rote Streifen hinter den Bäumen zu erkennen, wo dann also gerade die Sonne untergegangen ist, ganz im Westen. Und eine Funkantenne ist auch noch zu sehen, also eine Mobilfunkantenne, heißt also, ihr habt da besten Empfang, habt ihr euch einen schönen Stellplatz gesucht. Dann wünsche ich auf jeden Fall eine schöne Nacht, vielleicht auch beim Sterne beobachten und dabei natürlich die richtige Sendung im Internetradio. Das wäre diese

0: Von 80 Millionen.
1: Max Giesinger, einer von 80 Millionen. Ja, einer von denen ist auch Peter aus Bremen, ja, der mal wieder Nachtschicht hat und der mal wieder an seinem heißen Backofen steht und dort die Nacht genießen möchte. Arbeitend natürlich. Und das Backwerk vorbereiten für die nächsten Tage. Nee, für den nächsten Morgen natürlich, nicht für die nächsten Tage gleich. Dann wäre das ja alles Backwerk. Und er hat geschrieben: Hallo Hanno, natürlich bist du nicht allein. Deine Radiogemeinschaft ist zwangsläufig oder freiwillig am Radio oder PC. Grüße in die wolkenbehangene Sternennacht. Peter aus Bremen. Peter, ich gehe mal davon aus, dass alle gezwungenermaßen am Radio sind, so wie es sein muss.
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1: Jetzt ist es 23:23 und 23 Sekunden stand auch gerade eben da. Das sah sehr schön aus. Ich bin ein Ordnungsfreak. Allerdings nicht zu Hause.

Hier ist die ARD Hitnacht. Achtung bitte, es gibt eine ungesicherte Unfallstelle auf dem nördlichen Berliner Ring, Dreieck Havelland Richtung Dreieck Barnim. Der nördliche Berliner Ring also zwischen Oberkerner und Kreuz Oranienburg. Achtung bitte, Unfallstelle hier und die Richtungsfahrbahn wurde gesperrt.

0: 23.31 Uhr wird's. Und damit Zeit für den Verkehrsservice der ARD Hitnacht. Diesmal ohne die geplanten Baustellen, sondern nur die aktuellen Sachen. A5 Frankfurt Richtung Kassel zwischen Bad Nauheim und Gambacher Kreuz. 3 Kilometer Stau wegen Bergungsarbeiten, die gerade laufen. Die Autobahn 9 Halle Leipzig Richtung Berlin ist zwischen Wiedemar und Bitterfeld-Wolfen nach einem Unfall gesperrt. Die Autobahn 10, Dreieck Havelland Richtung Dreieck Barnim, ist zwischen Oberkrämer und dem Kreuz Oranienburg nach einem Unfall gesperrt. Dadurch staut sich's hier natürlich auch. Und A99, München Südwest Richtung München Nord, der Tunnel Allach, ist nach der Auslösung der Höhenkontrolle gesperrt. Ihnen unterwegs eine gute Fahrt durch die Nacht.
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0: Für alle Munteren ist Hanno Bauer in Erfurt. Ich grüße schön. Musik kommt jetzt von Christopher Cross mit seinem Arthur's Theme. Ja, hier ist der Soundtrack der Nacht. Für alle, die gerne wach bleiben möchten, mit Musik im Radio.

0: Der sanft klingende Tagesausklang ist das hier mit ihrer ARD-Hitnacht. Und Brigitte in Bischofsheim ist auch dabei und hat sich heute über das Wetter tatsächlich gefreut. Ist sie da die Einzige? Also für mich ist es okay so, sage ich jetzt mal. Sie hat mir dagegen geschrieben, ich mag es, wenn es so schön regnet. Die letzten Tage waren recht kalt, die Schafskälte halt, aber dagegen kann man sich ja anziehen. Besser, als wenn man bei über 30 Grad nicht weiß, was man noch ausziehen soll. Ja, ich verstehe das Argument. Wobei ich finde, dass es also doch schon eine ziemlich lange kalte Phase ist. Wie geht's euch da draußen so? Möchtet ihr jetzt auch lieber schon ein bisschen mehr Wärme oder ist das ganz okay so für euch? Ich meine, wir können es ja sowieso nicht ändern, aber würde mich mal interessieren, ob es mehr so die Wärmeliebenden sind, die jetzt das Radio hören oder dann doch eher die, die sich, naja, dann doch lieber mal wärmer anziehen und dann vielleicht auch die kühleren Temperaturen zu schätzen wissen. Hier ist die ARD Hitnacht.
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0: Und unsere E-Mail-Adresse zum Mitmachen ist ard-hitnacht@mdr.de.

Jutta. Jutta ist dabei und hört die ARD-Hitnacht über die Frequenzen des WDR 4 und schreibt gerade, ich finde das Wetter geil, so bitte nicht zu warm. Und dann die nächste E-Mail lautet, Hallihallo aus Moers. Ich liebe es, wie es gerade so ist, da ich beruflich draußen unterwegs bin. Bei 30 Grad oder mehr würde ich eingehen wie eine Primel. Liebe Grüße vom Niederrhein, schreibt Thomas. Thomas, sehr bildlich beschrieben mit der Primel. Unser Blumenmann des Abends. Aber die Primeln, die werden ja dann auch, also wenn die dann erstmal in der Gärtnerei sind, ja, werden die ja auch durch gutes Lüften und immer mal wieder mit Wasser besprühen, überlebensfähig gehalten. Allerdings fühlt man sich dann wahrscheinlich auch so, wenn man gerade so noch überlebensfähig gehalten wird bei zu hohen Temperaturen. Ich grüße ganz lieb und bedanke mich schon erstmal bei den

0: So langsam geht's in Richtung Tagesausgang, um dann mit uns in den neuen Tag reinzustarten. Und Martina ist schon am Arbeiten, hat geschrieben, hallo liebes Hitnacht-Team, ganz lieb Hanno, da ich Zeitung austragen muss, ist mir trockenes Wetter lieber. Viele Grüße an all die Hitnacht-Hörer und eure Stammhörerin Martina aus Siegen. Na Martina, dann wünsche ich natürlich heute eine trockene Schicht, ein trockenes Laufen durch die Gegend und kann das völlig nachvollziehen, wobei ja Regen auch so wichtig ist. Und wer hat hier geschrieben? Reinald, schön mit AI und A, also zwei A im Reinald. Habe ich auch so noch nicht gesehen. Aus Fürstenfeldbruck hat geschrieben, haha, Schafskälte kommt hier meist Mitte Mai. Für die netten und musikalische Stimmung aus eurem Studio ein Dankeschön. Viele Grüße, Reinald. Mitte Mai? Nee, oder? Vielleicht nochmal nachgoogeln. Wann kommt die Schafskälte? Schafskälte ist eine meteorologische Singularität, schreibt Wikipedia. Zwischen dem 4. und 20. Juni, Maximum der Häufigkeit um den 11. Juni, gibt es in Mitteleuropa oft einen Kälteeinbruch. Nee, also stimmt schon so. Das jetzt ist die Schafskälte. Lassen wir uns doch nicht nehmen. Reinald, Dankeschön auf jeden Fall und schönen Gruß zurück nach Fürstenfeldbruck.
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0: Sagt das Schaf im Studio. Ich bin Experte.

Da hat Martina aus Siegen sich gerade einen trockenen Weg gewünscht, aber so trocken ist es eben heute Nacht nicht. Achtung bitte Autofahrer, wenn Sie unterwegs sind auf der Autobahn 1, Köln Richtung Euskirchen, zwischen Kreuz Köln Nord und Köln Bocklemünd. Gefahr durch eine noch ungesicherte Unfallstelle auf dem mittleren Fahrstreifen und Achtung, in beiden Richtungen gibt es Gefahr durch Aquaplaning. Heißt also, da ist eine Menge Wasser runtergekommen, da hilft nur runter vom Gas und sicher ans Ziel.

Billy Ocean hat schon fast das Endlied des heutigen Tages gesungen. Das steht aber gleich Clüso zu. Und Carola schreibt dazu: Hi Hanno, ich bin freiwillig heute wieder dabei. Eigentlich könnte meine Schreibarbeit ja warten, aber es flutscht besser mit deiner Stimme und der tollen Musik im Ohr. Liebe Grüße aus Osnabrück an dich und an die Radiofamilie von Carola. Carola, ganz lieben Gruß zurück nach Osnabrück. Freiwillig ist mir natürlich auch lieber.

0: 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Die Nachrichten mit David Riehl. Guten Abend. Die USA greifen wieder den Iran an. Präsident Trump hatte das angekündigt, nachdem das US-Militär schon letzte Nacht Attacken geflogen hatte. Als Reaktion auf den Absturz eines Kampfhubschraubers. Die USA werfen dem Iran vor, dafür verantwortlich zu sein. Gleichzeitig forderte Trump erneut einen Deal. Gudrun Engel, WDR Washington.
1: Erst gestern hatte Donald Trump ja eigentlich wieder einmal davon gesprochen, dass man angeblich ganz knapp davor sei, ein Abkommen mit Iran zu schließen. Aber die Kollegen haben freundlich nachgezählt, das hat er in den vergangenen Wochen bereits 37 Mal angekündigt, ohne dass es je zu einem Abschluss oder einem Deal gekommen ist. Nach dem Abschuss des US-Hubschraubers durch den Iran war Donald Trump also unter Zugzwang. Keine Reaktion hätte man den USA als Schwäche auslegen können. Das heißt, die Türen für eine weitere Eskalation in der Region sind geöffnet.
0: Bundesweit haben heute tausende Menschen aus dem Gesundheitswesen protestiert, unter anderem in Neuss. Mit dabei waren zum Beispiel Beschäftigte von Krankenhäusern, Pflegeheimen und Einrichtungen für Menschen mit Behinderungen. Sie kritisieren die Sparpläne im Gesundheitswesen und befürchten, dass die Patientenversorgung leidet. Die Reformen sind am Freitag Thema im Bundestag und Bundesrat. Die berühmte Sagrada Familia in Barcelona hat jetzt den höchsten Kirchturm der Welt mit 172,5 Metern. Papst Leo hat ihn am Abend gesegnet in einer Messe mit rund 4000 Gästen. Der Tag ist kein Zufall. Antoni Gaudí, der Architekt der Sagrada Familia, ist vor genau 100 Jahren gestorben. Seine Kathedrale in Barcelona ist immer noch nicht fertig gebaut.
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0: Die Polizei in Gelsenkirchen hat zwei 15-Jährige beim Autofahren erwischt, zum zweiten Mal innerhalb einer Woche. Und das unerlaubte Fahren eines PKWs ist nicht die einzige Straftat, die den beiden vorgeworfen wird. Daniel Kur, WDR Essen.
3: Kein Führerschein, Kennzeichen gestohlen, Drogen an Bord, Drogen konsumiert und einen Schlagring dabei. Auf einer Liste an Straftaten könnte die Polizei bei den Jugendlichen gleich mehrfach Haken setzen. Gestern Vormittag waren die beiden den Beamten im Stadtteil Bulmke-Hüllen aufgefallen. Bei einer Kontrolle stellten sich die erwähnten Vergehen heraus. Das Kuriose, schon vor einer Woche fielen die 15-Jährigen in Gelsenkirchen mit fast denselben Geschichten auf. Hier lieferten sie sich noch eine Verfolgungsfahrt mit der Polizei.
0: Und so wird das Wetter bei uns in Nordrhein-Westfalen. Heute Nacht ziehen weiterhin einzelne Schauer durch. Tagsüber bleibt es dann wechselhaft mit vielen Wolken, etwas Sonne, örtlich Schauern und auch mal Gewittern. Und das sind die Höchstwerte. In Wermelskirchen 15 Grad, in Bielefeld 17 und in Aachen maximal 18 Grad. Morgen am Freitag ist es dann häufig stark bewölkt und zeitweise fällt schauerartiger Regen bei 15 bis 20 Grad. Und das war WDR aktuell.
4: Dankeschön für die ersten Worte des neuen Tages. Von mir jetzt der Blick auf die Straßen im Lande. Hier ist der Verkehrsservice der ARD Hitnacht. Diesmal auch mit allen Baustellen. Fangen wir an mit dem Unfall auf der Autobahn 1 Köln Richtung Euskirchen. Zwischen Kreuz Köln Nord und Köln Bocklemünd gibt es Gefahr nach einem Unfall auf dem mittleren Fahrstreifen. Achtung bitte in beiden Richtungen. Hier Aquaplaning Gefahr. Dann die A1 Osnabrück Richtung Bremen ist zwischen Dreieck Ahlhorner Heide und Wildeshausen West wegen Bauarbeiten gesperrt. Bis 6 Uhr wird es dauern wieder und die Umleitung führt über die A29 und Ahlhorn. Die A4 Aachen Richtung Köln ist zwischen dem Kreuz Köln West und Köln Eiffeltor wegen Markierungsarbeiten bis 5 Uhr früh gesperrt. A5 Frankfurt Richtung Kassel zwischen Bad Nauheim und Gambacher Kreuz 3 Kilometer Stau wegen Bergungsarbeiten. Die A9 Halle Leipzig Richtung Berlin ist zwischen Wiedemar und Halle Saale nach einem Unfall gesperrt, dadurch Stau. Die A10 Dreieck Havelland Richtung Dreieck Barnim ist zwischen Oberkrämer und dem Kreuz Oranienburg nach einem Unfall gesperrt, dadurch staut sich natürlich auch hier. Dann A28 zwischen Ganderkesee West und Hude in beiden Richtungen, Gefahr durch Personen auf der Fahrbahn. Die Autobahn 31 ist zwischen Jemgum und Leer West wegen Bauarbeiten im Emstunnel gesperrt. Bis 6 Uhr in beiden Richtungen. Dann die Autobahn 71 Richtung Schweinfurt ist zwischen Oberhof und Suhlzeller Mehlis wegen Wartungsarbeiten im Tunnel Hochwald bis 6 Uhr früh gesperrt. Auf der A81 zwischen Kreuzsingen und Hilzingen ist der Hohentwiel-Tunnel wegen Wartungsarbeiten bis ca. 6 Uhr in beiden Richtungen gesperrt. A99 München Südwest Richtung München Nord. Der Tunnel Allach ist nach Auslösung der Höhenkontrolle gesperrt. In Berlin, die A100 ist zwischen Jakob-Kaiser-Platz und Hohenzollern-Damm wegen Wartungsarbeiten in beiden Richtungen bis 5 Uhr früh gesperrt. In Berlin ebenfalls die A111, starteinwärts gesperrt der Flughafentunnel Tegel wegen Wartungsarbeiten. Dann die Autobahn 535 Velbert Richtung Wuppertal. Hier ist zwischen Dreieck Velbert Nord und Velbert wegen Brückenarbeiten gesperrt bis 5 Uhr. Und die Autobahn 565 noch, hier ist zwischen Bonn-Beuel und Bonn-Auerberg in beiden Richtungen wegen Brückenarbeiten gesperrt. Ihnen unterwegs eine gute Fahrt.
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4: Für alle Munteren ist Hanno Bauer im Studio. Ich grüße Sie sehr schön aus Erfurt.

Der neue Tag hat begonnen und Heidi hat schon wieder Quatsch im Sinn. Das freut mich immer sehr. Gestern hat sie so schöne Sprüche zugesendet und heute hat sie zur Verkehrsmeldung mit den Personen auf der A28 gleich mal nochmal die Nachfrage. Du hast in der Verkehrsmeldung eben Hude genannt. Liegt das bei Buxte? Ja, 119 Kilometer daneben, also zwischen Buxtehude und Hude. Also Hude bei Bremen, naja, also bei Oldenburg eigentlich, um genau zu sein. Auf jeden Fall ist die Meldung immer noch aktuell, deswegen wiederhole ich nochmal. Zur Lebenssicherheit der Menschen, die dort unterwegs sind, A28 zwischen Ganderkesee West und Hude.

0: Hier ist die ARD Hitnacht. Und Jenny aus Hamburg, die hat geschrieben: Moin Hanno, ich bin ganz auf der Seite von Brigitte. Gäbe es Tiere, die Sommerschlaf halten, ich wäre eines davon. Weckt mich aber bitte kurz zu meinem Geburtstag im Juli. Herzliche Grüße aus Hamburg an dich und die Radiofamilie. Jenny, meine Liebe, Grüße nach Hamburg zurück. Ja, die einzigen Tiere, von denen ich weiß, dass sie auch im Sommer einen sehr, sehr langsamen machen, sind Faultiere. Aber da hänge ich mich gerne mit dazu. Machen wir unser Faultier-Duett. Warum auch nicht? Und verschlafen den Sommer bis zum Juli. Da habe ich ja auch Geburtstag. Da können wir uns dann beide kurz wecken lassen. Ich am 7. Wann du?
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0: Selbst da haben mir meine Eltern einen schönen Geburtstagsdatums-Merkzettel verpasst, sozusagen. Den 7.7., den kann man einfach nicht vergessen. Auch das faultiergerecht. Sehr schön.

0: Heidi ist ja immer fix am Schreiben, ja? Hat jetzt gleich zurückgeballert. Faultier-Geburtstage. Sie hat nämlich geschrieben, darf ich mich mit einreihen? Ich kam am 8.8. Kann ja nix werden. Heidi, da bei uns im Faultiergehege, ja, bei Jenny und bei mir, da ist noch ein Zweig frei. Also gerne einfach damit dranhängen. Wird bestimmt eine schöne Faultierrunde und wir können dann den Sommer dort schön abhängen.
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0: Gleich gibt's den Blick auf die aktuelle Verkehrslage nach Robbie Williams und Supreme.

0: Und damit 0.30 Uhr. Zeit für den Verkehrsservice der ARD Hitnacht, diesmal nur mit den aktuellen Meldungen ohne Baustellen. Die Autobahn 9 Halle Leipzig Richtung Berlin ist zwischen Halle Saale und Bitterfeld-Wolfen nach einem Unfall gesperrt. Die Autobahn 10 Dreieck Havelland Richtung Dreieck Barnim ist zwischen Oberkrämer und dem Kreuz Oranienburg nach einem Unfall gesperrt. Dann Neusorg-Bayreuth zwischen Weidenberg und A9 bzw. B2 Bayreuth Nord in beiden Richtungen. Achtung bitte, hier fährt ein Schwertransport, überholen ist nicht möglich. Es gibt mehrfach kurzfristige Sperrungen. Ortskundige Anwohner werden gebeten, das Gebiet weiträumig zu umfahren. Und A99 München Südwest Richtung München Nord. Der Tunnel Allach ist nach Auslösung der Höhenkontrolle gesperrt. Eine haben wir noch von der Bundesstraße 3. Und zwar zwischen der Überleitung Altenzelle B214 und Zelle Süd, Gewerbegebiet in beiden Richtungen, Gefahr durch Personen auf der Fahrbahn. Ihnen unterwegs eine gute Fahrt durch die Nacht. Bleiben Sie munter mit der richtigen Musik im Radio.
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0: Hanno Bauer ist hier in Erfurt. Ich grüße schön.

Ja, nu, da wird er hier einfach weggeblendet. Der Mr. Mr. Curry. Ja, okay, dann ist das eben so hier. Hier ist die ARD-Hitnacht aus Erfurt und Jenny aus Magdeburg hat geschrieben, liebes ARD-Hitnacht-Team, mir persönlich ist das Wetter ja meist völlig wurscht. Und zwar wurscht mit SCA geschrieben, das finde ich erstmal schon sehr schön. Denn jedes Wetter, jede Jahreszeit hat ihre Vorteile, die ich in vollen Zügen genießen kann, mit Ausnahmen natürlich. Ausnahme sind Extremwetterlagen, dem spürbaren Klimawandel, wo tragischerweise zahllose Menschen ihr Leben verlieren, auch Tiere sterben und wundervolle Natur zerstört wird. Ich wünsche Ihnen und Ihrem Team sowie allen Nachtschwärmern angenehme Stunden. Jenny, ich grüße ganz liebe zurück. Dankeschön für die E-Mail.

herrlich, wie Ringo Starr hier im Hintergrund noch auf dem Kamm bläst. Alle Instrumente genutzt für You're 16, You're Beautiful, You're Mine, gerade eben gehört in dieser Sendung. Hier ist die ARD Nacht. Nee, die ARD Hitnacht. Genau, die ARD Nacht, klar. Hier schreibt der Peter aus Braunschweig, ist die nächste E-Mail. Peter kommt eigentlich aus Thüringen, wohnt jetzt in Braunschweig und hat geschrieben, mir ist die liebste Temperatur so zwischen 18 und 20 Grad Celsius. Peter, da schließe ich mich voll an. Da friert man nicht und schwitzen tut man auch nicht. Alles, was über 32 ist, ist für mich schon tropisch. Ich gehe davon aus, dass euer Studio klimatisiert ist. Ja, ist es. Also mit Einschränkungen, sage ich jetzt mal. Manchmal schafft es die Klimaanlage, manchmal nicht. Und manchmal ist er auch einfach so falsch programmiert, dass er in der Nacht dann gar nicht funktioniert. Obwohl sie in der Nacht funktionieren müsste, weil wir gerade hier senden. Also hatte ich auch schon alles. Stand ich dann hier schweißüberströmt im Studio und war froh, dass unser Techniker mir dann einen Ventilator vorbeigebracht hat. Der hat dann das Problem wenigstens einigermaßen gelöst und kaltes Wasser daneben gestellt und dann das Gesicht immer mal abgetupft. Also alles schon vorgekommen. Soweit zum Thema Klimaanlage. Muss man sich also nicht unbedingt immer drauf verlassen. So, was schreibt da weiter? Also Sommer wie Winter, die gleiche Temperatur. Macht weiter gute Musik für die, die nicht schlafen können oder dürfen. Viele Grüße an euch, die euch hören in nah und fern. Ist ausgerichtet, lieber Peter.

0: Babe, hier in der Coverversion, die meines Erachtens nicht wirklich ans Dix heranreicht. Jo, Caught in the Act haben wir gerade gehört. Und dann habe ich die nächste E-Mail hier vor mir. Inge aus Bonn hat geschrieben, jetzt bin ich schon die dritte Nacht wach, weil die Musik so toll ist und ich dabei gut malen kann. Herzlichen Dank dafür. Oh ja, schön, mitten in der Nacht malen, das ist doch was Tolles. Das Wetter finde ich auch prima, denn ich brauche nicht zu gießen. Das erledigt der Himmel für mich. Meine Kürbisse gedeihen da draußen sehr gut und die Sonne scheint ja doch immer mal wieder. Inge aus Bonn, ich grüße ganz lieb zurück. Sehr schön geschildert und dann wünsche ich jetzt mal eine schöne Malstunde mitten in der Nacht. 0.50 Uhr ist es. Die Geisterstunde liegt fast hinter uns schon. Musik jetzt von Marius Müller-Westernhagen. Engel.
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1: Die Nachrichten mit David Rühl. Guten Morgen. Die USA haben in dieser Nacht erneut Angriffe auf den Iran gestartet. Das bestätigen iranische Medien. Miriam Ernst für WDR aktuell.
2: Laut der staatlichen Nachrichtenagentur und des iranischen Rundfunks gab es Detonationen nahe den Städten Minab und Sirik. Auch in der vergangenen Nacht hatte das US-Militär in Sirik an der Straße von Hormuz Angriffe geflogen. Auslöser war der Abschuss eines Militärhubschraubers gewesen. Die iranischen Revolutionsgarden hatten im Gegenzug US-Stützpunkte in der Golfregion attackiert. Die neuen Angriffe hatte US-Präsident Trump angekündigt. Im Weißen Haus hatte Trump erklärt, man sei kurz vor einem Abkommen, aber der Iran halte die USA hin.
1: Die Landtagsabgeordneten in Nordrhein-Westfalen lassen auch in diesem Jahr ihre Bezahlung automatisch erhöhen. Die sogenannten Diäten im Landtag in Düsseldorf steigen wie geplant. Die Fraktionen verweisen auf das Abgeordnetengesetz. Danach orientiere sich die Vergütung immer an der allgemeinen Lohnentwicklung. Tobias Zacher, WDR Landespolitik.
3: Demnach würden die Diäten der Abgeordneten im Juli um 4,3% erhöht. Damit orientiere man sich transparent an der Lebenswirklichkeit der Menschen, heißt es aus der Regierungsfraktion der CDU. Ähnlich äußert sich der grüne Koalitionspartner, aber auch SPD und FDP aus der Opposition. Die Bundestagsfraktionen lassen die Diätenerhöhung dagegen in diesem Sommer ausfallen, um in wirtschaftlich schwierigen Zeiten ein Signal zu senden, wie es heißt.
1: Die Bundesregierung hat einen Gesetzentwurf auf den Weg gebracht, um Wohnungen und Betriebe schneller an das Glasfasernetz anzuschließen. So sollen Mieter nicht mehr vom Vermieter daran gehindert werden können, einen Glasfaseranschluss zu bekommen. Für künftige Netzanwendungen reichen Anschlüsse über Kupferkabel auf Dauer nicht. Als nächstes berät der Bundestag über die Pläne.
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1: Eine 101-jährige Kölnerin darf in ihrer Wohnung bleiben. Das Amtsgericht hat die Räumungsklage des Vermieters abgewiesen. Sie sei nicht ausreichend begründet gewesen. Markus Schmitz, WDR Köln.
4: Letztendlich haben unter anderem formale Fehler der Baufirma zu der Abweisung der Räumungsklage geführt. Der Sprecher des Amtsgerichts sagte, dass die Wohnungskündigung gegen die alte Frau zu oberflächlich argumentiert worden sei. Das Urteil des Gerichts ist noch nicht rechtskräftig. Der Sohn der 101 Jahre alten Frau empfindet die Entscheidung als große Erleichterung. Nun könne seine Mutter weiter und in Ruhe am gewohnten Ort gepflegt werden und vielleicht dann mit 103 oder 104 Jahren das Leben beenden.
1: Das Wetter in Nordrhein-Westfalen. Heute Nacht ziehen weiterhin einzelne Schauer durch. Tagsüber bleibt es wechselhaft mit vielen Wolken, etwas Sonne, örtlichen Schauern und einzelnen Gewittern. Und das sind die Höchstwerte in Waldbröl 15 Grad, Detmold 17 und in Düren 18 Grad. Das war WDR aktuell.
5: Hi.
6: Dankeschön fürs 3 Minuten Nachrichtenupdate von mir, der Blick auf die Straßen im Lande. Hier ist der Verkehrsservice der ARD Hitnacht. Die A1 Osnabrück Richtung Bremen ist zwischen Dreieck Aalhorne-Heide und Wildeshausen West wegen Bauarbeiten gesperrt. Bis 6 Uhr wird's wieder dauern. Umleitung ist die A29 und Aalhorn. Die A4 Aachen Richtung Köln ist zwischen dem Kreuz Köln-West und Köln-Eiffeltor wegen Markierungsarbeiten bis 5 Uhr gesperrt. A4, hier ist in Höhe Pulsnitz wegen Schwertransportes kurzfristig gesperrt. Die A9 Halle-Leipzig Richtung Berlin ist zwischen Wiedemar und Halle-Saale nach einem Unfall gesperrt, dadurch 4 Kilometer Stau. Die A10 Dreieck Havelland Richtung Dreieck Barnim ist zwischen Oberkrämer und dem Kreuz Oranienburg nach einem Unfall gesperrt. Die A31 ist zwischen Jemgum und Lea West wegen Bauarbeiten im Emstunnel gesperrt bis 6 Uhr in beiden Richtungen. Die A71 Richtung Schweinfurt ist zwischen Oberhof und Suhl-Zellermelis wegen Wartungsarbeiten im Tunnel Hochwald bis 6 Uhr gesperrt. Ebenfalls gesperrt auf der A81 zwischen Kreuz Singen und Hilzingen. Der Hohentwiel-Tunnel wegen Wartungsarbeiten bis ca. 6 Uhr in beiden Richtungen. Dann Berlin, die A100 ist zwischen Jakob-Kaiser-Platz und Hohenzollern-Damm wegen Wartungsarbeiten in beiden Richtungen bis 5 Uhr gesperrt. Ebenso der Tunnel Flughafen Tegel, das ist also dann die A111 in beiden Richtungen wegen Wartungsarbeiten. Die A535 Felbert Richtung Wuppertal ist zwischen Dreieck Felbert Nord und Felbert wegen Brückenarbeiten bis morgen zwischen Mitternacht und 5 Uhr gesperrt. Und dann noch die Autobahn 565 Dauer gesperrt. Die Bonner Nordbrücke zwischen Bonn-Beuel und Bonn-Auerberg laufen die Brückenarbeiten. Ihnen unterwegs eine gute Fahrt durch die Nacht. 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
6: Mit Tanno Bauer in Erfurt. Ich grüße schön, wünsche einen schönen Donnerstag.

Lydia hat sich gemeldet, hat geschrieben: Hallo Hanno, der Regen ist so gut für den Garten, Wasser gespart, die Regentonne ist wieder voll. Aber am Freitag, da habe ich Geburtstag, am Abend Konzert mit Roland Kaiser. Mein Wunsch, ein Konzert ohne Regen. Viele Grüße, Lydia. Na, dann werden wir mal schauen, ob das klappt, Lydia. Wir drücken auf jeden Fall alle die Daumen.

0: Rosi, Rosi in Leipzig ist dabei und sie schreibt, sie ist auch so ein Datumsfaultier. Ja, 23450 ist ihr Code des Lebens, also der 23.04.50 als Geburtstag. Ja, schade, dass es nicht 56 geworden ist, oder? Wie bei mir, Rosi. Der 7.7.77 wäre natürlich auch sehr recht gewesen. Da wäre ich dann 5 Jahre jünger, ja? Und ich würde nochmal alles anders machen, beruflich. Also vielleicht irgendwas mit Radio.
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0: Achso, habe ich ja schon. Würde ich gar nicht anders machen. Na gut.

0: Die Kelly Family, Anne Angel und Leonie. Leonie ist so ein Engel und arbeitet fleißig, schreibt sie, hat geschrieben super Songs in der Sendung. Ich mit 24 entdecke seit ein paar Monaten das Radio wieder für mich. Ich lasse es gerade beim Hausarbeitsschreiben laufen, die heute, also am Donnerstag, fällig sein wird. Drückt mir die Daumen. Ja, da drücken wir natürlich die Daumen. Einen lieben Gruß ins Studio, schreibt sie noch. Kommt gut durch die Nacht. Und ich sage danke, Leonie, ebenfalls, komm gut durch die Hausarbeit. Und ich kenne natürlich das Thema nicht, aber wenn es dann voll vor die Wand gehen sollte, ja, dann einfach drunter schreiben, ich hatte nebenher die verspinnerte ARD-Hitnacht an. Kann nichts dafür.
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0: Aber ich habe im Gefühl, das wird eine super Hausarbeit. So gut wie keine vorher. Mit dieser Sendung hier im Lautsprecher. Hier ist die ARD-Hitnacht.

Reinald mit dem schönen Namen mit den zwei A, ja, hat sich auch nochmal gemeldet. Ihr habt ja recht, die Eisheiligen. Damit hatte ich es verwechselt. Klar, dachten wir uns dann schon. Denn die Eisheiligen, die sind ja eher nicht so konstant zuverlässig und werden von den Meteorologen ja auch eher abgelehnt. Aber die Schafskälte, na die ist natürlich wirklich real und spürbar für uns gerade in diesen Tagen. Also, ganz liebe Grüße nochmal zurück, Reinald. Genau. Im Schafspelz lässt sich diese Kälte auch am besten überstehen, kann ich so sagen, als schwarzes Schaf der Radiofamilie. Mäh.

0: Kinder an die Macht und sportliche Leistungen ganz voraus, würde ich mal sagen. Carsten hat nämlich geschrieben, liebe Grüße aus dem schönen Rheinsberg. Im Gegensatz zu euch hatten wir in unserer Region bestes Wetter. Ich war heute mit meinem Bus voller Sportskanonen in Wittenberge zu Jugend trainiert für Olympia.
1: Ah, okay.
0: Dann also für die Sommerspiele 2028 wird da trainiert. Ein ganzer Bus voller Sportskanonen. Na, das kann ich mir ja vorstellen. Das war bestimmt ein sehr disziplinierter Ausflug, oder? Und er schreibt weiter, leider kann ich die von dir erwähnte Planetenformation wegen der Bewölkung jetzt auch nicht sehen. Liebe Grüße gehen nach Erfurt, auch an meine Schwester, nebst Familie in Erfurt, Bindersleben. Jo, soll ich vorbeigehen bei den Klingeln und einfach mal sagen Hallo? Es grüßt der Carsten. Nee, ich glaube, übers Radio reicht dann schon. Ich grüße auf jeden Fall ganz lieb zurück, Carsten, und schön, dass es so Menschen gibt, die also auch mit den Kindern umherfahren, damit die beste Trainingsbedingungen haben. Und hoffentlich klappt's dann auch zu den Olympischen Sommerspielen 2028 mit ein paar Medaillen.
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0: Bei uns jetzt Musik von East 17. Stay another day.

0: läuft bei manchen Sendern tatsächlich als Weihnachtslied, weil hier hinten eine Orgel zu hören ist und ein paar Glocken läuten. E17, Stay Another Day. Hier ist der Verkehrsservice der ARD Hitnacht um 1.30 Uhr. Die A1 Osnabrück Richtung Bremen ist zwischen Dreieck Ahlhorn-Heide und Wildeshausen West wegen Bauarbeiten gesperrt bis 6 Uhr. Die A4 Aachen Richtung Köln ist zwischen dem Kreuz Köln-West und Köln-Eiffeltor gesperrt bis 5. Die A4 ist in Höhe Pulsnitz wegen Schwertransportes mehrfach kurzfristig gesperrt. Die A9 Halle-Leipzig Richtung Berlin ist zwischen Wiedemar und Halle-Saale nach einem Unfall gesperrt. Die A10 Dreieck Havelland Richtung Dreieck Barnim ist zwischen Oberkrämer und dem Kreuz Oranienburg nach einem Unfall gesperrt immer noch. Die A31 ist zwischen Jemgum und Leer West wegen Bauarbeiten im Ems-Tunnel gesperrt bis 6 Uhr in beiden Richtungen. Die A71 Richtung Schweinfurt ist zwischen Oberhof und Suhl-Zellermeles wegen Wartungsarbeiten im Tunnel bis 6 Uhr gesperrt. Auf der A81 zwischen dem Zwischenkreuz Siegen und Hilzingen ist der Hohen Wieltunnel wegen Wartungsarbeiten bis ca. 6 Uhr in beiden Richtungen gesperrt. In Berlin sind gesperrt die A100 und A111 und zwar zwischen Jakob-Kaiser-Platz und Hohenzollern-Damm sowie der Tunnel Flughafen Tegel jeweils in beiden Richtungen bis 5 Uhr. Und die A535 Felbert Richtung Wuppertal ist zwischen Dreieck Felbert Nord und Felbert wegen Brückenarbeiten bis morgen 5 Uhr gesperrt. Und die A565 ist zwischen Bonn-Beuel und Bonn-Auerberg in beiden Richtungen wegen Brückenarbeiten gesperrt. Ihnen unterwegs eine gute Fahrt durch die Nacht.
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0: Mit Hanno Bauer in Erfurt. Ich grüße schön und ja, unser Radioarzt Jürgen aus Goch hat geschrieben, hallo Hanno, es gibt sicherlich auch Menschen, die Temperaturen von 40 Grad und mehr lieben. Zum Beispiel, wenn es um die Erblasser geht. Mit besten Grüßen aus Goch. Ha, unser Radioarzt. Jürgen hat es mit dem Skalpell wieder mal auf den Kern geschält. Messerscharf. Chirurg eben. Ganz liebe Grüße zurück nach Goch.

Hier ist die ARD Hitnacht. Und unser Radioarzt Jürgen wäre doch nicht Chirurg, wenn er nicht sofort noch einen Schnitt nachsetzen würde. Er hat noch einen Eugen Roth nachgeschickt, der auch sich um die Temperaturen und das individuelle Temperaturempfinden dreht. Er hat geschrieben, ein Mensch liest warm am Ofen hockend, in dem das Wetter nicht verlockend, das gestern im Gebirg verloren, elendiglich ein Mann erfroren. Der Mann tut zwar dem Menschen leid, doch steigert's die Behaglichkeit. Sehr schön. Eugen Roth ist immer wunderbar. Herrlich. Dankeschön, Jürgen, nochmal nach Goch. Und bei uns jetzt Musik von Pink. Try, try, try.

0: 1.40 Uhr gleich, hier ist die ARD-Hitnacht. Und wir machen jetzt mal eine Ecke auf für Elke in Ludwigshafen, eigentlich unsere Tortenkönigin in der ARD-Hitnacht, weil sie nachts immer so herrliche Torten gestaltet und manchmal aber auch einfach nur lecker kocht. Auf jeden Fall hat sie geschrieben, dass sie sich gerade sehr wohl fühlt in der Radiofamilie und schreibt, liebe Hanno, liebe Radiofamilie, das ist ja einfach so wie am Esstisch bei einer Familie. Jeder erzählt, was er so machte etc. Die Faultiere sind gar nicht so übel. Ich gucke übrigens gerne die Zoosendungen. Gestern ging es ja um Heidis Sprüche und ja, apropos Sprüche, meine Oma hat immer mit diesen ihre Lebensweisheit kurz und bündig ausgedrückt. Einer der besten Sprüche, die sie immer wieder beobachten lässt, ist, die Natur gleicht alles aus. Wenn sie, also die betreffenden Leute, dumm sind, sind sie raffiniert. Oder wenn man keinen Kopf hat, kann man nicht zum Fenster rausgucken, war auch so ein Spruch. Oder hast du schon mal einen Dummen gesehen, der weiß, dass er dumm ist? Sie bleibt mir auf jeden Fall mit ihren Sprüchen immer in Erinnerung. Liebe Elke, Dankeschön fürs Teilen mit uns und einen ganz lieben Gruß nach Ludwigshafen. Und am Ende der Nacht werden wir ja dann sehen, ob es wieder eine Torte geworden ist oder ob einfach nur lecker gekocht wurde. Bin schon gespannt.
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0: So, dann hätten wir jetzt auch Elkes Oma geehrt. Das soll ja auch so sein. Ach, mit herrlichen Sprüchen. Wie war das? Wenn man keinen Kopf hat, kann man nicht zum Fenster rausgucken. Finde ich sehr schön.

Regina, herzliche Grüße nach Kiel zurück. Sie hat mir geschrieben, zum Nachthimmel, hallo Hanno, Jupiter und Venus habe ich nicht gefunden, aber Richtung Norden etwas von der Mitternachtssonne. Eine gute Sendung noch, liebe Grüße aus Kiel. Und dann hat sie mir noch ein paar Aussprachetipps gegeben. Dankeschön, die beherzige ich natürlich. Ja, und bei uns in der ARD-Hitnacht gibt es jetzt Musik von Benny King, Stand By Me. Ganz liebe Grüße zurück nach Kiel, liebe Regina. Und Dankeschön fürs tolle Foto. Das sieht ja wirklich super aus.

Das war schon erstmal der Oldie der Stunde. Und jetzt gibt es auf jeden Fall bei uns noch einen musikalischen Leckerbissen. Ja, von 6 Minuten immerhin, den wir alle gemeinsam genießen werden. Queen, die Bohemian Rhapsody in voller schöner Länge.

0: an die Hitnacht. Und ganz liebe Grüße nach Ahrensburg an Christel. Christel hat nämlich geschrieben, Jugend trainiert für Olympia. Kann ich Ihnen ganz schnell erklären, das ist der weltgrößte Schulsportwettbewerb. Die besten Schulmannschaften gehen zum großen Bundesfinale nach Berlin, Olympiastadion. Das ist der absolute Höhepunkt, oft als kleine Olympische Spiele bezeichnet. Meine beiden Söhne konnten jeweils mit ihrer Mannschaft und dem hervorragenden Sportlehrer dran teilnehmen. Sport ist den beiden geblieben, Leichtathletik. Schöne Grüße auch an die neue Glückshauptstadt Erfurt, Lebenszufriedenheit und Grüße aus Ahrensburg.
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0: Dankeschön, liebe Christel. Und bei uns geht's jetzt stramm auf die 2 Uhr Nachrichten zu. Mit Kylie Minogue und ihrer Locomotion.

0: 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Die Nachrichten mit David Rügel. Guten Morgen. Die USA greifen in dieser Nacht wieder den Iran an. Präsident Trump will damit den Iran bei den laufenden Verhandlungen unter Druck setzen. Anne Schneider für WDR aktuell.
1: Wie aus Regierungskreisen verlautet, prüft die US-Führung weitere militärische Optionen, die groß angelegt, aber zeitlich begrenzt wären. Ziel sei, den Druck auf Teheran weiter zu erhöhen und so seine Position in den laufenden Verhandlungen zu beeinflussen. Parallel bemühten sich Vermittler aus Katar in Teheran, die festgefahrenen Verhandlungen wieder in Gang zu bringen. Ein Durchbruch ist bislang jedoch nicht in Sicht. Bereits am Dienstag hatten die USA iranische Radar- und Luftabwehrstellungen angegriffen. Auslöser war der Abschuss eines US-Hubschraubers, für den Washington den Iran verantwortlich macht.
0: Die Spitzen der Bundesregierung haben am Abend über die geplanten Reformen gesprochen. Dabei waren auch Vertreter von Gewerkschaften und Arbeitgebern. Bianca Schwarz, WDR Berlin, zur Frage, was dabei herumgekommen ist.
2: Es gab keine konkreten Beschlüsse, aber kurz nach Ende des Treffens eine Pressemitteilung der Bundesregierung. Und darin schreibt sie von einer, Zitat, konzentrierten und konstruktiven Atmosphäre. Und weiter heißt es in dieser Pressemitteilung, man sei sich auch einig in 3 Punkten, und zwar in der Feststellung, dass der Wirtschaftsstandort Deutschland vor großen Herausforderungen steht, dass gleichzeitig aber die Sozialsysteme reformiert werden müssen und dass die Bürokratielast verringert werden muss.
0: Der Tankrabatt in Deutschland läuft wohl wie geplant Ende dieses Monats aus. Das hat unter anderem das ARD-Hauptstadtstudio aus den Fraktionen von Union und SPD erfahren. Damit werden die Spritpreise nächsten Monat wohl wieder steigen. Die Steuerersparnis um 17 Cent pro Liter entfällt dann.
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0: In Ahaus im Münsterland sorgen harmlose Insekten gerade für etliche Fehlalarme bei der Stadt. Viele verwechseln nämlich die sogenannte Ginstermotte mit dem Eichenprozessionsspinner. Wie man die Raupen auseinanderhalten kann, dazu Jonas Gutsche für WDR aktuell.
4: Also erstmal befallen Eichenprozessionsspinner wirklich nur Eichen, also Netze an Sträuchern oder an anderen Bäumen, die sind von der Ginstermotte. Und deren Netze, die sind groß und die hüllen meist die ganze Pflanze ein. Die Eichenprozessionsspinner, die bauen eher kompakte Nester, oft direkt am Stamm der Eiche. Und Raupen der Ginstermotte, die sind fast nackt und haben keine langen Haare. Außerdem gut zu merken, Eichenprozessionsspinner, die bewegen sich meist in Reihen, immer den Stamm rauf und runter, wie auf einer Prozession eben.
0: Das Wetter in Nordrhein-Westfalen. Heute Nacht ziehen weiterhin einzelne Schauer durch. Tagsüber bleibt es dann wechselhaft mit vielen Wolken, etwas Sonne, örtlichen Schauern und auch einzelnen Gewittern. Die Höchstwerte dann in Remscheid 15 Grad, in Lemgo 17 und in Gütersloh maximal 18 Grad. Und das war WDR aktuell.
5: Schönen Dank für den Blick auf die aktuelle Nachrichtenlage. Jetzt sind wir bestens informiert und starten mit dem Verkehrsservice der ARD Hitnacht. Die A1 Osnabrück Richtung Bremen ist zwischen Dreieck Ahlhorn-Heide und Wildeshausen West wegen Bauarbeiten wieder mal bis 6 Uhr gesperrt. Umleitung führt über die A29 und Ahlhorn. Die A4 Aachen Richtung Köln ist zwischen dem Kreuz Köln West und Köln Eiffeltor wegen Markierungsarbeiten bis 5 Uhr gesperrt. Die A4 ist in Höhe Pulsnitz wegen eines Schwertransportes mehrfach kurzfristig gesperrt. Die A9 Halle-Leipzig Richtung Berlin ist zwischen Wiedemar und Halle-Saale immer noch nach dem Unfall von vorhin gesperrt. Die A31 ist zwischen Jemgum und Leer West wegen Bauarbeiten im Ems-Tunnel bis morgen früh jeweils zwischen 20 und 6 Uhr in beiden Richtungen gesperrt. Die A71 Richtung Schweinfurt ist zwischen Oberhof und Suhlzeller Mehles wegen Wartungsarbeiten im Tunnel Hochwald bis 6 Uhr gesperrt. Auf der A81 zwischen Kreuzingen und Hilzingen ist der Hohentwiel-Tunnel wegen Wartungsarbeiten bis ca. 6 Uhr in beiden Richtungen noch gesperrt. Der Blick nach Berlin, die A100 und die A111 sind jeweils gesperrt in beiden Richtungen, und zwar die A100 zwischen Jakob-Kaiser-Platz und Hohenzollern-Damm bis 5 Uhr und der Tunnel Flughafen Tegel in beiden Richtungen ebenfalls wegen Wartungsarbeiten. Die A535 Felbert Richtung Wuppertal ist zwischen Dreieck Felbert Nord und Felbert wegen Brückenarbeiten gesperrt bis 5 Uhr. Und die A565 bleibt dauerhaft gesperrt zwischen Bonn-Beuel und Bonn-Auerberg. Ihnen unterwegs eine muntere Fahrt durch die Nacht.